0: Glauben an Gott einfach auf soziologische oder psychologische Art und Weise erklärt.
1: Explicó la fe en Dios de manera sociológica y psicológica.
0: Aber für ihn kam nie in Frage, dass es Gott vielleicht wirklich geben könnte.
1: Pero nunca en su pensamiento dejó la posibilidad de que quizás Dios exista.
0: Und viele seiner Studenten fanden das gut.
1: Y muchos de sus estudiantes pensaron que era bueno eso.
0: Das klang ja ganz neu, so etwas hatten sie nie gehört.
1: Sonaba bastante nuevo, nunca habían escuchado algo así.
0: Aber in Wirklichkeit war das natürlich nicht neutral.
1: Pero no era para nada neutral.
0: Gerne treten Atheisten mit dem Anspruch auf, das, was wir sagen, ist neutral, weil wir ja keine Christen, Hinduisten oder Buddhisten sind.
1: Los ateístas con mucho gusto tratan de ser y se presentan como los neutrales, porque no son hinduistas, no son budistas, no son cristianos.
0: Aber man betrachtet es einfach vor dem Hintergrund einer anderen Weltanschauung und das ist nicht neutral.
1: Pero no es neutral, porque si ellos tienen en fondo una visión ateísta y no simplemente de no de la existencia de Dios.
0: Oder beispielsweise während meines Philosophiestudiums.
1: O durante mi estudio de filosofía.
0: Da hatten die Professoren die verschiedenen wichtigen Philosophen der Weltgeschichte dargestellt.
1: Los profesores presentaron los diferentes filósofos grandes de la historia mundial.
0: Aber der Glaube an Gott kam so gut wie nicht vor.
1: Pero la fe en Dios casi no existía.
0: Wobei bis vor 150 Jahren der Glaube an Gott eines der zentralen Themen der Philosophie gewesen war.
1: Hace 150 años, la fe en Dios era una de las uno de los temas centrales de la filosofía.
0: Und dann wurden beispielsweise Philosophen wie René Descartes besprochen.
1: Entonces se habló sobre Descartes.
0: Und seine Aussage, ich denke, also bin ich.
1: Y su expresión, yo pienso, luego existo.
0: Es wurde aber nicht erwähnt, dass in diesem Werk Discours de l'Ambitude direkt danach ein Gottesbeweis von Descartes kommt.
1: Pero no se mencionó que en esta misma obra Descartes formula una evidencia de Dios. Solamente un poco más tarde, en esa misma obra.
0: Das eine klingt gut. Ich denke, also bin ich. Oh, es kommt auf mich drauf an und meine Einsicht.
1: Sí, lo uno suena bastante bien. Yo pienso, luego existo. O sea, el tema es yo. Yo pienso, luego existo.
0: Dass wir aber die Welt gar nicht erkennen können, wenn es keinen zuverlässigen Gott gibt. Das ist das, was Descartes direkt danach sagt.
1: Pero que no podemos entender, no podemos observar al mundo, si partimos de la no existencia de Dios, eso es lo que Descartes pues explica, eso no se mencionó.
0: Oder von Immanuel Kant.
1: Oder Immanuel Kant.
0: Wird dann zitiert, wie stark er das rationale Denken des Menschen in den Vordergrund stellt.
1: Se cita de qué manera tan fuerte él pone en el centro el pensamiento racional del ser humano.
0: Und das wurde gerne übernommen in die Gegenwart.
1: Y eso se aceptó bastante bien en el presente.
0: Wenn Immanuel Kant aber in seiner Kritik der praktischen Vernunft sagt, es muss einen Gott geben.
1: Pero si Immanuel Kant dice en su libro la razón práctica de que debe de existir un Dios.
0: Dann wurde gesagt, das ist lange überholt, das hat nur mit der damaligen Zeit zu tun.
1: Entonces se dijo, eso solamente tiene que ver con el tiempo de entonces. Eso ya no es relevante para nosotros hoy.
0: Oder von Nietzsche,
1: wurde
0: gerne zitiert, Gott ist tot.
1: Dios está muerto, eso se cita.
0: Dass Nietzsche aber in einem frommen Elternhaus aufgewachsen ist, wurde nie erwähnt.
1: Pero de que Nietzsche creció en una familia cristiana, nunca se mencionó.
0: Dass Nietzsche in seiner Jugend Gedichte an seinen Heiland Jesus Christus geschrieben hat, wurde auch nicht erwähnt.
1: De que Nietzsche en su juventud escribió poemas sobre su Salvador Jesucristo, tampoco nunca se menciona.
0: Dass Nietzsches Leugnung Gottes eigentlich ein Ausdruck tiefer Verzweiflung ist, wurde ebenfalls nicht erwähnt.
1: De que la negación de Nietzsche o esta expresión Dios está muerto en realidad es una expresión de un profundo
0: tiefer Verzweiflung.
1: De un profundo estar, de una desesperación muy profunda en su propia vida.
0: Denn wenn wir bei Nietzsche nachlesen, was ich getan habe,
1: si leemos Nietzsche, lo que he hecho,
0: dann schreibt er, wenn Gott nicht mehr da ist, dann tut sich vor uns der Abgrund auf, nichts kann uns mehr halten.
1: Si Dios no existe, se nos abre el abismo frente a nosotros, ya nada nos puede sostener.
0: Und dann sagt er, eigentlich sind wir gar nicht in der Lage, ohne Gott zu leben.
1: En realidad no estamos preparados para vivir, no estamos en no podemos vivir sin la existencia de Dios.
0: Und dann sagt er, es muss dann in der Zukunft den Übermenschen geben, der wird sich dann an die Stelle Gottes setzen und kann ohne Gott leben.
1: Sí, en el futuro tiene que existir el sobrehumano que puede ponerse en el lugar de Dios.

0: y entonces regir.
1: Also Nietzsche ist nie jemand, der sich darüber gefreut hat oder das in irgendeiner Weise bewiesen hätte, sondern einer, der tief verzweifelt ist an der Frage, vielleicht gibt es Gott eben nicht.
0: Nietzsche nunca es una persona que estaba alegre de esa expresión, simplemente es muestra de su profundo buscar acerca de Dios.
1: Aber auch das wurde in den Vorlesungen viel zu wenig behandelt.
0: Y la desesperación, y esa parte nunca se tocó y nunca se toca en las ponencias en clase.
1: Und warum?
0: ¿Y por qué?
1: Weil der Professor selbst keinen Zugang zu Gott hat, Atheist ist.
0: Porque el profesor mismo no tiene esa conexión con Dios porque él mismo es ateísta.
1: In Berlin hatte ich mit einem Philosophiestudenten diskutiert.
0: En Berlín yo discutí con un estudiante de filosofía, historia de la filosofía.
1: Und er hatte schon 4 Semester Philosophie hinter sich.
0: 4 semestres de filosofía ya había estudiado.
1: Und war richtig überzeugt, es gibt keinen Gott.
0: Y estaba convencido de que Dios no existe.
1: Und am Anfang der Diskussion hat er gesagt, unsere Professoren haben bewiesen, es gibt keinen Gott.
0: Y al inicio de la discusión que yo tuve con él, él dijo, nuestros profesores han evidenciado de que Dios no existe.
1: Und ich habe einfach erst einmal zurückgefragt, wie haben Sie das bewiesen? Das interessiert mich.
0: Y la primera pregunta que yo le hice, ¿y cómo lo hicieron? Eso me interesa.
1: Und dann hat er alles Mögliche erzählt und wir waren mehrere Stunden im Gespräch.
0: Y después él me contó todo lo posible, estuvimos varias horas discutiendo.
1: Und am Ende des Gesprächs hat er gesagt, ja, vielleicht ist die Sache doch noch nicht so klar.
0: Y al final de la discusión él dijo, quizás la evidencia todavía no es tan clara.
1: Ich muss ihm noch mal nachgehen.
0: Yo tengo que seguir investigando.
1: Ja, und das war ein Stückchen weiter.
0: Y eso fue un avance.
1: Ja, und ich habe ihm gleich ein paar Bücher empfohlen, weiter zum Lesen, sich damit auseinanderzusetzen.
0: Y yo le mostré algunos libros que podría estar leyendo para seguir esa pregunta.
1: Oder ich hatte einen Professor an der Universität, der nannte sich atheistischer Christ.
0: Tenía un profesor en la universidad que se autodenominaba un cristiano ateísta.
1: Ja, das ist doch eine spannende Sache.
0: Eso es muy interesante, ¿verdad?
1: Und viele Studenten waren begeistert davon.
0: Y muchos estudiantes eran, bueno, contentos con eso.
1: Er ging nämlich davon aus, wenn wir gar nicht mehr an einen übernatürlichen Gott glauben,
0: él partía de que si ya no existimos en un Dios sobrenatural,
1: dann können wir uns ganz dieser irdischen Welt zuwenden.
0: Entonces, toda nuestra atención puede dirigirse a este mundo terrenal.
1: Menschen, die an Gott glauben, war seine Behauptung, die nehmen diese Welt nicht ganz ernst.
0: Personas que creen en Dios no toman en serio a este mundo.
1: Weil sie ja immer mit dem Jenseits rechnen.
0: Porque siempre piensan en el más allá.
1: Und dieser Mann war sein Leben lang Theologieprofessor.
0: Y este hombre toda su vida fue profesor de teología.
1: Das sind jetzt nur einmal 3 Beispiele, um zu zeigen, wie auch heute im akademischen Bereich der Atheismus selbstverständlich geworden ist.
0: Y esos son solamente 3 ejemplos para demostrar cómo en el mundo académico el ateísmo es algo completamente normal hoy en día.
1: Richard Dawkins in seinem Buch Der Gotteswahn,
0: Richard Dawkins en su libro,
1: schreibt beispielsweise,
0: escribe,
1: dass in den USA die meisten Akademiker eher Zweifel an Gott haben.
0: Que en los Estados Unidos la mayoría de los académicos tienen dudas acerca de Dios.
1: Und diese Statistik scheint zu stimmen.
0: Y esa estadística parece que es cierta.
1: Für ihn ist es ein Argument dafür, dass wenn schon die intelligenten Menschen Gott leugnen, dass es doch dann wahrscheinlich Gott gar nicht geben kann.
0: Él usa este argumento, si ya las personas académicas inteligentes dudan de la existencia de Dios, entonces es altamente probable de que realmente no exista.
1: Ja, ich würde Richard Dawkins dann gerne fragen, wie war das denn mit der Sache mit Gott vor 200 Jahren?
0: Entonces yo le quisiera preguntar a Richard Dawkins, cómo es ese tema con Dios hace 200 años atrás.
1: Denn vor 200 Jahren gingen fast alle Wissenschaftler davon aus, dass es Gott gibt.
0: Porque hace 200 años la gran cantidad de la mayoría de los académicos partía de la existencia de Dios.
1: Also müssen wir logisch argumentieren, vor 200 Jahren gab es Gott, denn die Wissenschaftler glaubten an ihn. Und heute glauben die Wissenschaftler nicht an ihn, also gibt es ihn heute nicht.
0: Entonces la argumentación lógica es que hace 200 años los académicos creían en la existencia de Dios, así que hace 200 años Dios existía y hoy ya no existe.
1: Und wer weiß, in 200 Jahren glauben die Akademiker vielleicht wieder an Gott, dann gibt es ihn wieder.
0: Y quizás en 200 años otra vez los académicos creen en la existencia de Dios, entonces existe otra vez.
1: Ja, da merkt ihr, so kann man doch nicht argumentieren.
0: Entonces ustedes se dan cuenta, de esa manera no se puede argumentar.
1: Aber viele Studenten merken das nicht.
0: Pero muchos estudiantes no se dan cuenta de eso.
1: Dann sagt man, ein Isaac Newton, naja, der hat an Gott geglaubt, weil das damals Zeitgeist war.
0: Entonces se dice, Newton creía en la existencia de Dios porque era su tiempo.
1: Sonst hätte er natürlich nicht daran geglaubt.
0: Hoy en día, obviamente, no creería en Dios.
1: Aber wir glauben heute, dass es keinen Gott gibt, weil ja, wir zu dieser Erkenntnis gekommen sind. Wir haben gut studiert.
0: Sí, pero nosotros hoy en día pensamos que y creemos que no existe Dios porque hemos estudiado y esa es nuestra convicción.
1: Ja, und dann würde ich sagen, ist das vielleicht nicht so, dass du heute auch vom Zeitgeist beeinflusst bist?
0: Entonces mi pregunta es, quizás tú estás influenciado por nuestro tiempo también?
1: Und der Zeitgeist ist heute eben ohne Gott.
0: Y hoy nuestro tiempo es sin Dios.
1: Aber das wollen diese Leute nicht gerne hören.
0: Pero esas personas no quieren escuchar eso.
1: Sie wollen gerne hören, früher waren die Menschen vom Zeitgeist abhängig und heute nicht mehr.
0: Hace, o sea, en la, año, en la, en el pasado personas dependían de lo que se pensaba en el, aquel de entonces, pero nosotros hoy en día no dependemos de que lo pensamos en lo que nos rodea.
1: Vor etwa 3 Monaten hatte ich einen Artikel gelesen in der internationalen Wissenschaftszeitschrift Nature.
0: Hace 3 meses leí un artículo en la revista científica Nature.
1: Und da hatte ein chinesischer Forscher uralte Fossilien gefunden.
0: Y ahí un científico de China encontró fósiles.
1: Und unter anderem, so ganz am Rande, hat er die Schlussfolgerung gezogen, dass diese Komplexität zu diesem Zeitpunkt doch nur durch die Existenz Gottes erklärt werden könnte.
0: Y en una nota bien al costado dijo que la existencia de esa complejidad de esos fósiles solamente puede ser explicada con la existencia de Dios.
1: Und sofort ging durch die wissenschaftliche Welt ein Aufschrei.
0: Y enseguida, por todo el mundo académico y científico, vino un gran grito.
1: Das geht doch gar nicht.
0: Eso no puede ser.
1: Wieso hat die Wissenschaftszeitschrift nicht gemerkt, dass er da von Gott geredet hat?
0: ¿Cómo esa revista científica no se dio cuenta de que este señor habló de Dios ahí?
1: Dann hätten sie doch diesen Artikel gar nicht veröffentlichen dürfen.
0: No tendrían que haber publicado este artículo.
1: Ah, so weit also zu neutraler Wissenschaft.
0: Aha, hasta ahí sobre la pregunta si sobre la ciencia neutral.
1: Man nennt das heute in der Wissenschaft den methodischen Atheismus.
0: Es el ateísmo metódico, metodológico.
1: Der ist allgemein in der westlichen Welt Vorschrift.
0: Normalmente es una prescripción en todo la, el mundo occidental.
1: Ganz gleich, ob in der Psychologie oder Soziologie, in der Biologie oder in der Physik.
0: Igual, como si es ciencia, en la biología, en la psicología, en la psicología.
1: Du sollst die Welt erklären, als ob es keinen Gott gäbe.
0: Debes explicar al mundo como si no existiera un Dios.
1: Das ist der methodische Atheismus.
0: Ese es el ateísmo metódico.
1: Und dann wundert man sich, dass hinterher bei den Erklärungen auch Gott nicht mehr vorkommt.
0: Entonces uno se sorprende porque Dios no existe después en las explicaciones.
1: Ja, aber das ist ja die Denkvoraussetzung, von der man ausgeht.
0: Pero es la presuposición de la que se parte.
1: Das ist sogar in der Religionswissenschaft so.
0: En las ciencias de las religiones también es así.
1: Da sagt ein Muslim, ich glaube an Gott.
0: Un musulmán dice, yo creo en Dios.
1: Und jetzt als Religionswissenschaftler, ich habe das ja auch studiert, sollst du erklären, dass das in Wirklichkeit mit seiner Erziehung, mit seiner Kultur, mit der Sehnsucht des Menschen nach Ordnung und so weiter zu tun hat.
0: Y como un científico de las religiones comparadas, vos tenés que explicar que eso tiene que ver con su donde creció, con el ámbito donde creció, con su educación, y no tiene nada que ver con la real existencia de Dios.
1: Und das findet ihr auch in falsch verstanden wissenschaftlicher Theologie.
0: Y eso también se encuentra en lo que falsamente se entiende como teología científica.
1: Zahlreiche meiner Professoren an der Universität haben so gearbeitet.
0: Muchos de mis profesores en la universidad trabajaron de esa manera.
1: Hochwissenschaftlich, aber ohne Gott.
0: Altamente científico, pero sin Dios.
1: Solch ein Theologe liest beispielsweise ein Wunder Jesu.
0: Así, un teólogo así lee, por ejemplo, un milagro de Jesús.
1: Jesus heilt einen Blinden.
0: Jesús sana a un ciego.
1: Eigentlich eine ganz einfache Sache.
0: En realidad, una cosa muy simple.
1: Aber mit dem methodischen Atheismus, was mache ich jetzt da mit dieser Geschichte?
0: Pero qué hago con ese ateísmo metodológico, con esa historia?
1: Das kann doch gar nicht sein.
0: Eso no puede ser.
1: Damals gab es gar nicht die medizinische Kenntnis.
0: No existía el conocimiento de la medicina en aquel entonces, hace 2000 años.
1: Jesus kann nicht einfach durch ein Wort einen Blinden sehend machen.
0: Es imposible que Jesús con una palabra haga ver a un ciego.
1: Also muss ich einen anderen Weg finden.
0: Así que tengo que buscar otro camino.
1: Eugen Drewermann beispielsweise.
0: Eugen Drewermann, por ejemplo, un escritor, un teólogo.
1: Der sagt, das Ganze ist dann zu verstehen wie ein Märchen.
0: Dice que eso lo tenemos que interpretar y entender como un cuento de hadas.
1: Er meint damit, dass die inneren Augen geöffnet werden.
0: Tenés que abrir los ojos interiores. O sea, al ciego se le abrieron los ojos interiores.
1: Der Mensch hat vorher sein Leben nicht genau verstanden und durch das Gespräch mit Jesus weiß er plötzlich, wofür er da ist.
0: Este hombre no es que era ciego, sino no entendía el mundo real en su corazón y entonces Jesús le abrió los ojos interiores para que pueda ver y entender su vida.
1: Oder andere Theologen sagen,
0: otros teólogos dicen,
1: Jesus hatte die medizinische Kenntnis der Ägypter kennengelernt.
0: Jesús llegó a conocer los conocimientos de la medicina de los egipcios.
1: Und die Juden waren ein bisschen dumm.
0: Y los judíos eran un poco tontos.
1: Und dann hat diese Medizin angewandt bei den Augen.
0: Y entonces usó esa medicina en los ojos, o sea, la medicina de los egipcios.
1: Und ein bisschen Salbe darauf gemacht.
0: Y un poco de algo, una crema le puso.
1: Und die Menschen dachten dann, das sei ein Wunder.
0: Y las personas creían que era un milagro.
1: Aber es war einfach medizinische Kenntnis.
0: Pero simplemente era conocimiento de la medicina.
1: Oder wieder andere Theologen sagen.
0: Otros teólogos dicen.
1: Diese ganzen Geschichten wurden erst viel, viel später aufgeschrieben.
0: Todas esas historias fueron escritas muchos, muchos años después.
1: Und es war ein Loblied der Gemeinde auf Jesus.
0: Y en realidad la iglesia trató de exaltar la persona de Jesús con eso.
1: Aber die meinten gar nicht, dass das wirklich so passiert
0: Pero
1: ist.
0: Pero nunca la intención era de hacer creer que eso realmente pasó.
1: Sondern sie wollten einfach Jesus groß machen.
0: Solamente querían exaltar a Jesús.
1: Und diese Theorien, und es gibt noch viel mehr,
0: y estas teorías, y existen mucho más,
1: die hören sich ja durchaus so gut an.
0: So, parecen ser muy, muy inteligentes y bueno, sí, razonables.
1: Und bei manchen könnte ich auch sagen, vielleicht hätte es so gewesen sein können.
0: Y en muchas de esas, en algunas de esas teorías yo tengo que decir y admitir, puede ser que así fue.
1: Aber alle diese Theorien gehen eben davon aus, dass es keinen Gott gibt, der übernatürlich in die Welt eingreift.
0: Pero todas esas teorías parten de la no existencia de un Dios sobrenatural que tiene la capacidad de intervenir en esta naturaleza, en este nuestro cotidianidad.
1: Und dann sind viele Theologen sehr erfindungsreich, irgendwelche Alternativerklärungen zu finden.
0: Entonces algunos teólogos son muy creativos a la hora de buscar alternativas para explicar estos milagros.
1: Dabei glaube ich, die viel einfachere Lösung ist, die Bibel will uns sagen, dass Jesus tatsächlich übernatürlich eingegriffen hat.
0: Yo creo que lo más simple es creer que la Biblia nos quiere transmitir y nos quiere decir que Jesús está en realidad intervino de manera sobrenatural.
1: Aber dann kann ich die Welt eben nicht mehr ohne Gott erklären.
0: Pero entonces yo no puedo explicar el mundo sin la existencia de Dios, si parto eso.
1: Der methodische Atheismus hat ja durchaus auch seine Stärken.
0: El ateísmo metodológico tiene sus fuertes.
1: Wenn jemand ein physikalisches Gesetz erklären will.
0: Si alguien trata de explicar una ley física.
1: Beispielsweise, warum leuchtet die Leuchtstoffröhre?
0: Por ejemplo, ¿por qué los fluorescentes están alumbrando, verdad? Sí.
1: Ja, dann könnte ich ja jetzt als Theologe behaupten, das macht Gott in jeder Sekunde.
0: Entonces, como teólogo podría decir, eso hace Dios en cada segundo.
1: Ja, das wäre für den Physiker schwierig.
0: Para los físicos sería bastante difícil eso.
1: Weil mit Gott hat nichts zu tun und dann könnte sagen, ja gut, wir können das nicht erforschen.
0: Entonces, porque con Dios él no tiene nada que ver y entonces no podemos investigar eso.
1: Für die Naturwissenschaft ist es manchmal hilfreich, so zu tun, als ob es Gott nicht gäbe, damit sie Naturgesetze erkennen können.
0: Para la ciencia natural a veces es bueno partir de la no existencia de Dios para poder explicar leyes físicas.
1: Aber manche halten dann ihre Voraussetzung für eine Art Naturgesetz, ohne sich darüber klar zu werden, dass das ja nur eine Denkhypothese ist.
0: Pero algunos toman su presuposición como una. Können Sie den Satz nochmal gerade formulieren?
1: Manche gehen davon aus, dass dieses Ich arbeite, als ob es keinen Gott gibt, eine Art Naturgesetz sei.
0: Sí, algunos parten de que ese trabajar como si Dios no existiera es como una ley natural.
1: Ohne dabei zu vergessen, dass es hier nur eine willkürliche Denkvoraussetzung ist.
0: Pero en realidad olvidan de que es simplemente una presuposición.
1: Vielleicht lassen wir das erst einmal dabei.
0: Vamos a dejarlo con eso.
1: Ich möchte jetzt als nächstes deutlich machen, dass nicht jeder, der sich Atheist nennt, das auch mit derselben Motivation tut.
0: Quiero explicarles que no todos los que son ateístas lo hacen con la misma motivación.
1: Und das ist wichtig für die Apologetik und wichtig für die Seelsorge.
0: Eso es importante para la apologética y también para la consejería.
1: Denn manchmal treffen wir Menschen, die sagen, sie sind Atheisten, aber in Wirklichkeit sind sie eigentlich gar keine richtigen Atheisten.
0: Porque a veces nos encontramos con personas que dicen ser ateístas, pero en realidad no lo son.
1: Zum Beispiel in Osteuropa ist das weit verbreitet.
0: Por ejemplo, en Europa Oriental es bastante expandido eso.
1: Ich war jetzt gerade vor ein paar Wochen in einer Gemeinde eingeladen in Rostock.
0: Estuve en una iglesia hace algunas semanas en Rostock.
1: Dem Gebiet der ehemaligen DDR.
0: Es la región de la antigua DDR, o sea.
1: Auch dort wurde über 40 Jahre der Glaube an Gott unterdrückt.
0: Ahí durante 40 años la fe en Dios fue oprimida.
1: Heute betrachten sich in Rostock 80% der Menschen als Atheisten.
0: Hoy en día 80% de los habitantes de Rostock, que es una ciudad de Alemania, se consideran ateístas.
1: Und das ist für den größten Teil Ostdeutschlands der Fall.
0: Y eso para la gran mayoría de Alemania Oriental es el caso.
1: Dasselbe ist in Tschechien heute so.
0: La misma cosa en Chequia.
1: In den Niederlanden war ich vor kurzem.
0: En los Países Bajos estuve hace poco.
1: Da sind es jetzt knapp über 50% der Menschen, die sagen, sie glauben nicht an Gott.
0: Un poco más de 50% de las personas dicen no creer en la existencia de Dios.
1: Wenn wir nachfragen, dann sind die Gründe allerdings vollkommen unterschiedlich.
0: Pero si nosotros preguntamos, las razones son completamente diversas.
1: Die meisten Menschen in Ostdeutschland, die haben sich schlicht nie über Gott Gedanken gemacht.
0: La mayoría de las personas en Alemania Oriental nunca pensaron, o sea, nunca se hicieron esa pregunta sobre la existencia de Dios.
1: Manches Mal, wenn du mit einem Atheisten diskutierst,
0: a veces si tú vas a discutir con un ateísta,
1: dann wird dir sagen, du glaubst dir nur an Gott, weil du so erzogen worden bist.
0: Entonces te va a decir, solamente crees en Dios porque así creciste y así fuiste educado.
1: Und viele Christen fühlen sich dann gleich zutiefst verunsichert.
0: Y muchos cristianos enseguida se sienten inseguros.
1: Die sagen, vielleicht hat er recht.
0: Posiblemente tenga razón.
1: Ja, meine Eltern waren Christen.
0: Sí, mis padres eran cristianos.
1: Und ich bin schon als kleines Kind in die Kirche gegangen.
0: Y como niño pequeño ya cada domingo me fui a la iglesia.
1: Vielleicht glaube ich nur deshalb an Gott.
0: Puede ser que solamente por eso esté pensando y creyendo en la existencia de Dios.
1: Und manchmal wird das sogar so sein.
0: Y parece que a veces es así.
1: Nun, der Atheist versucht Zweifel zu streuen und sagen, weil du das von deinen Eltern übernommen hast, muss es falsch sein.
0: Y el ateísta trata de sembrar dudas diciendo, porque lo has tomado de tus padres, por eso tiene, no, o sea, por eso no es verídico.
1: Und manche Christen versuchen dann zu erklären, nein, das hat mit meinen Eltern gar nichts zu tun.
0: Y algunos cristianos tratan de explicar, no, no tiene nada que ver con mis padres.
1: Aber wo ist das Problem? Sag doch einfach, ja, tatsächlich, meine
0: sí.
1: Eltern haben mich dazu erzogen.
0: Pero ¿dónde está el problema? Simplemente admitan, sí, mis padres me educaron para eso.
1: Und dann fragst du deinen Mitstudenten und sagst, ja, und wer hat dir Spanisch beigebracht?
0: Y entonces a tu compañero le preguntas, ¿y quién te enseñó español?
1: Hast du das etwa auch von deinen Eltern gelernt?
0: Lo aprendiste de tus padres.
1: Also dann musst du es ja über Bord werfen.
0: Entonces tenés que tirarlo.
1: Oder wer hat dir gezeigt, wie du deine Zähne putzt? Ah, deine bösen Eltern wieder.
0: ¿Quién te mostró cómo cepillar los dientes? ¿Otra vez tus malos padres?
1: Oder auf dem Stuhl zu sitzen.
0: ¿O sentarse sobre la silla?
1: Oder Auto zu fahren.
0: ¿O manejar el auto?
1: Nur weil meine Eltern mir etwas beibringen, muss die Sache ja nicht falsch sein.
0: Solamente por el hecho de que mis padres me enseñaron algo, no tiene que ser equivocado.
1: Aber viele Christen bekommen schon Angst, weil sie denken, boah, jetzt nur wegen
0: Pero muchos cristianos ya tienen miedo. Ajá, si mis padres me enseñaron...
1: Es könnte doch sein, dass deine Eltern dir das Richtige gesagt haben.
0: Podría ser que tus padres te enseñaron lo correcto.
1: Sondern wenn du das gehört hast, dann kannst du es ja selbst nochmal überprüfen und dann nimmst du es an.
0: Si lo escuchas, todavía lo puedes probar y decidir si lo aceptas o no.
1: Aber manche meinen, so pubertierende Revolutionäre sein zu müssen.
0: Pero algunos tienen piensan que tienen que ser así unos revolucionarios que están en la pubertad.
1: Ich muss immer gegen meine Eltern sein.
0: Siempre tengo que estar en contra de mis padres.
1: Und wenn sie etwas sagen, dann muss das ja falsch sein.
0: Si ellos dicen algo, tiene que ser equivocado.
1: Ja, dann würde ich sagen, komm mal aus deiner Pubertät heraus.
0: Entonces yo diría, sal primero de tu pubertad.
1: Und dann wirst du sehen, manche Sachen, die deine Eltern dir gesagt haben, stimmen und manche stimmen nicht.
0: Y entonces te vas a dar cuenta, algunas cosas de que mis padres me dijeron son verdad, son verídicas y otras quizás no.
1: Je nachdem, wie die Diskussion verläuft,
0: de acuerdo a cómo sigue la discusión,
1: sage ich manchmal diesen Atheisten aber auch, woher bist du denn Atheist? Waren deine Eltern nicht auch schon Atheisten?
0: Entonces a veces yo le hago la pregunta a estos ateístas, ¿De dónde sos ateísta? Quizás tus padres también fueron ateístas.
1: Und in Ostdeutschland bin ich meistens damit richtig.
0: Y en Alemania Oriental normalmente estoy acertando al blanco con eso.
1: Und dann sage ich, ja, und deine Lehrer, die waren auch Atheisten.
0: Y tus profesores también fueron ateístas, ¿verdad?
1: Und deine Freunde waren auch Atheisten.
0: Y tus amigos también fueron ateístas, ¿verdad?
1: Dann bist du doch nur Atheist, weil man dich dazu erzogen hat.
0: Entonces vos sos ateísta porque te educaron para eso.
1: Fang doch einmal darüber nachzudenken.
0: Empezá a razonar sobre eso.
1: Und in ganz vielen Fällen stimmt das.
0: Y en muchos de los casos es cierto.
1: Für Tschechien,
0: para Tschechien,
1: für Ostdeutschland,
0: Alemania Oriental,
1: für die Niederlande,
0: para Países Bajos,
1: da stimmt das.
0: Es cierto, esa es la razón.
1: Also auch da dürfen wir uns manchmal nicht zu schnell in die Ecke drängen lassen.
0: No nos dejemos poner en una esquina tan rápidamente con esas argumentaciones.
1: Sondern wenn man so argumentieren kann gegen den Glauben,
0: si dann, uno puede argumentar contra la fe de esa manera,
1: dann gilt diese Behauptung natürlich genauso für den Atheismus.
0: Entonces podemos argumentar de esa manera contra el ateísmo.
1: Wie ich das gerade gezeigt habe mit den Naturwissenschaftlern.
0: Como lo mostré con los científicos de las ciencias naturales.
1: Wenn der Zweifel von vielen Naturwissenschaftlern an Gott heißt, es gibt keinen Gott,
0: si la duda de muchos científicos es de que no existe un Dios,
1: dann müsste ich umgekehrt behaupten, dann ist die feste Überzeugung vieler Naturwissenschaftler vor 200 Jahren ein Beweis für Gott.
0: Entonces tengo que decir que la fuerte fe en la existencia de Dios de científicos hace 200 años es una evidencia a favor de Dios.
1: In Wirklichkeit sind das natürlich alles keine zulässigen logischen Argumente.
0: En realidad ni una de esas argumentaciones es lógicamente aceptable.
1: Denn seit wann kann über die Wahrheit abgestimmt werden?
0: Pues desde cuándo uno puede votar sobre la verdad.
1: Also die Wissenschaftler, Professoren an der Uni sagen so, meldet sich, wer ist für Gott?
0: Así como, por ejemplo, si los profesores les dicen, ¿quién está a favor de Dios?
1: Levante la mano.
0: Y si la mayoría dice que no existe, entonces, pues no existe.
1: Versuchen wir das doch mal zu übertragen, zum Beispiel auf die Gravitation, die Schwerkraft.
0: Vamos a tratar de ponerlo sobre la ley de la gravitación.
1: Jetzt sagen die Professoren, ah nein, Gravitation, das ist mühsam.
0: Ah, los profesores dicen, no, la gravedad, eso es bastante. Ah,
1: dann mit
0: no,
1: der Gravitation, so. Du stolperst und du fällst.
0: Si te tropiezas y caes.
1: Mit der Gravitation, die Flugzeuge können abstürzen.
0: Bueno, los aviones pueden venir de arriba para abajo, o sea, de manera no planeada.
1: Das wäre doch schön in einer Welt, wenn es keine Gravitation gibt.
0: Eso era sería lindo en un mundo si la gravedad no existiría.
1: Also beschließen wir als Professoren, wir glauben nicht mehr an die Gravitation.
0: Así que como profesores decidimos, ya no creemos en la ley de la gravedad.
1: Und plötzlich gibt es keine Gravitation mehr.
0: Hocus pocus, ya no existe la ley de la gravedad.
1: Funktioniert das?
0: Funciona.
1: Natürlich nicht.
0: Obviamente que no.
1: Deshalb, die Meinung von Professoren sagt nichts über die Realität aus.
0: La postura de los profesores o de ciertas personas no dice nada acerca de la verdad.
1: Die Meinungsmoden ändern sich im Laufe der Zeit.
0: Esos pensamientos pueden cambiar con el tiempo.
1: Die meisten Wissenschaftler vor 500 Jahren,
0: la mayoría de los científicos hace 500, 600 años atrás,
1: gingen davon aus, dass die Sonne sich um die Erde dreht.
0: Partían de que el sol gira alrededor del nuestro mundo.
1: War das deshalb wahr?
0: Era verdad, era verídico eso?
1: Die meisten Physikprofessoren vor 150 Jahren gingen davon aus, dass man ein Atom nie spalten können wird.
0: Ja, la mayoría de los científicos partían hace 150 años de que un átomo es imposible de dividirlo.
1: Stimmt das deshalb?
0: ¿Es cierto eso?
1: Ich habe in einem Buch gelesen über Aussagen von Physikern so vor 150 Jahren.
0: Leí en un libro sobre expresiones de físicos hace 150 años.
1: Und die haben ganz fest behauptet, es wird dem Menschen nie möglich sein zu fliegen.
0: Y decían con completa convicción, para el ser humano nunca va a ser posible volar.
1: Mit logischen Überlegungen, mit Berechnungen, mit
0: con argumentaciones lógicas, con matemática, con cálculos.
1: Und dann sind in Amerika die Brüder White gekommen und die haben einfach ein Flugzeug gebaut und sind geflogen.
0: Y entonces vinieron los hermanos White en América, construyeron un avión y empezaron a volar.
1: Und die haben sich einfach nicht danach gerichtet, was die Professoren
0: simplemente
1: gesagt
0: no les importaba lo que los profesores habían dicho.
1: Und es hat geklappt.
0: Y funcionó.
1: Also damit will ich nur sagen, die Meinung von Professoren sagt noch nichts darüber aus, ob das auch wirklich Realität ist.
0: Con eso simplemente quiero demostrar que la opinión de los profesores sobre ciertos temas todavía no dice nada acerca de la verdad, de la veracidad de un asunto.
1: Die meisten Atheisten, die ich treffe,
0: la mayoría de los ateístas con los cuales yo me encuentro,
1: sind praktizierende Atheisten.
0: Son ateístas que lo practican.
1: Was ich damit meine ist, das sind Menschen wie der Text, den wir vorhin in dem Psalm gelesen haben.
0: Son personas como en las descritas en el Salmo 14 que leímos al inicio.
1: Die leben einfach so, als ob es keinen Gott gibt.
0: Ellos viven simplemente como si no existiría Dios.
1: Weil es für sie ja viel bequemer ist.
0: Porque es mucho más cómodo para ellos.
1: Wenn ich Gott irgendwo mit einbeziehen muss, kann ich ja nicht machen, was ich eigentlich will.
0: Si yo tengo que partir de la existencia de Dios y tengo que dejarle un lugar, entonces yo no puedo hacer lo que en realidad estoy queriendo hacer.
1: Oder zumindest kann ich es nicht mit derselben Freude machen.
0: Por lo menos no con la misma alegría lo podría hacer.
1: Weil ich immer dabei denke, aber vielleicht ist das ja falsch.
0: Porque siempre tengo que pensar, podría ser equivocado.
1: Aber wenn es keinen Gott gibt, dann gibt es auch niemanden, der mir sagen kann, das ist falsch.
0: Pero si no existe un Dios, no existe nadie que me puede decir lo que estás haciendo está mal.
1: Und viele Leute leben einfach ihren Alltag, ohne an Gott zu denken.
0: Y muchas personas simplemente viven su vida cotidiana sin nunca pensar en la existencia de Dios o en Dios.
1: Und das geht meistens so lange sehr gut,
0: y eso normalmente funciona,
1: wie ich keine großen Probleme im Leben
0: hasta
1: habe.
0: Que, mientras que no tenga problemas grandes en mi vida.
1: Wenn plötzlich mir kein Mediziner mehr helfen kann und auch sonst kein Mensch.
0: Pero si de repente ningún médico ni otra persona me puede ayudar.
1: Dann fängt plötzlich der praktizierende Atheist schnell an, nach Gott zu fragen.
0: Entonces el ateísta práctico muy rápido empieza a preguntar sobre Dios y sobre sí.
1: Aber bis dahin kommt ja ohne Gott auch gut zurecht.
0: Pero hasta ahí uno puede vivir bastante bien sin Dios.
1: Es gibt dann den zweifelnden Atheisten.
0: Existe el ateísta que está el dudoso, yo le denominaría.
1: Das ist eigentlich nicht ein wirklicher Atheist.
0: En realidad no es un ateísta real.
1: Vielleicht ist es sogar jemand, der christlich aufgewachsen ist.
0: Puede ser que es alguien que creció en una familia cristiana.
1: Aber er hat immer mehr Zweifel von außen bekommen.
0: Pero cada vez más dudas tiene.
1: Ist auf Widersprüche in der Bibel gestoßen.
0: Encontró controversias y contradicciones en la Biblia.
1: Meint, dass die Evolutionstheorie doch auch gut erklärt, woher die Welt eigentlich kommt.
0: Piensa que la teoría de la evolución explica bastante bien de dónde surgió todo este mundo.
1: Und weil er so viel Zweifel hat, deshalb hat er den Glauben an Gott über Bord geworfen.
0: Y porque tiene tantas dudas, ya dejó atrás la fe en Dios.
1: Aber er hat keine guten Beweise dafür,
0: pero dass no Gott tiene nicht evidencias a favor de que Dios no exista o en contra de Dios.
1: Es ist einfach der Zweifel.
0: Simplemente es la duda que él tiene.
1: Dann gibt es den suchenden Atheisten.
0: Después está el ateísta que busca.
1: Das ist jemand, der in gottlosem Umfeld aufgewachsen ist.
0: Es alguien que creció en una familia completamente sin Dios.
1: Aber irgendwie ist er mit diesem Leben ohne Gott auch nicht zufrieden.
0: Pero no está contento con esa vida sin Dios.
1: Er sucht nach mehr, nach einem Sinn im Leben.
0: Busca sentido en la vida.
1: Aber er hat bisher keine Antwort gefunden.
0: Pero hasta ahora no encontró ninguna respuesta.
1: Dann gibt es den ideologischen Atheisten.
0: Después está el ateísta ideológico.
1: Das ist der Atheist, für den ist der Atheismus der ein Glaube, eine Religion.
0: Para él el ateísmo es una fe, es una religión.
1: Das sind solche Leute wie Richard Dawkins.
0: Es una persona, por ejemplo, Richard Dawkins.
1: Der sucht nicht mehr nach Wahrheit.
0: Él no busca la verdad.
1: Der ist eher wie ein Inquisitionsprediger aus dem Mittelalter.
0: Es como un predicador de la Inquisición de la Edad Medieval.
1: Wenn er die Möglichkeit hätte, würde er alle Christen ins Gefängnis werfen.
0: Si tendría la posibilidad, mandaría a la cárcel a todos los cristianos.
1: Das merkt er, wie er argumentiert. Fast kann man den Schauben sehen, der ihm vor dem Mund
0: steht. Sí, eso ustedes se dan cuenta en su argumentación, casi se puede ver la espuma en su boca de tan enojado que está.
1: Und er schreibt am Anfang seines Hauptwerkes auch, es geht ihm nicht darum, eine Sache zu klären, sondern Menschen für den Atheismus zu gewinnen.
0: Y eso también escribe abiertamente en su libro, al inicio, su objetivo no es explicar, sino ganar a personas para el ateísmo.
1: Also er ist ein Missionar für den Atheismus.
0: Es un misionero para el ateísmo.
1: Das ist ein ideologischer
0: Atheist. Es un ateísta ideológico.
1: Oder es gibt den Agnostizisten.
0: Está el agnosticista.
1: Der hat sich nicht so ganz viel bisher mit dem Glauben beschäftigt.
0: Nunca se preocupó tanto de la fe.
1: Aber da spricht er mal mit Christen.
0: Por ahí habla con cristianos.
1: Und dann denkt er sich, ja, das könnte schon wahr sein.
0: Piensa, podría ser verdad eso.
1: Und dann spricht er auf der anderen Seite mit Atheisten.
0: Y ahí habla con un ateísta.
1: Und denkt sich, ah, die könnten auch recht haben.
0: Y podría ser que ellos tengan razón.
1: Und am Ende sagt er, ja, man kann es nicht so genau wissen.
0: Y al final dice, bueno, uno no lo puede saber tan claramente.
1: Vielleicht ja, vielleicht nein.
0: Quizás sí, quizás no.
1: Und das ist dann mehr so der Agnostizist. Man kann keine genaue Auskunft geben.
0: Agnosticista, no podemos decir una cosa muy, muy clara acerca de esa pregunta.
1: Ja, das ist ungefähr so wie einer, der sich für eine Ehepartner entscheiden will.
0: Es más o menos así como alguien que quiere decidirse para un cónyuge.
1: Und dann lernt eine junge Frau kennen und findet sie ganz sympathisch.
0: Llega a conocer a una joven mujer y le parece bastante simpática.
1: Und in der nächsten Woche lernt er eine andere Frau kennen und die ist auch ganz
0: sympathisch. Y la próxima semana llega a conocer a otra mujer que es bastante hermosa y bastante simpática.
1: Und in der nächsten Woche noch eine.
0: Y en la otra semana otra.
1: Und dann kann er sich nicht entscheiden.
0: Y entonces no puede decidirse, el pobrecito.
1: Und deshalb heiratet er gar nicht.
0: Y por eso ya no llega a casarse nunca.
1: So ähnlich ist das auch bei vielen Agnostizisten.
0: Sie así hören
1: dieses und dieses und dieses.
0: Así es la cuestión con muchos agnósticos. Escuchan eso y esto y esto.
1: Aber sie treffen am Ende keine Entscheidung.
0: Pero no toman una decisión.
1: Sie wollen dem ausweichen.
0: Quieren esquivar esa decisión.
1: Weil sie wissen, eine Entscheidung dafür hätte Konsequenzen.
0: Porque saben, una decisión tiene consecuencias.
1: Deshalb wollen sie irgendwo dazwischen stehen
0: bleiben. Y quieren estar de por medio.
1: Es gibt dann auch den leidenden Atheisten.
0: Está el ateísta sufriente.
1: Ich habe so eine Frau einmal in Siegen auf dem Bahnhof getroffen.
0: Llegué a conocer a una, así, una mujer en Siegen sobre el... Sí, donde la estación del tren.
1: Ich habe dort einen Vortrag gehalten, also nicht auf dem Bahnhof, sondern in einer Gemeinde.
0: Tuve una ponencia ahí, o sea, no en la estación del tren, sino en una iglesia.
1: Und ich wartete dann auf meinen Zug.
0: Estuve esperando a mi tren.
1: Ich saß auf der Bank neben einer älteren Dame.
0: Estuve sentado sobre un banco al lado de una mujer un poco más de edad.
1: Und ich habe sie auf den Glauben angesprochen.
0: Y le pregunté sobre la fe.
1: Und dann fing sie an, auf Gott zu schimpfen.
0: Y entonces empezó a... No mal decir, pero estar enojada con Dios.
1: Und dann sagte sie, ich bin Atheist.
0: Y dije, ella dijo, yo soy ateísta.
1: Mir können Sie vom Glauben nichts erzählen.
0: No me explique nada, no me cuente nada acerca de fe.
1: Das ist alles nur Betrug.
0: Eso solamente es una estafa.
1: Und ich habe zugehört.
0: Y yo escuchéle.
1: Und dann habe ich nachgefragt.
0: Y empecé a preguntarle.
1: Und dann plötzlich fing die Frau an zu weinen.
0: Y entonces, de repente empezó a llorar la señora.
1: Und dann sagte sie, ja, mein Mann, der ist gerade vor kurzem gestorben.
0: Sí, mi esposo hace poco falleció.
1: Und das war so ein guter Mann.
0: Y era un hombre tan bueno.
1: Und dann habe ich zu Gott gebetet und trotzdem ist er gestorben.
0: Y oré a Dios y lo que pasó es que murió.
1: Und also kann es Gott nicht geben.
0: Por eso no puede existir Dios.
1: Und hier muss man sagen, hier geht es nicht wirklich um eine Überzeugung.
0: Ahí tenemos que decir, no es una convicción la no existencia de Dios.
1: Sondern hier geht es um eine ganz tiefe Betroffenheit, einen tiefen Schmerz.
0: Porque es un dolor muy profundo que tiene esa señora.
1: Und deshalb habe ich mit dieser Frau auch nicht viel diskutiert.
0: Y por eso tampoco discutí mucho con esa señora.
1: Sondern ich habe zugehört.
0: Escuché.
1: Und dann habe ich angeboten, mit ihr zu beten.
0: Y le ofrecí orar por ella.
1: Und dann war sie bereit, zusammen zu beten.
0: Y entonces estaba dispuesta para orar.
1: Und jetzt stellt man sich die Frage, zu wem betet ein Atheist denn?
0: Y entonces uno se hace la pregunta, ¿a quién ora un ateísta?
1: Das hat mit Logik nichts zu tun.
0: Eso con lógica no tiene nada que ver.
1: Diese Frau war verletzt und deshalb leugnet sie Gott.
0: Sí, esa señora estaba herida, dolida y por eso negaba la existencia de
1: und
0: Dios.
1: Und wenn sie merkt, dass Gott ihr doch nahe ist, dann ist sie schnell wieder bereit, Gott zu akzeptieren.
0: Si se da cuenta que Dios me está cerca de mí, entonces rápidamente está dispuesta a aceptar otra vez a Dios.
1: Und wenn wir jetzt mit einem Menschen sprechen über den Atheismus,
0: y si hablamos con una persona sobre el ateísmo,
1: dann müssen wir zuerst einmal wissen, welche Person haben wir vor uns.
0: Tenemos que identificar qué tipo de ateísta es esa persona.
1: Ist das ein ideologischer Atheist?
0: Es un ateísta ideológico.
1: Dann vergiss die Sache.
0: Entonces, olvídalo.
1: Der ist sowieso an keinem Gespräch interessiert.
0: Su interés no tiene un interés en una discusión.
1: Der will dich nur für den Atheismus gewinnen.
0: Solamente trata de llegar a convencerte a ti del ateísmo.
1: Verschwendete Zeit.
0: Es tiempo mal gastado.
1: Hast du jemanden, der unentschieden ist?
0: Si tenés a alguien que está en duda.
1: Hast du jemanden, der von Christen enttäuscht ist?
0: Si tenés a alguien que fue decepcionado por cristianos.
1: Hast du jemanden, der noch auf der Suche ist?
0: Si tenés a alguien que todavía está buscando.
1: Hast du jemanden, der aufgrund von Leid Gott leugnet?
0: Si tenés a alguien que por el dolor, por sufrimiento está negando a Dios.
1: Hast du jemanden, der zum Atheismus erzogen worden ist?
0: Si tenés a alguien que fue educado, enseñado a ser ateísta.
1: Dann hast du eine gute Chance.
0: Entonces tenés una buena oportunidad.
1: Dann musst du das nutzen.
0: Entonces tenés que aprovecharla.
1: Denn vielleicht ist das ein Mensch, der dann doch noch ein Leben mit Gott kennenlernt.
0: Pues podría ser una persona que sí llegue a aceptarle a Dios.
1: Also wir müssen unterscheiden lernen.
0: Tenemos que empezar a diferenciar.
1: Und wir müssen natürlich, je nachdem, welchen Mensch wir vor uns haben, unterschiedlich das Gespräch aufbauen.
0: Obviamente, de acuerdo a la persona que tenemos enfrente de nosotros, tenemos que empezar la conversación.
1: Zuerst einmal müssen wir wissen, warum Menschen den Gott leugnen.
0: Tenemos que saber por qué personas niegan a Dios.
1: Und dann müssen wir versuchen, diese Argumente zu verstehen und wenn möglich auch zu widerlegen.
0: Entonces tenemos que tratar de entender a esos argumentos y si es posible de no desecharlos, pero contrarrestarlos, sí, gracias.
1: Denn erst, wenn die scheinbar sicheren Argumente auch ihre Grenzen, also wenn die Menschen die Grenzen ihrer scheinbar sicheren Argumente kennenlernen,
0: si las personas llegan a conocer los límites de sus supuestos argumentos fuertes contra Dios,
1: erst dann sind sie bereit, dir wirklich zuzuhören.
0: Pues recién ahí están dispuestos a escucharte bien.
1: Solange sie fest meinen, auf alles eine Antwort zu haben,
0: si todavía están convencidos de tener una respuesta a todo,
1: sind sie an deiner Theorie gar nicht interessiert.
0: Tu teoría no les interesa.
1: Einer, der meint, ich habe doch die festen Beweise im Kopf, dass es Gott nicht gibt, si, der hört dir gar nicht ernsthaft zu.
0: Alguien que piensa tener todos los argumentos en contra de Dios en su mente, no te va a escuchar en realidad.
1: Wie der Student in Berlin.
0: Como el estudiante en Berlín.
1: Der sagt, mein Professor hat bewiesen, es gibt keinen Gott.
0: Mi profesor evidenció de que Dios no existe.
1: Wenn ich dann anfange zu diskutieren, dann bin ich hinterher nur der Dumme.
0: Si empiezo a discutir, al final yo solamente soy el tonto.
1: Denn sein Professor hat das doch bewiesen.
0: Porque su profesor lo evidenció.
1: Also zuerst einmal muss ich zeigen, dass diese scheinbaren Beweise keine wirklichen Beweise sind.
0: Primero tengo que mostrar que esos supuestos argumentos y esas evidencias supuestas no son evidencias.
1: Und dann kann ich ihm eine Alternative anbieten.
0: Y después puedo ofrecerle una alternativa.
1: Es braucht immer beides.
0: Siempre se necesitan las dos cosas.
1: Zuerst einmal müssen wir die Argumente gegen Gott entkräften und dann können wir Argumente für Gott nennen.
0: Tenemos que desarmar primero los argumentos contra Dios para después explicar argumentos a favor de Dios.
1: Und das ist auch deshalb wichtig,
0: es por eso también importante,
1: weil gegen jeden Grund, den ich für Gott nenne, gibt es auch wieder Einwände.
0: Sí, porque cada evidencia que pongo a favor de Dios, siempre vas a encontrar todavía preguntas a esa supuesta evidencia también.
1: Das ist eben nicht wie bei einer einfachen mathematischen Rechnung.
0: No es así como la matemática.
1: Jeder, der logisch genug nachdenkt, kommt zum selben Schluss.
0: Cada uno que piensa de manera lógica llega a la misma conclusión.
1: Nein, eben auch unsere Logik kann die Welt nicht in ihrer Gänze begreifen.
0: Nuestra lógica no es capaz de entender a nuestro mundo con todos sus límites.
1: Und das merken Wissenschaftler in den letzten 20 Jahren ja ganz verstärkt.
0: Y eso los científicos en los últimos 20 años cada vez más se dan cuenta de eso.
1: Unter anderem ist das eine Beobachtung der sogenannten Postmoderne.
0: Es entre otra, una de las observaciones de la posmodernidad.
1: Mit der wir uns ja der zweiten Hälfte dieser Woche noch beschäftigen
0: werden. El tema de la conferencia de la SAK en la segunda parte de esta semana.
1: Dass man deutlich darauf hinweist, dass Wissenschaft immer nur ein vorläufige Erkenntnis ist.
0: Es donde se está mostrando y enfatizando cada vez más que ciencia solamente puede llegar a conclusiones vorläufig. Provisorias, gracias.
1: Dass es immer mehr gibt, was wir nicht wissen, als das, was wir wissen.
0: Siempre existe más de lo que no sabemos, de lo que sabemos.
1: Deshalb wurde Sokrates vom Orakel von Delphi ja auch als der klügste Mensch seiner Zeit bezeichnet.
0: Sócrates fue definido por el oráculo de Delphi como la persona más intelectual y inteligente de su tiempo.
1: Weil er gesagt hat, ich weiß, dass ich nichts weiß.
0: Porque dijo, yo sé que no sé nada.
1: Und damit meint er nicht, dass er einfach sagt, ich bin dumm.
0: Y con eso él no dice que yo soy tonto.
1: Also wenn einer von euch als Studenten so dann in die theologische Prüfung geht,
0: si uno de ustedes como estudiantes así entra en su examen de teología,
1: ich würde vermuten, ihr fallt durch.
0: Posiblemente no van a pasar la materia.
1: Das ist ja hier für jemanden gemeint, der wirklich sehr, sehr viel Wissen hatte.
0: Es para una persona que tenía mucho, mucho conocimiento.
1: Aber gleichzeitig auch die Grenzen seines Wissens erkannt hat.
0: Pero reconoció los límites de su saber.
1: Und das ist wirkliche Bildung.
0: Y eso es realmente educación.
1: Das andere ist meistens eher Einbildung.
0: Lo otro es
1: ja, die meisten Menschen, die sehr, sehr überzeugt auftreten, wissen meistens über die Sache gar nicht so genau Bescheid.
0: Sí, muchas de las personas que parecen ser muy convencidas de una cosa, en realidad no saben mucho acerca de la misma.
1: Ich habe das manchmal gemerkt. Ein ehrlicher Professor hat gesagt, es könnte so sein.
0: Me di cuenta de eso. Un profesor muy abierto muchas veces dijo, podría ser.
1: Und der Student zu Hause hat gesagt, es ist so.
0: Y el estudiante en casa dijo, es así.
1: Ja, weil er eben nicht wusste, wo dann die Probleme noch liegen.
0: Porque no sabía dónde estaban los problemas todavía con esa convicción.
1: Und deshalb ist ganz klar, auch unsere Argumente für Gott, ja, wir können Gott nicht beweisen in dem Sinne, dass es keinen Grund dagegen gäbe.
0: Y tenemos que estar conscientes de que nuestros argumentos a favor de Dios tienen sus límites y no podemos llegar a decir es la evidencia a favor o para Dios.
1: Ja gut, jetzt kommt der Atheist gleich und sagt, wenn du es nicht beweisen kannst, dann stimmt es auch nicht.
0: Y bueno, entonces ahora el ateísta viene, si no puedes evidenciar la existencia de Dios, entonces no es verdad.
1: Da würde ich sagen, lieber Atheist, besuch einmal einen Kurs in Logik.
0: Entonces yo le diría, querido ateísta, vete a la universidad a tomar un curso sobre lógica.
1: Weil ich etwas nicht beweisen kann, muss die Sache nicht existent sein.
0: Solamente porque no puedo evidenciar una cosa no necesariamente no existe.
1: Einfaches Beispiel.
0: Un ejemplo muy simple.
1: Konnten Menschen vor 500 Jahren beweisen, dass es Atome gibt?
0: Podían personas evidenciar hace 500 años la existencia de átomos?
1: Lest nach in Büchern über Wissenschaftsgeschichte.
0: En libros de ciencia, historia de la ciencia.
1: Nein, sie konnten es nicht.
0: No podían evidenciar la existencia de átomos.
1: Aber damals haben Wissenschaftler schon vermutet, dass es
0: Pero
1: Atome gibt.
0: Pero ya presuponían y tenían la noción de que podía ser que existan.
1: Also wie sollen wir jetzt argumentieren? Sie konnten es nicht beweisen, also gibt es keine Atome.
0: ¿Cómo vamos a argumentar? Solamente porque no podían evidenciar la existencia de los átomos no existían.
1: Das ist doch Unsinn.
0: Y eso no tiene mucho sentido.
1: Natürlich gibt es auch Dinge, die wir nicht beweisen können.
0: Existen cosas que no podemos evidenciar.
1: Weil unsere Logik, unsere Wissenschaft immer Grenzen hat.
0: Porque nuestra ciencia, nuestra lógica siempre tiene límites.
1: Und würde nur das existieren, was wir heute beweisen können,
0: si solamente existiría lo que hoy podemos evidenciar,
1: dann brauchen wir auch gar keine Wissenschaft mehr.
0: Entonces no necesitamos más a la ciencia.
1: Denn die Wissenschaft sucht ja immer nach dem, was man eben noch nicht beweisen
0: Porque
1: kann.
0: Siempre la ciencia busca lo que todavía no tiene evidencia.
1: Also ist solche Auffassung eigentlich wissenschaftsfeindlich.
0: Así, una posición así en realidad es una enemiga a la ciencia.
1: Und jetzt können wir das ja auch auf den Glauben anwenden.
0: Y eso podemos usar a favor de la fe.
1: Und dann können wir sagen, selbst wenn du heute nicht den Glauben hundertprozentig beweisen kannst,
0: entonces diríamos,
1: ist das
0: a pesar
1: noch,
0: de que no podés evidenciar 100% la fe,
1: dann ist das noch kein Beweis, dass es Gott nicht gibt.
0: No es una evidencia a que Dios no exista.
1: Es sagt über die Existenz Gottes gar nichts aus.
0: En realidad no dice nada acerca de la existencia de Dios.
1: Es sagt nur etwas aus über die Möglichkeit der gegenwärtigen Wissenschaft, Gott beweisen zu können.
0: Es solamente una expresión acerca de la posibilidad de la ciencia hoy de poder evidenciar a Dios.
1: Und dann müssen wir feststellen, ja, die gegenwärtige Wissenschaft kann Gott nicht beweisen.
0: Entonces tenemos que decir, sí, la ciencia actual no puede evidenciar a Dios.
1: Und manche Christen kommen dann schon Angst und sagen sie, oh, da existiert
0: muchos cristianos ahí ya tienen miedo, entonces puede ser que Dios no exista.
1: Aber wir müssen diese Angst nicht haben.
0: No tenemos que estar con ese miedo.
1: Wir sollen Wissenschaft schätzen.
0: Tenemos que darle, sí, estar a favor de la ciencia.
1: Aber wir sollten auch um die Grenzen der Wissenschaft
0: wissen. Pero tenemos que estar conscientes de sus límites.
1: Also, falls ihr euch näher damit beschäftigen wollt, kann ich euch ein paar Bücher über Erkenntnistheorie empfehlen.
0: Puedo ofrecerles o sugerirles algunos libros sobre ese tema.
1: Ja, dann werdet ihr das auch nachvollziehen können.
0: Entonces ustedes también podrán seguir ese razonamiento.
1: Ja, in meinem nächsten Teil möchte ich genau das tun, was ich angekündigt habe, möglichst alle Argumente, die Atheisten nennen, gegen Gott zu behandeln und zu sehen, ob sie wirklich gute Argumente gegen Gott sind.
0: En la siguiente parte justamente quiero hacer eso, juntar la mayoría de los argumentos en contra de Dios de los ateístas para ver si realmente son buenos argumentos en contra de Dios.
1: Und genauso würde ich euch empfehlen, macht es bei den Menschen, mit denen ihr zu tun habt.
0: Y eso es una sugerencia mía a ustedes. Hagan lo mismo con personas con las cuales ustedes tienen que ver.
1: Wenn da einer sagt, es gibt Gott nicht.
0: Si alguien dice, no existe Dios.
1: Oder wenn einer sagt, ich bin Atheist.
0: Y si alguien dice, soy ateísta.
1: Dann schäm dich nicht.
0: No te avergüences.
1: Sondern frag nach, warum glaubst du, dass es keinen Gott gibt?
0: Pregúntale, ¿por qué vos crees que no existe un Dios?
1: Und dann hör richtig gut zu.
0: Entonces, escúchenle bien.
1: Und versucht zu überprüfen, ob das ein wirklich guter Grund gegen Gott ist.
0: Y entonces trato de ver si realmente es una buena razón en contra de Dios.
1: Und ich habe schon viele Bücher von Atheisten gelesen.
0: Leí muchos libros de ateístas.
1: Also ich meine jetzt nicht die Bücher, die Christen über Atheisten schreiben.
0: No me estoy refiriendo a esos libros que cristianos escriben sobre ateístas.
1: Sondern ich meine die Bücher, wo Atheisten für den Atheismus werben.
0: Sino estos libros donde ateístas hacen propaganda a favor del ateísmo.
1: Und bisher, muss ich sagen, bin ich auf kein einziges Argument gestoßen, was wirklich logisch die Existenz Gottes verunmöglicht.
0: Y hasta ahora no encontré ni un solo argumento que de manera lógica pone en duda la existencia de Dios.
1: Vielleicht sagst du jetzt, oh, das sind starke Worte.
0: Y quizás decís, oh, esas son palabras muy fuertes.
1: Wahrscheinlich hast du die Gründe noch nicht gehört, die ich gehört habe.
0: Posiblemente no escuchaste las razones que yo ya escuché.
1: Ja, dafür gibt es ja gleich die Möglichkeit, hier noch zurückzufragen.
0: Y por eso existe todavía la posibilidad de hacer preguntas.
1: Ja, und ich habe es auch schon manchmal gemacht, dass ich dann einen Preis ausgesetzt habe.
0: Y entonces he hecho algunas veces que yo puse un premio,
1: einen kleinen Preis,
0: un premio pequeño,
1: ja, für jemanden, der mir ein Argument nennt, was wirklich beweist, dass es Gott nicht gibt.
0: Un premio para alguien que me mencione un argumento real, lógico, de la no existencia de Dios.
1: Bisher habe ich den Preis immer wieder nach Hause genommen.
0: Siempre pude llevar a casa este premio.
1: Ja, weil viele treten mit vollem Mund auf und sagen, ja, das ist doch klar, dass es Gott nicht
0: Porque
1: gibt.
0: Porque muchos abren muy bien y muy grande la boca.
1: Aber dann müssen wir wirklich überprüfen, logisch überprüfen.
0: Pero entonces tenemos que ver.
1: Und am Ende gehen wir, naja, das sind eher Wahrscheinlichkeitsaussagen.
0: Y entonces al final y tenés que decir, podría ser, es plausible, pero
1: das sind Spekulationen.
0: Son especulaciones.
1: Aber nicht wirklich bewiesen.
0: Pero no es algo que sea evidenciado.
1: Und deshalb, ich werde jetzt den häufig genanntesten Argumenten gegen Gott nachgehen.
0: Le voy a seguir a los argumentos más comúnmente mencionados en contra de Dios,
1: und sie versuchen zu überprüfen,
0: y voy a tratar de probarlos,
1: um zu sehen, ob sie wirklich tragfähig sind,
0: para ver si son fuertes,
1: als erste Stufe, um danach dann Argumente nennen zu können, die für Gott sprechen.
0: Como primer escalón para después tomar en cuenta argumentos a favor de la existencia de Dios.
1: Aber wir müssen zuerst darauf schauen, was Leute gegen Gott sagen, sonst hören sie uns gar nicht zu.
0: Pero primero tenemos que ver lo que personas dicen en contra de Dios, porque después, si no atendemos a eso, no nos escuchan.
1: Ja, mein Gefühl sagt mir aber, dass der erste Teil vorbei ist.
0: Ja, media hora nos queda, eine halbe Stunde haben wir noch.
1: Ah, haben wir noch.
0: Und also bis zur Pause.
1: Oh, okay. Und dann habe ich noch ein paar Minuten. Gut.
0: Ja, voy a estar siguiendo unos pocos minutos.
1: Weil ich will ja auch Zeit lassen für eure Rückmeldungen und Fragen.
0: Porque quiero
1: aber dann
0: dejar
1: fange ich
0: tiempo,
1: mit diesem Thema einmal an.
0: Porque quiero dejar un poco de lugar para sus preguntas, así que vayan anotándolos, pero voy a empezar un poco con este tema. Noch vielleicht 10 Minuten, das wird 20 für die Fragen. Mhm. Vamos a seguir unos 10 minutos más para que dejar unos 20 minutos para preguntas.
1: Und ich will das jetzt machen, indem ich etwas durch die Geschichte des Atheismus gehe.
0: Y lo quiero hacer de la manera que voy por la historia del ateísmo.
1: Atheisten im modernen Sinne gibt es erst seit den letzten 150 Jahren.
0: Ateístas en el sentido moderno recién los últimos 150 años existen.
1: Viele Atheisten sagen sonst, das sei schon lange, lange Zeit vorher gäbe es das.
0: Otros ateístas dicen que muchos, muchos años atrás ya existía eso.
1: Manche sagen beispielsweise, Voltaire, das war doch ein Atheist.
0: Algunos dicen, Voltaire era un ateísta.
1: Nun, ich würde sagen, ein seltsamer Atheist.
0: Yo diría que un raro ateísta.
1: Bis heute könnt ihr in Nähe von Genf seine Villa anschauen.
0: Hasta hoy su villa está cerca de Ginebra.
1: Und da hat er in seinen Garten ein Altar für Gott gebaut.
0: Y en su recinto construyó un altar para Dios.
1: Und da würde ich sagen, seltsamer Atheist.
0: Y yo diría, bueno, es un ateísta raro, entonces.
1: Nein, Voltaire hat nur die katholische Kirche kritisiert.
0: Voltaire solamente criticó la Iglesia Católica.
1: Aber er hat nicht Gott geleugnet.
0: Pero nunca negó a Dios.
1: Und so ist das ganz häufig. Atheisten nehmen Menschen für sich in Anspruch, die gar keine Atheisten waren.
0: Muchas veces ateístas toman para sí a personas, a grandes científicos, que en realidad nunca eran ateístas.
1: Ich habe euch das ja auch schon mit Giordano Bruno gesagt.
0: Ya lo mismo dije de Giordano Bruno.
1: Also richtige, überzeugte Atheisten gibt es erst in den letzten 150 Jahren.
0: Convencidos y reales ateístas recién los últimos 150 años existen.
1: Aber es gab zu allen Zeiten Menschen, die als Atheisten bezeichnet worden sind.
0: Pero durante todos los tiempos existen y han habido personas cuales se lo denominaba ateístas.
1: Oder die etwas als Atheisten gelebt haben.
0: O que vivían en parte como ateístas.
1: Aber die eigentlich nur Säkularisten waren.
0: Pero en realidad solamente eran personas seculares.
1: Also das bedeutet Menschen, die nur im Hier und Jetzt leben und einfach das Übernatürliche ignorieren.
0: Personas que viven en el ahora y en lo existente ahora mismo y niegan todo lo sobrenatural.
1: Das sind Menschen, wie wir von denen im Psalm gelesen haben.
0: Son personas de las cuales leemos en Salmos.
1: Vor 3000 Jahren.
0: Hace 3000 años.
1: die einfach leben in den Tag hinein, als ob es Gott nicht gäbe.
0: Viven el día como si no existiría Dios.
1: Aber die hatten keinen guten Grund. Sie haben einfach bloß gesagt, das ist einfacher so, es macht
0: pero,
1: mehr Spaß.
0: Sí, no tenían una razón, pero decían es más simple ja. Así, nos hace más, sí, es más divertido.
1: Eine der frühesten Nennungen von Atheismus finden wir bei Sokrates.
0: Sócrates, ahí encontramos una de las primeras menciones sobre ateísmo.
1: Unter anderem wurde Sócrates nämlich angeklagt wegen Atheismus.
0: Sócrates mismo fue denunciado por ser ateísta.
1: Und dann auch verurteilt.
0: Y también juzgado así.
1: Er musste ja den Schierlingsbecher trinken und dann Selbstmord begehen.
0: Él tenía que tomar una copa con veneno y con eso quitarse la vida.
1: Weil Sócrates hatte die damaligen Gottesvorstellungen scharf kritisiert.
0: Porque Sócrates criticó las imágenes, los conceptos de Dios de aquel entonces.
1: Er sagte, eure ganzen Götter mit Athene und mit Zeus.
0: Todos sus dioses con Athene.
1: Das ist doch nur unter eure Fantasie. Das sind doch nur Statuen.
0: Solamente su fantasía son estatuas.
1: Und dann hat man ihm vorgeworfen, du bist Atheist, du leugnest die Götter.
0: Entonces la denuncia era, vos sos ateísta, solamente estás negando la existencia de Dios.
1: Aber wenn ihr bei Sócrates nachlest, er war kein Atheist.
0: Pero si leen Sócrates no era ateísta.
1: Er ging eben von der Existenz eines unsichtbaren Gottes aus.
0: Partía de la existencia de un Dios invisible.
1: Und er meint sogar, dass dieser unsichtbare Gott zu ihm durch sein Gewissen spricht.
0: Y hasta partía de que este Dios invisible a él mismo le está hablando en su conciencia.
1: Und da merken wir, mit echtem Atheismus hat das eigentlich nichts
0: entonces
1: zu tun.
0: Entonces nos damos cuenta que con ateísmo real no tiene nada que ver.
1: Er hat nur die damalige geltende religiöse, den damals geltenden religiösen Mainstream kritisiert.
0: Solamente criticó la opinión común sobre la religiosidad de aquel entonces.
1: Und er meinte, wenn es einen Gott gibt, dann muss der unsichtbar sein.
0: Y si él dijo, si es que existe un Dios, tiene que ser invisible.
1: Und in der ganzen Welt wahrnehmbar.
0: Y en todo el mundo percibible.
1: Nun, wenn wir dann einen weiteren Schritt machen,
0: y si hacemos un paso más,
1: dann sind wir in der Zeit der ersten Christen.
0: Estamos en el tiempo de los primeros cristianos.
1: Und vielleicht wird euch wundern, dass viele Christen im Römischen Reich wurden angeklagt wegen Atheismus.
0: Muchos cristianos en el Reino Romano se les denunciaba por ser ateístas.
1: Wenn das nicht so schlimm wäre, könnte man fast darüber lachen.
0: Si no sería tan trágico, uno casi podría reír sobre eso.
1: Denn immerhin Christen glauben doch normalerweise an Gott.
0: Pues normalmente cristianos creen en la existencia de Dios.
1: Nun, jetzt müsst ihr euch hineinversetzen in die Römer der damaligen Zeit.
0: Bueno, traten de pensar como los romanos de aquel entonces.
1: Dann fragen die Römer den Christen, wo ist denn dein Gott?
0: Y entonces el romano le pregunta al cristiano, ¿dónde está tu Dios?
1: Und dann sagt er, es ist überall.
0: Y entonces él dice, está en todas partes.
1: Wie sieht er aus?
0: ¿Cómo es su imagen? ¿No? ¿Cómo
1: das kann man nicht sagen.
0: No se puede decir.
1: Welchen Namen hat er?
0: ¿Qué nombre tiene?
1: Kann man auch nicht sagen.
0: No se puede decir.
1: Und so weiter. Und dann sagst du, du glaubst an gar keinen Gott.
0: Y entonces el romano dice, pues tú no crees en ningún Dios.
1: Denn für die Römer war klar, ein Gott muss man sehen können. Da muss eine Statue sein, ein Tempel sein.
0: Para el romano era claro, un Dios tiene que tener una estatua, tiene que tener un templo, tiene que haber algo visible ahí.
1: Und deshalb hat man den Christen vorgeworfen, du bist Atheist.
0: Por eso la denuncia contra los cristianos, sos ateo.
1: Aber in Wirklichkeit waren sie eben gar keine Atheisten.
0: Pero no eran ateos reales.
1: Nun, es gibt dann auch im Mittelalter Menschen, denen man vorgeworfen hat, Atheisten zu sein.
0: En la edad medieval también hay personas a las cuales se le denunciaba por ser ateístas.
1: Manchmal wurde das einfach den Muslimen vorgeworfen.
0: A veces contra los musulmanes se le decía eso.
1: Und man meinte damit, dass sie an den falschen Gott glauben.
0: En realidad uno quería decir, están creyendo y tienen fe en el Dios equivocado.
1: Wie in der neueren Religionsgeschichte Buddhisten vorgeworfen worden ist, sie seien Atheisten.
0: Así como hoy en la ciencia más moderna a los budistas se le denuncia por ser ateístas.
1: Dabei haben die Buddhisten einfach eine andere Vorstellung von Gott, aber sehr wohl glauben sie an einen Gott.
0: Solamente tienen una imagen diferente de lo que es Dios.
1: Natürlich glauben sie nicht an den biblischen Gott, aber sie glauben an einen übernatürlichen Gott, ein Wesen.
0: Obviamente no creen en el Dios bíblico, pero creen en un ser superior.
1: Also zu dieser Zeit gab es noch keinen richtigen Atheismus.
0: Ja, en ese entonces no existía un ateísmo real.
1: Und dann begann die Religionskritik.
0: Y entonces empieza la crítica a la religión.
1: So erste Anfänge waren schon in der Renaissance im
0: 15. Jahrhundert. Ya en el Renacimiento, en el 1600.
1: Und das Ganze hatte sich dann gesteigert im 17. Jahrhundert, in der Zeit der Aufklärung.
0: Perdón, tengo que decir, 1400. Y eso después subió en el tiempo de la Ilustración 1600.
1: Aber auch die Aufklärer waren meistens keine Atheisten.
0: Pero también los ilustradores, o sea, personas de la ilustración, normalmente no eran ateístas.
1: Sondern sie kritisierten lediglich die ausgeübte Religiosität in den Kirchen.
0: Criticaban la fe vivida, la religiosidad vivida en las iglesias.
1: Und manchen würden wir sogar recht geben.
0: A algunos nosotros le apoyaríamos en su crítica.
1: Und genauso war es dann mit dem Rationalismus im 19. Jahrhundert.
0: Sí, también fue con el racionalismo el siglo XIX.
1: Da wollten Menschen möglichst alles mit der Vernunft erklären.
0: Personas querían explicar todo con la razón.
1: Aber die meisten Rationalisten waren deshalb keine Atheisten.
0: Pero la mayoría de ellos no fueron ateístas.
1: Sie haben Zweifel geübt an manchen Aussagen der Bibel.
0: Tenían dudas acerca de ciertas expresiones de la Biblia.
1: Und natürlich auch an anderen Religionen.
0: De otras religiones.
1: Aber sie haben nicht geleugnet, dass es Gott an sich gibt.
0: Pero no niegan la existencia de Dios en sí.
1: Die meisten zumindest.
0: La mayoría.

0: no puede existir un Dios.
1: Und das geht zurück auf diese sogenannten Linkshegelianer.
0: Y eso va a los hegelianos, seguidores de Hegel de la izquierda.
1: Also Hegel war der bekannteste lebende Philosoph im 19. Jahrhundert.
0: Hegel era el filósofo más conocido del siglo XIX.
1: Viele der postmodernen Denker beziehen sich heute auf ihn.
0: Muchos de los pensadores de la postmodernidad se remiten a Hegel.
1: Und Hegel meinte, durch das Studium der Weltgeschichte die Existenz Gottes beweisen zu können.
0: Hegel pensó con el estudio de la historia del mundo poder evidenciar la no existencia de Dios.
1: Und einige seiner Nachfolger nennt man dann die Linkshegelianer.
0: Y algunos de sus seguidores son llamados los hegelianos de izquierda.
1: Zu denen gehörte beispielsweise der Ludwig Feuerbach.
0: Ludwig Feuerbach era uno de los expositores.
1: Und von Religionskritikern wird bis heute gerne zitiert.
0: Los críticos de la región le citan hasta hoy en día con mucho gusto.
1: Eines der Hauptargumente Ludwig Feuerbachs war Religion oder Gott.
0: Uno de sus argumentos principales decía religión o Dios
1: ist eine Projektion der menschlichen Wünsche.
0: Es una proyección de los deseos de los seres humanos.
1: Und manche Christen, die das hören, die sagen,
0: Cristianos que lo escuchan,
1: die sagen zu Recht, das könnte doch sein.
0: Podría ser.
1: Vielleicht erfinden wir Gott einfach, weil wir uns so sehr gerne wünschen.
0: Quizás nos creamos un Dios porque tanto lo deseamos.
1: Und manchmal, wenn ich mich umschaue, treffe ich tatsächlich viele Menschen, die sich einen Gott machen, weil er ihnen besser passt.
0: Y en realidad me encuentro con muchas personas que se construyen un Dios porque les es más cómodo.
1: Besonders häufig begegnet mir das im Bereich der Esoterik.
0: Muchas veces lo encuentro en el ámbito de la esotérica.
1: Da glaubt jeder Esoteriker an einen anderen Gott.
0: Cada esotérico piensa y cree en otro Dios.
1: Immer wieder, wenn ich mit ihnen diskutiere, dann sagen sie, wenn Gott so ist, nee, dann glaube ich an ihn nicht. Mein Gott ist so.
0: Muchas veces cuando yo discuto con ellos, dicen, si Dios es así, entonces yo no creo en él. Mi Dios es diferente.
1: Was ich ja wieder immer eine spannende Sache finde.
0: Lo que para mí es una cosa muy interesante.
1: Denn diese Menschen fragen nicht danach, wie ist Gott wirklich?
0: Su pregunta no es cómo Dios es en realidad.
1: Sondern wie wünsche ich ihn mir?
0: Sino cómo me deseo.
1: Wie kann
0: como
1: ich
0: deseo
1: mir vorstellen?
0: Que sea Dios. Como me lo puedo imaginar.
1: Also im Alltag funktioniert so etwas meistens nicht.
0: En la vida cotidiana normalmente no funciona.
1: Also stellt euch vor, ihr seid verheiratet.
0: Piensen, bueno, imagínense ustedes, están casados.
1: Also ich bin ja verheiratet.
0: Bueno, yo estoy casado.
1: Und jetzt würde ich meine Frau beschreiben mit allen möglichen Eigenschaften.
0: Y ahora describiría a mi esposa con todas las habilidades y...
1: Ja, mit irgendwelchen Eigenschaften. Aber sie ist nicht so.
0: Pero ella no es así.
1: Wie werde ich dann damit leben?
0: ¿Cómo voy a vivir con eso?
1: Natürlich, ich kann mir ein Traumbild schaffen, aber wichtig ist doch zu sehen, wie ist meine Frau wirklich?
0: Puedo construirme una imagen de sueño acerca de mi esposa, pero en realidad lo que importa es ver cómo es ella en realidad.
1: Und viele Esoteriker weigern sich einfach.
0: Y muchos esotéricos simplemente niegan.
1: Sie machen sich ein Bild von Gott, was ihren Bedürfnissen entspricht.
0: Se construyen una imagen acerca de Dios que para ellos es lo que a ellos necesitan.
1: Und dann sagen sie, das ist Gott.
0: Y dicen, así es Dios.
1: Im Grunde genommen finden wir das schon im Alten Testament, die Kritik mancher Propheten an den Götzenbildern.
0: Y en realidad ya lo encontramos en el Antiguo Testamento, la crítica de muchos profetas en las imágenes de los dioses.
1: Da finden wir ja solche Aussagen wie, du nimmst einen Holzklotz und haust ihn in zwei.
0: Tomas una madera y la partes en dos partes.
1: Und den einen Teil verbrennst du.
0: Una parte le metes al fuego.
1: Und den anderen schnitzt du, so dass er schön aussieht.
0: La otra la trabajas bien para que tenga una linda imagen.
1: Und dann sagst du, oh, so gefällt er mir.
0: Y bueno, así me gusta.
1: Und dann stellst du ihn hin und betest ihn an.
0: Y entonces lo pones en una esquina y le estás adorando.
1: Und das tun viele Esoteriker heute auch.
0: Muchos esotéricos hoy en día hacen lo mismo.
1: Also nicht mit dem Holzklotz, sie haben das dann nur im Kopf, das Bild.
0: No tienen esa imagen de madera, pero su imagen está en su cabeza.
1: Aber sie beten das an, was sie selbst erfunden haben.
0: Oran a lo que ellos mismos crearon en sus deseos y pensamientos.
1: Und da merken wir, Ludwig Feuerbach war ein guter Beobachter.
0: Y entonces nos damos cuenta, Feuerbach era un buen observador.
1: Häufig passiert genau das in Religion.
0: Muchas veces eso pasa en religión.
1: Genau das ist doch auch im Islam passiert.
0: Eso pasó en el Islam.
1: Wenn ihr die Geschichte Mohammeds kennt, 600 nach Christus.
0: Si conocen la historia de Mohammed, 600 después de Cristo.
1: Der hat einmal seinen Polytheismus kennengelernt, den es damals in seinem Umfeld gab.
0: Llegó a conocer el politeísmo de su alrededor.
1: Und dann hat er mit Juden gesprochen und mit
0: Habló
1: Christen gesprochen.
0: Con judíos y con cristianos.
1: Und dann hat er das Ganze vermischt miteinander.
0: Hizo una linda mezcla de todo.
1: Und hinterher ist da dabei Koran herausgekommen.
0: Y al final salió el Corán.
1: aber es war das, wie er sich Gott hat vorgestellt.
0: Es así como él se

0: Also, es geht dann heute um Geschlechtlichkeit.
1: Hoy vamos a hablar sobre la sexualidad.
0: Und in der Geschichte haben sich die Menschen immer wieder Gedanken darüber gemacht, wie sie ihre Geschlechtlichkeit definieren.
1: Durante la historia, la gente siempre ha pensado, ¿cómo definimos a nuestro sexo?
0: Also von dem, was richtig ist und von dem, was falsch ist.
1: Han pensado en lo que es correcto y lo que es falso.
0: Und viele meinen vielleicht, das sei von vornherein vollkommen klar.
1: Algunos piensan que ya de antemano todo está claro.
0: Aber eben das ist es nicht.
1: Pero no es tan claro.
0: Wenn wir in verschiedene Länder und Kulturen hineinschauen, dann werden Geschlechter unterschiedlich definiert.
1: Cuando miramos a las diferentes culturas, nos damos cuenta que los sexos se han definido en forma diferente.
0: Und dann sind auch die Verhältnisse, wie man zusammenlebt, ganz unterschiedlich.
1: Y también las condiciones en las cuales viven los sexos juntos son diferentes.
0: Letztlich hängt es auch sehr stark damit zusammen, was die Grundlage der eigenen Meinungsbildung ist.
1: En última instancia, todo depende de la base sobre la cual estamos haciendo o construyendo nuestra opinión sobre los sexos.
0: In Europa waren in den vergangenen 1500 Jahren galt die Bibel als Grundlage für das Verständnis von Sexualität.
1: En Europa, en los últimos 1500 años, la Biblia fue la base para definir a los sexos.
0: Das war, vorher gab es dann die germanischen Auffassungen.
1: Antes existían las opiniones, los conceptos germánicos.
0: Und die waren ganz anders, als das später von den Christen gewesen war.
1: Esos conceptos de los germanos eran diferentes a los de los cristianos.
0: Und bis heute ist das ja in manchen Ländern, in denen der christliche Glaube nicht so verbreitet ist, gibt es immer noch ganz andere Vorstellungen.
1: Y en países donde la fe cristiana no se ha expandido tanto, hay otros conceptos en cuanto a los sexos.
0: Zum Beispiel in manchen afrikanischen Gesellschaften gibt es bis heute die Polygamie.
1: Algunos países africanos hasta hoy existe la poligamia.
0: Oder bei manchen Schamanen ist es so, dass sie in die Rolle eines anderen Geschlechts hineinschlüpfen.
1: Y en el caso de chamanes, ellos asumen el rol del otro sexo.
0: Also sie sind eigentlich Männer, aber sie treten dann als Frauen auf.
1: Son hombres, pero se presentan como mujeres.
0: Das soll ausdrücken, dass sie so zwischen den Welten sind.
1: Sie quieren expresar con eso que están prácticamente saltando entre dos mundos.
0: Zwischen der irdischen Welt und der Welt der Geister.
1: Y quieren representar con eso que están saltando en el mundo terrenal y el mundo espiritual.
0: Und im Islam gab es dann beispielsweise auch solche Harems, das war auch in Ordnung.
1: Lo que se conoce en el Islam fue el harem.
0: Ein Mann durfte mehrere Frauen haben.
1: Un hombre podía tener varias esposas.
0: Die einzige Bedingung war, dass er sie auch versorgen konnte.
1: La única condición era que él podía mantenerlas.
0: Und eine Frau galt dann juristisch im Islam ungefähr halb so viel wie ein Mann.
1: Jurídicamente en el Islam una mujer valió más o menos la mitad que un hombre.
0: Das ist bis heute noch der Fall.
1: Es una realidad hasta hoy día.
0: In einem islamischen Land, in dem die Scharia herrscht,
1: en un estado islámico donde reina la Scharia, la ley musulmana,
0: da gilt die Aussage einer Frau vor Gericht halb so viel wie die eines Mannes.
1: Ahí vale el testimonio de una mujer ante la ley la mitad de lo que vale el testimonio de un hombre.
0: In Europa und wahrscheinlich auch bei uns haben wir uns lange Zeit daran gewöhnt, dass christliche Maßstäbe gelten.
1: En Europa y en nuestros países nos hemos acostumbrado a que los valores bíblicos sie reinan.
0: Von der Vorstellung, ein Mann heiratet eine Frau und die bleiben zusammen und sie lieben sich und sie bekommen Kinder.
1: Tenemos el concepto de que un hombre y una mujer se casan, se aman, se casan, tienen hijos y quedan juntos.
0: Und in Deutschland war diese Vorstellung dominierend bis in die 60er, 70er Jahre.
1: Y en Alemania este concepto de matrimonio era dominante hasta los años 60, 70 del siglo pasado.
0: Und dann wollten sich immer mehr Menschen loslösen von dieser christlichen Vorstellung.
1: Y a partir de esos años, más y más gente querían salir de esos conceptos cristianos.
0: Sie haben den Menschen gesagt, ihr werdet ja unterdrückt.
1: Decían a los otros, ustedes son oprimidos.
0: Ihr müsst euch davon befreien.
1: Tienen que liberarse de esa opresión.
0: Schaut danach, was du eigentlich machen willst.
1: Pensar en lo que realmente quieres hacer.
0: Und Ende der 60er Jahre begann das mit der sexuellen Revolution. So
1: y al final de los años 60 eso empezó con la revolución sexual.
0: Die Studenten damals in Deutschland hatten zum Beispiel den Spruch, wer zweimal mit derselben pennt, der gehört schon zum Establishment.
1: Los cristianos en aquel entonces tenía el lema, el que duerme dos veces con la misma, ya pertenece a los viejos, a los ancianos, al Establishment.
0: Ja.
1: ¿Cómo? Los jóvenes decían eso, sí, los jóvenes.
0: Ja. Und das wollte man natürlich gar nicht.
1: Y esto nadie quería.
0: Man wollte modern sein.
1: Todos querían ser modernos.
0: Und sich nicht an eine Person binden.
1: Y no se querían atarse a una persona.
0: Und manche der Studenten, die wohnten dann zusammen in einer Kommune.
1: Y muchos de los estudiantes estaban viviendo en una comunidad.
0: Und dann sind da vielleicht 7 Männer und 10 Frauen.
1: Y ahí vivían juntos quizás 7 hombres y 10 mujeres.
0: Und es sind dann auch ein paar Kinder und keiner weiß genau, zu wem sie gehören.
1: También habían algunos niños, pero nadie sabía a quién pertenecían.
0: Die meisten dieser Studenten waren dann doch ganz normale Menschen.
1: Sí, la mayoría de esos estudiantes eran hombres normales.
0: Und nach ein paar Jahren hatten sie genug davon.
1: Y después de algunos años decían suficiente.
0: Und suchten sich doch eine Frau.
1: Y buscaron una esposa.
0: Und die meisten sind heute verheiratet.
1: Y la mayoría de ellos son casados.
0: Aber das war so ein erster Revolutionsversuch gegen die bestehenden Ehevorstellungen.
1: Eso fue una un primer ataque a lo, al concepto del cristiano del matrimonio.
0: Und die nächste Stufe war dann Anfang der 70er Jahre.
1: La próxima escala, la próxima etapa fue al inicio de los años 70.
0: Man nannte das die wilde Ehe.
1: Esto fue llamado
0: el, also die ungeordnete.
1: El matrimonio, ¿cómo es? Wilde. Matrimonio salvaje. Concubinato. Sí, era un concubinato.
0: Ja. Genau, man lebt einfach zusammen, ohne geheiratet zu haben, und wenn man sich nicht mehr mag, geht man eben auseinander.
1: Se vive juntos sin haberse casado, y cuando los dos no quieren más, se separan.
0: Und ganz viele Menschen in Deutschland leben heute so.
1: Y muchos de los hombres y mujeres en Alemania hoy viven de esta manera.
0: Zwischenzeitlich gibt es sogar Politiker, die sagen, dass man die traditionelle Ehe auflösen soll.
1: Existen políticos que dicen que hay que disolver al matrimonio tradicional.
0: Ein Politiker von der CDU hatte gefordert, dass man die Ehen auf 7 Jahre begrenzen solle.
1: Un político de la Unión Democrática Cristiana exigió que hay que limitar el matrimonio a 7 años.
0: So spart man viele Scheidungsprozesse.
1: De esa manera uno ahora muchos procesos de divorcio.
0: Dann bist du nach 5 Jahren total zerstritten, dann sagt man, ach, warte noch 2 Jahre, dann ist vorbei.
1: Si después de 5 años estás totalmente peleado con tu esposa o esposo, espera 2 años y ahí termina el asunto.
0: Da spart man viel Geld und Ressourcen bei den Gerichten.
1: Ahí se ahorra mucho dinero y recursos en los estados judiciales.
0: Und wenn du deine Frau richtig liebst, dann kannst du noch mal eine große Hochzeitsfeier machen und sie noch mal für 7 Jahre heiraten.
1: Y si tú realmente amas tu esposa, después de 7 años haces una nueva ceremonia y la casas, te casas de nuevo con ella.
0: Also manchen Frauen würde das doch sicherlich gefallen, oder?
1: A muchas mujeres seguramente les gustaría una segunda ceremonia.
0: Dann muss man nicht warten, bis die eigenen Kinder heiraten, man kann selbst noch mal ins Hochzeitskleid.
1: Entonces uno no tiene que esperar hasta que los propios hijos se casan, sino uno puede entrar de nuevo en el lindo traje de boda, ¿no?
0: Noch ist das ja nicht durchgesetzt.
1: Esto todavía no ha salido como ley.
0: Aber zumindest zeigt das, dass die traditionelle christliche Ehe sehr in Frage gestellt wird.
1: Pero eso demuestra que el matrimonio tradicional cristiano es cuestionado ampliamente.
0: Und ich merke das beispielsweise jedes Jahr bei der Steuererklärung.
1: Yo me doy cuenta de eso cuando cada año tengo que declarar mis impuestos.
0: Da muss ich dann auch Angaben zu unseren Kindern machen.
1: Tengo que hacer algunas referencias a nuestros hijos.
0: Und dann gibt es da ganz viele kleine Kästchen.
1: Y hay muchos cajoncitos donde anotar algo.
0: Also dann steht, ist das Kind von mir?
1: Se pregunta, el hijo
0: ist es von mir und meiner Frau?
1: Es de mí y de mi esposa.
0: Ist es von mir und einer anderen Frau?
1: Es de mí y de otra mujer.
0: Ist das Kind von meiner Frau und einem anderen Mann?
1: Es, el hijo es de mi esposa y de otro hombre.
0: Und dann gibt es noch eine ganze Menge andere Punkte und dann lebt das Kind bei mir.
1: Hay otros puntos más y se pregunta, el hijo vive conmigo?
0: Lebt das Kind bei meiner Frau?
1: Vive el hijo con mi esposa?
0: Lebt das Kind irgendwo ganz anders?
1: Vive el hijo en otra parte?
0: Und dann merke ich, wie einfach das bei uns in der Ehe ist.
1: Y ahí me doy cuenta, ¿cuán fácil es en nuestro matrimonio?
0: Ich muss nur ankreuzen, ich bin mit meiner Frau verheiratet.
1: Yo tengo que marcar solamente, estoy casado con mi esposa.
0: Die Kinder sind von uns beiden.
1: Los hijos son de nosotros dos.
0: Und sie wohnen bei uns.
1: Y viven con nosotros.
0: Aber wenn ich dann mit Leuten spreche bei dem Amt, dann merke ich, das ist die Ausnahme.
1: Y si yo hablo con la gente del ministerio, me doy cuenta que eso es la excepción.
0: Das, was viele Politiker heute befürworten, ist die Patchwork-Ehe.
1: Lo que los políticos hoy están favoreciendo es el matrimonio patchwork.
0: Also das
1: matrimonio de pedacitos juntados.
0: Ihr kennt das ja wie bei einer Decke. Man legt, näht verschiedene Flicken zusammen.
1: Ustedes lo conocen de esas frazadas tipo patchwork, donde se juntan varios tipos de tela.
0: Und genauso soll das dann eben auch in der Ehe sein. Man lebt mal mit diesem und mal mit jenem und
1: Así tiene que ser con en el matrimonio. Uno vive un tiempo con esa y el otro tiempo con otra y viceversa.
0: Und das ist so in den 80er Jahren entstanden.
1: Y eso surgió en los años 80.
0: Und dann kam immer stärker die Diskussion um die Homosexualität.
1: Y ahí entró cada vez más fuerte la discusión sobre la homosexualidad.
0: Vertreter der Homosexualität, die hatten gesagt, dass es eigentlich das gar nicht gibt, Mann und Frau.
1: Los representantes de la homosexualidad decían que en realidad no existen hombre y mujer.
0: Sondern jeder Mensch ist irgendwo dazwischen.
1: Porque cada hombre está en algún lugar en el medio.
0: Ein bisschen mehr weiblich oder ein bisschen mehr männlich.
1: Quizá un poco más hombre y más mujer.
0: Und zu diesem Zeitpunkt war in Deutschland von den meisten, die haben gesagt, nein, Homosexualität ist schlecht.
1: En ese tiempo todavía la mayoría decían, no, homosexualidad es falso.
0: Aber insbesondere an den Universitäten und einige Politiker, die wollten das Ganze verändern.
1: Pero en las universidades y algunos políticos se quería cambiar.
0: Und wenn ihr heute Menschen fragt, dann ist es so, dass diese Menschen meistens sagen, Homosexualität ist gut.
1: Si hoy preguntan a esa gente, te van a responder que homosexualidad es bueno.
0: Bis 1995 war Homosexualität in Deutschland strafbar.
1: Hasta 1995 la homosexualidad en Alemania fue castigada por la ley.
0: Und dann ist es unter der CDU-Regierung von Helmut Kohl, ist dieses Gesetz aufgehoben worden.
1: Bajo el gobierno del canciller Helmut Kohl de la Unión Democrática Cristiana fue abolida esta ley.
0: Und seitdem ist Homosexualität akzeptiert und anerkannt.
1: Desde aquel entonces la homosexualidad es reconocida y aceptada.
0: Manchmal kann man sogar den Eindruck haben, dass es als besonders schick gilt, homosexuell zu sein.
1: A veces surge la impresión de que es realmente algo muy lindo ser homosexual.
0: Wir hatten beispielsweise jetzt jahrelang einen SPD-Politiker, den Bürgermeister von Berlin.
1: Teníamos por muchos años a un político, el intendente de la ciudad de Berlín, del Partido Socialdemócrata.
0: Klaus Wowereit. Und sein bekanntester Spruch, den hat er ziemlich zu Anfang seiner Regierungszeit gemacht.
1: Su expresión más favorita.
0: Da hat er sich vor die Kameras gestellt und gesagt, ich bin schwul und das ist auch gut so.
1: Se puso delante de las cámaras y dijo, yo soy homosexual y eso está bien así.
0: Und das hat ihm viel Zuspruch eingetragen.
1: Y eso le dio mucho apoyo.
0: Weil man gesagt hat, oh, das ist richtig mutig.
1: Y todos le decían, o muchos le decían, eso realmente es de gran coraje.
0: Und das könnt ihr jetzt in Deutschland so alle paar Monate lesen.
1: Esto en Alemania pueden leer casi cada mes.
0: Da ist ein Politiker.
1: Ahí hay un está un político,
0: oder ein Künstler,
1: o un artesano,
0: ein Schauspieler,
1: o un actor de cine,
0: ein Wissenschaftler,
1: o un científico,
0: der sich outet, so nennt man das,
1: que se está expresando.
0: Und der sagt, ich bin auch schwul.
1: Y dice, también yo soy un homosexual.
0: Also was ich ja noch etwas vermisse, ist, dass irgendwann jemand auftritt und sagt, ich bin heterosexuell.
1: Lo que yo estoy realmente queriendo ver es que alguien se pone de pie y dice, yo soy un heterosexual.
0: Denn im Grunde genommen müsste ich ja sagen, was interessiert mich, was der Fußballer im Bett macht?
1: En realidad debería decir, ¿qué me interesa lo que hace el futbolista en la cama?
0: Der soll doch besser gut Fußball spielen.
1: Porque lo que realmente interesa es su juego.
0: Oder wenn einer Politiker ist, was interessiert mich das, ob er homosexuell ist?
1: ¿Qué me interesa lo que es uno político, si es homosexual o no?
0: Der soll gut in seinem Amt sein.
1: Tiene que ser bueno en su cargo.
0: Aber da merken wir, bei Homosexualität geht es nicht mehr um objektive Zuordnung.
1: En el caso de la homosexualidad ya no se trata de un ordenamiento objetivo.
0: Sondern das ist ein Trend.
1: Eso es un trend, una dirección.
0: Und die meisten Menschen haben ihr Denken über Homosexualität vollkommen verändert zwischenzeitlich.
1: Y la mayoría de la gente han cambiado su opinión sobre la homosexualidad.
0: Da haben die Medien einen großen Anteil.
1: Y ja. Los medios masivos han participado activamente en el cambio de esa opinión.
0: Weil fast in jeder Fernsehserie und in jedem Spielfilm gibt es heute einen Homosexuellen.
1: Y en casi cada serie de películas o películas hay un homosexual.
0: Und meistens ist ein lieber netter Kerl.
1: Y mayormente es una persona muy simpática.
0: Meistens ein bisschen künstlerisch und versteht die Frauen und ist friedlich.
1: Mayormente es un artesano y es muy amable con las mujeres, las entiende, etc.
0: Und viele Leute, die ich treffe, die sagen, ja, Homosexuelle sind doch so lieb und nett.
1: Y muchos a mucha gente que yo encuentro y hablo con ellos dicen, sí, los homosexuales son gente muy gentil.
0: Und sie wissen das nicht so sehr aus eigener Erfahrung, sondern sie wissen das, weil sie es in den Medien immer wieder gesagt bekommen
1: haben. No lo saben tanto por propia experiencia, sino lo saben porque lo han visto en la tele y en las películas.
0: Wobei, wenn Homosexuelle ganz normal sind, wie uns gesagt wird,
1: si realmente los homosexuales fuesen normal, como se nos dice,
0: dann müssten wir sagen, gibt es liebe Homosexuelle und böse? Gibt es Verbrecher und Helfer?
1: Tendríamos que decir que existen homosexuales buenos y malos, criminales y no criminales.
0: Aber das werdet ihr nicht finden.
1: Pero eso no van a encontrar.
0: Wenn in irgendeinem Kriminalfilm der Homosexuelle der Mörder wäre,
1: in una novela de criminal, el homosexual sería el asesino.
0: Ja, dann würde der Sender ja sofort viele Protestbriefe bekommen. Das kann man ja nicht tun, das ist diskriminierend.
1: La emisora o la televisora recibiría muchas cartas de protesta, porque eso no se puede hacer.
0: Aber dafür könnt ihr ziemlich sicher davon ausgehen, wenn in solch einem Kriminalfall ein Christ auftaucht, der ist bestimmt der Mörder gewesen.
1: Pero ustedes pueden estar seguros, si en esa película policial aparece un cristiano, posiblemente él sería el asesino.
0: Weil überzeugte Christen haben momentan in den Medien eher einen schlechten Ruf.
1: Porque los cristianos por convicción tienen actualmente mala fama en los medios masivos de comunicación.
0: In den letzten 10 Jahren geht es dann darum, Homosexuelle immer mehr den Heterosexuellen gleichzustellen.
1: En los últimos años se ha tratado de igualar la condición de los homosexuales a los heterosexuales.
0: Zwischenzeitlich dürfen Homosexuelle heiraten.
1: Mientras tanto, los homosexuales ya pueden casarse.
0: Sie dürfen Kinder adoptieren.
1: Pueden adoptar a hijos.
0: Sie dürfen sich das vererben.
1: Pueden heredarse mutuamente sus bienes.
0: Und viele andere Rechte haben sie bekommen.
1: Tienen muchos otros derechos.
0: Es gibt nur noch einen relativ kleinen Unterschied.
1: Todavía hay realmente una pequeña diferencia con los la gente no homosexual.
0: Und der soll dann auch noch beseitigt werden.
1: Y ese se quiere también sacar.
0: Und zwischenzeitlich werden immer mehr Gruppen, auch die Kirchen und die Gemeinden, dazu gezwungen, das zu akzeptieren.
1: Y mientras tanto se está obligando a grupos e iglesias para que acepten esa condición de los homosexuales.
0: Und immer mehr Christen, die noch vor 5 Jahren gesagt haben, Homosexualität will Gott nicht, immer mehr dieser Christen verändern zwischenzeitlich ihre Meinung.
1: Y muchos cristianos que hace 5 años todavía decían, no queremos a la homosexualidad, estamos en contra, mientras tanto ya han cambiado su opinión en cuanto a ese tema.
0: Der Anfang waren homosexuelle Gruppen in der evangelischen Kirche.
1: El comienzo eran los homosexuales en la iglesia evangélica luterana, ¿no?
0: Ja. Und die nannten sich dann auch Homosexuelle und Kirche.
1: Se denominaban homosexuales e iglesia.
0: Und die haben gesagt, wir wollen evangelische Christen sein und gleichzeitig auch homosexuell sein.
1: Decían, queremos ser cristianos evangélicos, pero al mismo tiempo queremos ser homosexuales.
0: In den evangelikalen Freikirchen gab es das lange Zeit nicht.
1: En las iglesias libres evangelicales por mucho tiempo no había ese tipo de gente.
0: Aber vor 10 Jahren entstand eine Organisation namens Zwischenraum.
1: Hace 10 años comenzó, se fundó una organización llamada Zwischenraum, Espacio de por medio.
0: Und die hat ganz offen vertreten mit Büchern und Vorträgen, dass die Bibel Homosexualität eigentlich gar nicht verbietet.
1: Y esa organización empezó a propagar con libros y otros escritos que la Biblia.
0: Und zwischenzeitlich werden viele dieser Argumente von evangelikalen Theologen aufgenommen.
1: Y los argumentos de esa organización son aceptados por iglesias evangélicas.
0: Und jedes Jahr gibt es diesbezüglich dann neue Diskussionen.
1: Y cada año surgen nuevas discusiones sobre el tema de la homosexualidad.
0: Und immer wieder habe ich in den letzten Jahren an diesen Diskussionen teilgenommen.
1: Y en los últimos años yo he participado en esas discusiones.
0: Weil ich glaube, dass die biblischen Aussagen da sich eben nicht wesentlich verändert haben.
1: Yo estoy convencido de que las expresiones bíblicas no se han cambiado desde que fuese escrita la Biblia.
0: Zum Beispiel hatte ich vor einem Jahr eine Diskussion.
1: Por ejemplo, tenía una discusión hace un año
0: mit Professor Siegfried Zimmer.
1: Con el profesor Siegfried Zimmer.
0: Er selbst zählt sich zu den Evangelikalen.
1: Él dice que es evangélico.
0: Hat auch im Internet eine Seite mit namens Worthaus.
1: Tiene en el Internet una página que se llama Casa de la Palabra.
0: Und viele junge Christen haben sich das angeschaut.
1: Y muchos cristianos jóvenes han visto sus ponencias.
0: Und da hat er in einem Vortrag auch über Homosexualität Stellung bezogen.
1: En una de sus ponencias tomó posición en cuanto a la homosexualidad.
0: Und weil mich viele Leute gefragt haben, hatte ich dann einen Aufsatz geschrieben und auch einen Vortrag gehalten, um die Argumente aufzugreifen und zu zeigen, dass sie nicht stimmen.
1: Y a iniciativa de otras personas, yo he respondido a esos argumentos de Siegfried Zimmermann para dar la posición cristiana.
0: Und gerade weil da auch unter den evangelikalen Christen Auseinandersetzungen sind,
1: también por el hecho de que entre los cristianos evangélicos hay discusiones,
0: möchte ich euch gleich nicht nur die Bibelstellen zeigen, sondern auch wie diese Christen argumentieren, damit ihr darauf vorbereitet seid, wenn ihr so etwas hört.
1: Quiero mostrarles las citas bíblicas y quiero mostrarles cómo ellos lo interpretan para que ustedes estén preparados cuando tienen que lidiar con este problema.
0: Also hier ein Beispiel von Siegfried Zimmer.
1: Aquí un ejemplo de Siegfried Zimmer.
0: Er sagt dann im Alten Testament,
1: él dice en el Antiguo Testamento,
0: da ist Homosexualität verboten,
1: es prohibido la homosexualidad,
0: aber das lag nur daran, weil die Israeliten, das war so ein Stammesvolk.
1: Pero eso se debe a que los israelitas eran solamente un pueblo de tribus.
0: Und die verstanden nicht richtig, wie das mit der Sexualität lief.
1: Y no entendían bien cómo realmente era la situación de la sexualidad.
0: Und sie gingen davon aus, dass die Männer nur eine bestimmte Menge von Samen haben.
1: Y ellos estaban partiendo de la idea que el hombre solamente tiene una cierta cantidad de semen.
0: Und ihr Auftrag war, so viele Kinder wie möglich zu zeugen.
1: Y su deber era tener tantos hijos como posible.
0: Und deshalb war Homosexualität verboten, weil der Samen dann ja verloren geht.
1: Por eso homosexualidad era prohibido porque de ahí se perdía el semen.
0: Und in seinem Vortrag bringt er dieses Argument richtig überzeugend herüber.
1: Y en su ponencia realmente está muy convincente con su argumentación.
0: Wenn ihr die Bibel kennt, stellt sich mir allerdings die Frage, wo wird im Alten Testament so argumentiert?
1: Si conocemos a la Biblia, nos debemos preguntar, ¿dónde en el Antiguo Testamento realmente se argumenta de esta manera?
0: Das wird gar nicht so erklärt.
1: Así no lo explica la Biblia.
0: Wir finden im Gegensatz dazu eher noch ganz alte Männer, die sogar Kinder zeugen können.
1: Tenemos en la Biblia a hombres viejos que estaban engendrando todavía hijos en su edad.
0: Die alten Israeliten waren eben nicht so dumm, wie das Siegfried Zimmer meint.
1: Los antiguos israelitas no eran tan tontos como Siegfried Zimmer lo piensa.
0: Und an keiner Stelle wird erwähnt, dass da der Same verschwendet wird.
1: Y en ninguna parte se menciona que se está mal usando al semen.
0: Denn im selben Zusammenhang wird beispielsweise auch der Inzest verboten.
1: En el mismo contexto se prohíbe el incesto.
0: Und beim Inzest wird ja kein Samen verschwendet. Da könnte ja der Vater mit der Tochter ein Kind zeugen, theoretisch.
1: Y en el incesto no se está mal usando el semen, porque el padre podría engendrar hijos con la hija o viceversa.
0: Sondern es ist, weil Gott sagt, das ist unrein, das will ich nicht.
1: Dios dice que eso es impuro.
0: Und das ist das Argument.
1: Y eso es el argumento en contra del incesto.
0: Aber man möchte gerne zeigen, damals waren die Menschen nicht so klug wie heute. Heute sind wir klug und deshalb müssen wir es anders machen.
1: Lo que quiere demostrar teólogos como Siegfried Zimmer es que la gente en aquel entonces no eran tan inteligentes como hoy. Nosotros hoy, y por eso debemos verlo de otra manera.
0: Und er lässt sein Publikum dann auch ein bisschen lachen über diese komische Vorstellung der alten Israeliten.
1: Y Siegfried Zimmer deja que su público se ríe de los conceptos tan primitivos de los antiguos.
0: Und er vergisst natürlich vollkommen, dass wir davon ausgehen, die Bibel ist von Gott inspiriert und nicht nur die Meinung von irgendwelchen alten Orientalen.
1: Y él se olvida que nosotros partimos del hecho de que la Biblia fue inspirada por Dios y no es netamente un escrito de algunos orientales antiguos.
0: Die Verbote der Homosexualität stehen zum Teil im Heiligkeitsgesetz des Alten Testaments.
1: Las prohibiciones de la homosexualidad están en gran parte están en aquellas partes donde se habla sobre la santidad o en la parte donde están las leyes de la santidad.
0: Und das Heiligkeitsgesetz galt besonders für die Priester des Alten Testaments.
1: Y la ley de la santidad tenía un valor especial para los sacerdotes del Antiguo Testamento.
0: Und jetzt argumentiert er, jeder, der nicht Priester war, der durfte das also trotzdem tun.
1: Y ahora está argumentando Siegfried Zimmer que el que no era sacerdote podía practicar la homosexualidad.
0: Und das ist natürlich eigentlich vollkommen falsch.
1: Es realmente una interpretación totalmente falsa.
0: Denn der Wille Gottes ist für alle Menschen derselbe.
1: Porque la voluntad de Dios para todos es la misma.
0: Nur für die Priester wurde gefordert, dass sie es unbedingt einhalten.
1: De los sacerdotes se exigía que de toda manera debían cumplir con la ley de la santidad.
0: Das ist ja ähnlich wie bei den Kriterien der Ältestenschaft im Neuen Testament.
1: Es más o menos similar en cuanto a los criterios para los ancianos en el Nuevo Testamento.
0: Da steht zum Beispiel, Älteste sollen gastfreundschaftlich sein.
1: Ahí la Biblia dice que los ancianos tienen que ser hospedadores.
0: Und Christen und Älteste sollen keine Trinker sein.
1: Y que los ancianos no sean bebedores.
0: Und dann könnte ich jetzt sagen, ah, das gilt also nur für die Ältesten.
1: Ahora podría decir, sí, eso solamente vale para los ancianos.
0: Also die Gemeindeglieder, die dürfen trinken.
1: Y los miembros normales de la iglesia pueden sí beber.
0: Und die Gemeindeglieder brauchen nicht gastfreundschaftlich sein.
1: Y que los miembros de la iglesia, que no son ancianos, no necesitan ser hospitalarios.
0: Und dann merken wir, das stimmt natürlich nicht.
1: Y sabemos que eso no es así.
0: Sondern diese Regeln gelten für alle Christen.
1: Sabemos que esas reglas valen para todos los cristianos.
0: Und im Alten Testament galten diese Regeln für alle Juden.
1: En el Antiguo Testamento, las leyes de santidad valían para todas las gentes.
0: Nur die Priester sollten das in besonderer Weise erfüllen.
1: Pero los sacerdotes tenían que cumplirlo en forma muy especial.
0: Weil sie ja Vorbilder der ganzen Gemeinde
1: sein sollten. Porque eran modelos de todo el pueblo.
0: Noch ein anderes Argument.
1: Otro argumento.
0: Siegfried Zimmer sagt, Homosexualität ist im Alten Testament nur verboten, weil sie außerhalb der Ehe stattgefunden hat.
1: Siegfried Zimmer argumenta que en el Antiguo Testamento fue prohibido aquella práctica de la homosexualidad fuera del matrimonio.
0: Weil die Heterosexualität außerhalb der Ehe wird ja auch verboten.
1: Porque la heterosexualidad fuera del matrimonio también es prohibido.
0: Da wird ja deutlich gesagt, wenn ein junger Mann und eine junge Frau nicht verheiratet sind und schlafen miteinander, dann ist das unter der Strafe Gottes.
1: El Antiguo Testamento dice, si un hombre joven y una mujer joven duermen juntos antes de haberse casado, esos dos están bajo el castigo de Dios.
0: Oder wenn ein Mann, der verheiratet ist, mit einer Frau schläft, die verheiratet ist, das Ehebruch außerhalb der Ehe.
1: Y si un hombre casado duerme con una con la esposa del otro, esto es adulterio.
0: Die Ausübung von Sexualität außerhalb der Ehe wird in der Bibel verboten.
1: La práctica de la sexualidad fuera del matrimonio es prohibida en el Antiguo Testamento, en la
0: Biblia. Und jetzt sagt Siegfried Zimmer, ja genau das gilt auch für die Homosexualität. Sie ist nur deshalb verboten, weil sie außerhalb der Ehe stattfindet.
1: Y Siegfried Zimmer argumenta que eso vale también para la homosexualidad. Es prohibida cuando es practicada fuera del matrimonio.
0: Aber im ganzen Alten Testament wird homosexuelle Ehe nicht verboten.
1: Pero en todo el Antiguo Testamento no se prohíbe el matrimonio homosexual.
0: Und Gott will doch, dass Menschen sich lieben und treue sind.
1: Y Dios quiere que los hombres se amen y que sean fiel uno con el otro.
0: Und wenn jetzt ein homosexuelles Paar treu ist und sich liebt, dann steht das auch unter dem Segen Gottes.
1: Y si una pareja homosexual se ama y se promete fidelidad, eso no está bajo la prohibición de Dios.
0: Was haltet ihr von dieser Argumentation?
1: ¿Qué piensan de esa argumentación?
0: Also ist homosexuelle Ehe in der Bibel erlaubt, weil es einfach nicht verboten worden ist?
1: Es permitido el matrimonio homosexual en la Biblia porque no se lo prohíbe.
0: Was denkt ihr?
1: ¿Qué piensan?
0: Vielleicht ist das ein ganz neues Argument, habt ihr bisher noch gar nicht so gehört.
1: Quizás es un nuevo argumento que hasta ahora no hayan escuchado. Es fehlt mehr, die Bibel zu lesen.
0: Ja, genau, das würde ich auch sagen.
1: Sí, cierto, diría yo también. Es ist in der Bibel verboten.
0: Ja, genau. Und da würde ich sagen, wie kommt dann ein Theologieprofessor dazu, so etwas zu sagen?
1: Correcto, es prohibido en la Biblia, pero ¿cómo llega a un profesor de teología a argumentar de esa manera?
0: Der soll doch eigentlich vertreten, was in der Bibel steht.
1: Tiene que proponer lo que está en la Biblia.
0: Aber es gibt heute einige Theologieprofessoren, die sind so klug, dass sie den Menschen zeigen, dass genau das Gegenteil gilt von dem, was in der Bibel steht.
1: Existen hoy profesores de teología que son tan sabios que muestran a la gente que vale totalmente lo contrario de lo que dice la Biblia.
0: Und dann noch ganz kluge Erklärungen dafür haben.
1: Die tienen explicaciones muy inteligentes.
0: Nur solche Theologieprofessoren brauchen wir nicht.
1: En realidad, profesores de teología de esta índole no necesitamos.
0: Die sollten sich lieber einen anderen Job suchen.
1: Deberían buscarse otro trabajo.
0: Denn letztendlich, sie sollen uns besser verständlich machen, was da steht, und nicht das entkräften.
1: Lo que tiene que hacer un profesor de teología es hacer entendible lo que dice la Biblia, pero no sacarle el poder a la Biblia.
0: Versuchen wir, die Argumentation von Siegfried Zimmer einmal etwas zu durchleuchten.
1: Vamos, analizar la argumentación de Siegfried Zimmer.
0: Also wenn er sagt, Homosexualität in der Ehe sei erlaubt, nur außerhalb der Ehe verboten.
1: Si él dice, homosexualidad en el matrimonio es permitido, pero fuera no.
0: Dann würde ich ihn gerne fragen, wie ist das denn mit dem Inzest?
1: Entonces yo le quisiera preguntarle, ¿cómo es con el incesto?
0: Denn das wird in einem Atemzug im Alten Testament verboten.
1: Porque en la misma línea donde se prohíbe la homosexualidad, se prohíbe al incesto.
0: Dann ist es also auch in Ordnung, wenn der Vater seine Tochter heiratet und dann schlafen die zusammen.
1: Entonces también vale que el padre se case con su hija y que tengan.
0: Nur wenn sie nicht verheiratet sind, ist es verboten.
1: Si solamente no están casados, es prohibido el incesto.
0: Oder es gibt im Alten Testament ja auch die Sodomie.
1: También encontramos en el Antiguo Testamento la sodomía.
0: Das ist dann die Sexualität mit Tieren.
1: Es la sexualidad con los animales.
0: Dann sage ich genauso. Okay, wer mit seinem Hund zusammenschläft, ohne verheiratet zu sein, das ist falsch.
1: Si, entonces digo, si alguien duerme con su perro, sin haberse casado con él, está pecando.
0: Aber wer seinen Hund heiratet und treu ist und so, dann ist in Ordnung.
1: Y si alguien se casa con su perro, le ama y le es fiel, todo está en orden.
0: Und euch ist natürlich vollkommen klar, das ist ja ganz absurd.
1: Está claro que todo eso es absurdo.
0: Nein, wenn es bloß darum ging, die Ehe zu verbieten, dann würde das in der Bibel stehen.
1: Si se trataría solamente de prohibir el matrimonio homosexual, estaría...
0: Da steht mehrfach im Alten Testament, wenn ein Mann bei einem Mann liegt, wie man bei einer Frau liegt, dann ist es Gott ein Greuel.
1: Varias veces en la Biblia dice cuando un hombre se acuesta con otro hombre es para Dios una abominación.
0: Und dann ist es vollkommen egal, ob die verheiratet sind oder nicht.
1: Y no importa si están casados o no.
0: Gott will die Homosexualität nicht.
1: Dios no quiere a la homosexualidad.
0: Und das gilt sowohl für die, die nicht verheiratet sind.
1: Eso vale para los que no están casados.
0: Und wenn Homosexualität generell falsch ist, ja, dann dürfen sie auch gar nicht heiraten.
1: Y si la Biblia prohíbe en forma general a la homosexualidad, no debería ser permitido que se casen.
0: Aber so wird dann beispielsweise argumentiert.
1: Pero de esa manera se argumenta.
0: Oder im Neuen Testament, wir werden die Stellen gleich alle noch lesen, im Römerbrief.
1: En el Nuevo Testamento, en la carta a los Romanos.
0: Da sagt Paulus ganz deutlich, dass Homosexualität aus Gottes Sicht falsch ist.
1: Ahí Pablo dice claramente que la homosexualidad de la perspectiva divina es totalmente falsa.
0: Und dann sagen manche heute, damit ist aber nur die Homosexualität der Spätantike gemeint.
1: Pero algunos argumentan que Pablo se refiere a la homosexualidad en la antigüedad tardía.
0: Und im 1. Korinther 6, in den Lasterkatalogen,
1: y en 1. Corintios 6, donde están los catálogos de los vicios,
0: da wird dann auch erwähnt, Gott, also sagt, die Knabenschänder und die Lustknaben werden das Himmelreich Gottes nicht sehen.
1: Ahí dice que los homosexuales, los que están durmiendo con muchachos, no verán al reino de Dios.
0: Und dann wird argumentiert, damals zur Zeit des Neuen Testaments,
1: y se argumenta que en el tiempo del Nuevo Testamento,
0: da gab es insbesondere Homosexualität zwischen alten Männern und jungen Männern.
1: Había homosexualidad entre hombres viejos y hombres jóvenes.
0: Und dann wird gesagt, das ist eine ganz andere Homosexualität als heute.
1: Y se argumenta que fue una homosexualidad totalmente diferente a la de hoy.
0: Und deshalb, diese Homosexualität ist natürlich verboten, aber die Homosexualität in Liebe und Freiheit, die ist dann erlaubt.
1: Esta clase de homosexualidad es prohibida, pero la homosexualidad en amor y libertad es permitida.
0: Aber interessanterweise, im Römerbrief wird gar nichts von alten und jungen Männern erwähnt.
1: Es interesante que la carta a los romanos no menciona una relación entre hombres viejos y hombres jóvenes.
0: Sondern wir lesen da, dass Männer in Lust zu Männern entbrannt sind und Frauen in Lust zu Frauen, egal ob sie älter oder jünger waren.
1: Lo que leemos ahí que los hombres lo hicieron con hombres, y mujeres con mujeres.
0: Also es war generell verboten.
1: Era prohibido en forma general.
0: Manche sagen dann auch, ja, damals in der Spätantike, da waren die Leute halt alle gegen Homosexualität und deshalb hat Paulus das verboten.
1: Algunos argumentan en la que en la antigüedad tardía todos estaban en contra de la homosexualidad y por eso Pablo lo prohibió.
0: Und heute sind wir halt ganz anders.
1: Y hoy argumentamos en forma diferente.
0: Und das ist eine Verzerrung des Spätmittelalters, der Spätantike.
1: Y eso es una distorsión de la antigüedad tardía.
0: Denn wenn wir historische Quellen aus der damaligen Zeit lesen, merken wir, Homosexualität war weit verbreitet.
1: Si leemos fuentes antiguas de aquel entonces, nos damos cuenta que la homosexualidad era bastante

0: Algunos de ustedes han sido así.
1: Das wäre ja komisch, wenn das damals alles ganz verboten wäre, nur die Gemeindeglieder, die haben das früher gemacht.
0: Sería muy cómico que si hubiera sido prohibido, pero solamente los miembros de la iglesia lo hubieran practicado.
1: Wir haben zum Beispiel Berichte von Suetón.
0: Tenemos informes de Suetón.
1: Ein römischer Geschichtsschreiber.
0: Sí, era un historiador romano.
1: Und der berichtet davon, dass selbst im Kaiserhaus viele Kaiser hatten homosexuelle Freunde.
0: Él informa de que muchos de los emperadores romanos tenían amigos homosexuales.
1: Und das sogar über viele Jahre.
0: Y lo practicaban por años.
1: Also sie waren relativ treu.
0: Eran bastante fieles a sus amigos.
1: Und das war in der Gesellschaft bekannt.
0: Y en la sociedad era conocido esto.
1: Und keiner hat viel dagegen unternommen.
0: Y nadie hizo algo en contra de eso.
1: Homosexualität war in der Spätantike verhältnismäßig weit verbreitet.
0: En la antigüedad, la homosexualidad era bastante, se practicaba bastante.
1: Und die Christen wollten sich gegen den Trend der Zeit davon lösen und sagen, wir machen nicht mit.
0: Y los cristianos querían disolverse o oponerse a la opinión de la mayoría.
1: Dasselbe gilt beispielsweise für die Abtreibung.
0: Lo mismo se puede decir en cuanto al aborto.
1: Tertullian berichtet darüber.
0: Tertulliano informa sobre esto.
1: Dass damals Abtreibung an der Tagesordnung war.
0: Dice que el aborto se practicaba a diario.
1: Viele Familien wollten das Leben genießen und keine Kinder.
0: Muchas familias querían disfrutar de la vida y no querían hijos.
1: Und dann fielen die Christen auf, indem sie nicht abgetrieben haben.
0: Y ahí sobresalían los cristianos porque no abortaban.
1: Indem sie sogar noch Kinder aufgenommen haben, die ausgesetzt wurden.
0: Y más todavía, los cristianos estaban adoptando a hijos que fueron dejados en alguna parte.
1: Scheidung war im Römischen Reich an der Tagesordnung.
0: El divorcio, en el Imperio Romano el divorcio era algo que se hacía a diario.
1: Und die Christen haben gegen den Trend der Zeit gesagt, wir wollen einander treu bleiben und uns nicht scheiden.
0: Y en contra de esa práctica, los cristianos decían, queremos fidelidad hasta la muerte.
1: Und auch Homosexualität war weit verbreitet.
0: Y también la homosexualidad tenía una práctica amplia.
1: Und die Christen fielen dadurch auf, dass sie gesagt haben, damit wollen wir nichts zu tun haben.
0: Y los cristianos llamaban la atención diciendo, con eso no queremos, esa práctica no queremos en nuestras,
1: und sie haben Christen, miembros. Und sie haben den Gläubigen geholfen, sich davon zu lösen.
0: Y ayudaban a los creyentes de separarse de esas prácticas.
1: Deshalb sagt Paulus im 1. Korinther 6, das sind manche von euch gewesen. Da por ist eso, Veränderung.
0: Por eso Pablo dice que algunos de ustedes, en 1. Corintios 6, que algunos de ustedes estaban en ese estado y ahora han cambiado.
1: Er sagt den Homosexuellen eben nicht, jetzt müsst ihr einfach treu sein und dann geht das so weiter.
0: No dice a los homosexuales, sean fieles y pueden seguir practicando.
1: Sondern er sagt ihnen deutlich, ihr müsst damit aufhören.
0: Él dice claramente, terminen con esto.
1: Aber hier wird häufig auch von evangelikalen Theologen die Bibel verdreht.
0: En toda esta argumentación, los teólogos cristianos evangélicos están torciendo a la Biblia.
1: Weil man merkt heute, wenn man als Christ in Europa sich kritisch zu Homosexualität äußert, dann wird man angegriffen und lächerlich gemacht.
0: Cuando hoy en Europa uno se manifiesta críticamente en contra de la homosexualidad, uno debe esperar ataques fuertes.
1: Wer ein öffentliches Amt haben will, der darf möglichst zu dem Thema gar nichts mehr sagen.
0: El que quiere tener un cargo público no puede decir nada en cuanto a la homosexualidad.
1: Ich habe Christen erlebt, die in der wissenschaftlichen Forschung arbeiten.
0: Conocido a cristianos que estaban trabajando en la investigación científica.
1: Und sie sagen, sie werden nie bei Homosexualität forschen.
0: Pero dicen que nunca harían una investigación sobre la homosexualidad.
1: Weil da sind die Ergebnisse ja politisch schon festgelegt.
0: Porque ahí los resultados a los que deben llegar ya están fijados.
1: Und wenn ihre Ergebnisse nicht damit übereinstimmen, dann können sie die nicht veröffentlichen.
0: Y sus resultados no estarían de acuerdo con los resultados prefijados, no podrían publicarlas.
1: Und deshalb immer mehr Christen rücken davon ab und versuchen irgendeinen Ausweg zu finden.
0: Por eso cada vez más cristianos no están haciendo esa clase de investigaciones y buscan otros campos.
1: Oder ein anderer Bruder, den ich

0: gut kenne.
1: Y un otro hermano que yo conozco muy bien.
0: Ist auch theologischer Lehrer in Deutschland.
1: Ist Professor de Theologia in Alemania.
0: An einer freien Ausbildungsstätte für Ethik.
1: In una institución teológica libre
0: und noch,
1: y es profesor de ética.
0: Und bis vor ein paar Jahren hat er noch deutlich gesagt, die Bibel verbietet das.
1: Hasta algunos años atrás decía claramente, la Biblia prohíbe la homosexualidad.
0: Und jetzt hat er eine Pfarrerfortbildung gemacht im letzten Herbst.
1: Y en el último otoño hizo un curso de teología.
0: Und da sind viele Leute gekommen.
1: Venían mucha gente.
0: Und dann hat er erst einmal gesagt, ja, die Bibel verbietet Homosexualität.
1: En primera instancia decía, sí, la Biblia prohíbe la homosexualidad.
0: Und dann kommt aber.
1: Y después venía el pero.
0: Heute wissen wir durch moderne Erkenntnisse der Medizin und der Anthropologie, dass Homosexualität ganz anders ist als die Leute zur Zeit des Neuen Testaments.
1: Pero haben. Hoy sabemos que por los conocimientos a través de la medicina y de la antropología conocemos que la Homosexualidad de hoy es totalmente diferente a la homosexualidad antigua.
0: Wir wissen heute, die Homosexuellen können ja gar nichts dafür, wie sie denken.
1: Hoy sabemos que los homosexuales no pueden de otra manera de crecer homosexual.
0: Und deshalb, wir dürfen sie zwar nicht im Gottesdienst trauen, also wir dürfen nicht trauen im Gottesdienst,
1: Sí, no les podemos casar en el culto.
0: Aber wir können sie vielleicht in einer privaten Zeremonie segnen.
1: Pero en una ceremonia privada los podemos bendecir.
0: Und wie gesagt, ein gläubiger Theologe.
1: Eso es un teólogo creyente.
0: Und jetzt frage ich mich natürlich, was ist für uns die höhere Autorität? Die momentane Erkenntnis irgendwelcher Mediziner oder die Aussage Gottes?
1: Y me pregunto, ¿cuál es nuestra autoridad máxima? Lo que dicen los científicos o lo que dice la palabra de Dios.
0: Und dann sagt uns ein Evolutionsbiologe, naja, was in der Bibel steht über Schöpfung gilt jetzt auch nicht mehr.
1: Y nos dice un científico de la evolución, lo que se dice sobre la creación, no vale.
0: Und ein Psychiater sagt uns, Besessenheit gibt es natürlich auch nicht.
1: Y un psicólogo o un psiquiatra nos dice que la posesión endemoniada no existe.
0: Weil das ist nur eine psychische Krankheit.
1: Es solamente una enfermedad psíquica.
0: Und dann sagt uns ein Mediziner, wir können beweisen, dass es keine Auferstehung gibt.
1: Y nos dice un médico, podemos demostrar que no existe una resurrección.
0: Das ist die Erkenntnis der modernen Medizin.
1: Menschen. Es el conocimiento de la medicina moderna.
0: Wer tot ist, der bleibt tot.
1: El que está muerto, queda muerto.
0: Und dann sagen uns die Pädagogen,
1: y nos dicen los Pädagogos,
0: das Kind ist von Geburt an gut.
1: Que el niño desde su nacimiento es bueno.
0: Und du darfst nicht zu viele Regeln aufstellen.
1: No debes ponerle demasiadas reglas.
0: Damit das Ganze gut aus dem Kind herauskommen kann.
1: Para que pueda salir toda la bondad del hijo.
0: Sollen wir das jetzt auch alles übernehmen?
1: Debemos aceptar todo esto?
0: Weil Wissenschaftler das so sagen.
1: Porque los científicos lo dicen de esta manera.
0: Und da würde ich sagen, wir brauchen doch gerade die Bibel als Korrektur des Zeitgeistes.
1: Ahí digo yo que necesitamos a la Biblia como la medida correctora de la filosofía de turno.
0: Denn wenn wir den Zeitgeist einfach übernehmen, wofür brauchen wir die Bibel überhaupt noch?
1: Si solamente aceptamos la filosofía de turno, ¿para qué necesitamos la Biblia?
0: Dann brauchen wir nur Zeitung lesen und Radio hören und dann wissen wir, was wir tun sollen.
1: Si no queremos a la Biblia, necesitamos leer el diario y escuchar la radio y sabemos lo que debemos hacer.
0: Aber zu allen Zeiten war es doch, Gott will uns korrigieren durch das, was er uns an das Wort mitteilt.
1: Pero a través de los tiempos fue así que Dios quería corregirnos a través de su palabra.
0: Und das ist eben manchmal auch unangenehm.
1: Y eso a veces no es muy agradable.
0: Wir können da gerade einmal lesen, Römer 12, Vers 2.
1: Podemos leer Romanos
0: 12, Vers 2.
1: 12, 2. Si alguien lo tiene, puede leer. Con voz fuerte.
0: Para que comprobéis cuál sea la buena voluntad de Dios, agradable y perfecta. Das ist doch eine ganz wichtige Grundlage für unser geistliches Leben.
1: Es ist un fundamento muy importante para nuestra vida espiritual.
0: Hier werden wir gerade aufgefordert, uns eben nicht im Zeitgeist gleichzustellen.
1: Aquí la Biblia nos anima no conformarnos con la filosofía de turno.
0: Sondern wir sollen uns von Gott prägen lassen, damit wir erkennen, was der gute und vollkommene Wille Gottes ist.
1: Pero nosotros debemos que Dios nos forme y que reconozcamos lo que es la buena voluntad de Dios.
0: Und das kann manchmal eben unangenehm sein.
1: Eso a veces es weil, no muy agradable.
0: Weil wir denn nicht so handeln und so denken, wie die Menschen um uns herum das tun.
1: Por el hecho de que no pensamos y no actuamos como la gente alrededor nuestro.
0: Und dann habe ich auch Christen getroffen, die mir gesagt haben, Gott ist die Liebe. Und wenn man sich liebt, dann muss das richtig sein.
1: He encontrado cristianos que han dicho, Dios es amor, y por eso la homosexualidad debe ser correcta.
0: Und wenn ein homosexuelles Paar sich liebt, ja, dann ist das auch in Ordnung.
1: Y si una pareja homosexual se ama, es correcto.
0: Und ich war jetzt im Dezember in einer Diskussion mit dem Vorsitzenden der Evangelischen Allianz in Deutschland.
1: En el último diciembre yo estaba en una discusión con el presidente de la Alianza Evangélica de Alemania.
0: Michael Diener.
1: Michael Diener.
0: Ja. Der hatte in mehreren Zeitungsinterviews gesagt,
1: él dijo en algunas entrevistas a través del diario,
0: er lehnt Homosexualität ab, weil er so fromm erzogen worden ist.
1: Yo estoy negando a la homosexualidad porque me han educado en forma tan piadosa.
0: Aber jetzt in der Zwischenzeit weiß er, das kann man auch ganz unterschiedlich sehen.
1: Pero mientras tanto, yo sé que se puede ver eso en forma diferente.
0: Und deshalb sollten wir doch auch Christen akzeptieren, die Homosexualität gut finden.
1: Y por eso debemos aceptar a cristianos que encuentren que la homosexualidad es buena, correcta.
0: Und Homosexuelle sollten auch in der Gemeinde und auch unter den Evangelikalen ihre Arbeit tun können.
1: Y que también los homosexuales puedan hacer su trabajo en iglesias evangélicas.
0: Und das hat in Deutschland große Aufruhr gegeben.
1: Y eso dio bastante que hablar en Alemania.
0: Weil jetzt all die Prediger und Pfarrer, die das bisher noch kritisch sehen, denen fehlt jetzt der Rückhalt.
1: Porque los pastores que hasta ahora lo estaban tratando como un tema bastante crítico, ya no tienen más el apoyo de la directiva de la Alianza.
0: Ein paar Monate ist es zurück.
1: Hace algunos meses.
0: Und es war bei einem evangelisch-lutherischen Pfarrer, der wohnt in der Nähe. Ich kenne ihn gut.
1: Un pastor evangélico que conozco muy bien.
0: Und der bekommt von seiner Kirchenleitung schon sehr viel Druck.
1: Recibe de la dirección de su iglesia bastante presión.
0: Weil er eben nicht so liberal ist, wie das viele wollen.
1: Porque no es tan liberal como algunos lo quisieran.
0: Und dann haben zwei junge Frauen sich an den Pfarrer gewandt und haben gesagt, wir möchten verheiratet werden im Gottesdienst.
1: Y dos mujeres llegaron al pastor y le preguntaron o le exigían, queremos casarnos en un culto normal.
0: Nun, normalerweise wird in der evangelischen Kirche niemand am Sonntagmorgen Gottesdienst getraut.
1: Normalmente en la iglesia evangélica nadie se casa durante un culto normal dominical.
0: Das findet normalerweise am Freitag oder am Samstag statt.
1: Normalmente se hace durante el día viernes o sábado.
0: Aber diese beiden Frauen wollten provozieren.
1: Esas dos mujeres querían provocar.
0: Und dann hat der Pfarrer gesagt, nein, ich halte das für nicht biblisch, ich traue euch nicht.
1: El pastor decía, no, eso no es bíblico, yo no les voy a casar.
0: Und jetzt hatte dieser Pfarrer monatelang ganz immense Schwierigkeiten.
1: Este pastor por meses ha tenido grandes dificultades.
0: Jede Woche hatte die lokale Zeitung berichtet über diesen diskriminierenden Pastor.
1: Cada semana ese diario estaba hablando y informando sobre este pastor que está discriminando a las mujeres.
0: Die Pfarrerkollegen aus der ganzen Umgebung kamen dann vor und nach dem Gottesdienst, um vor der Kirche zu protestieren.
1: Sus colegas, pastores de muchas otras iglesias, vinieron a su iglesia para protestar contra esa actitud.
0: Und sie forderten, er müsse zurücktreten.
1: Y le exigían que entregue su renuncia.
0: Weil er so intolerant ist.
1: Porque es tan intolerante.
0: Und dann wurde er zur Kirchenleitung gerufen.
1: Y fue llamado a la dirección de la iglesia.
0: Und dieser Superintendent,
1: y el superintendente,
0: Der hatte in der Zeitung gelesen, dass doch die evangelische Allianz das auch anders sieht.
1: Er había leído que la Alianza Evangélica lo ve en forma diferente.
0: Und dann sagte ihm, wieso sind Sie da halten noch daran fest? Es gibt heute niemanden mehr, der das so sieht.
1: Y preguntó a ese pastor, ¿por qué usted está todavía con esa idea? Pero por el hecho de que nadie hoy todavía lo ve como algo mal.
0: Und jetzt muss ich sagen, dieser arme Pfarrer.
1: Y tengo que decir, este pobre pastor, pobre, pobrecito.
0: Der wird von der Welt angegriffen.
1: Es atacado por el mundo.
0: Er wird aus der eigenen Kirche angegriffen.
1: Es atacado por la propia iglesia.
0: Und jetzt entziehen ihm sogar die Gläubigen ihre Unterstützung.
1: Y ahora también los creyentes le están sacando el apoyo.
0: Und das ist ihr momentaner Stand der Diskussion.
1: Y eso es la situación momentánea de la discusión.
0: Zwischenzeitlich bei den Baptisten in Deutschland ist es möglich, dass du als homosexueller Prediger wirst.
1: Entre los bautistas, mientras tanto, ya es posible que un homosexual puede llegar a ser predicador.
0: Und bei den Methodisten auch.
1: Entre los metodistas igualmente es así.
0: Also Mitglied zu sein, das ist schon lange möglich.
1: Ser miembro de la iglesia, ya hace tiempo es posible.
0: Aber du kannst sogar in verantwortlicher Gemeindestellung sein.
1: Pero puedes tener también un cargo en la iglesia.
0: Und man betont, wie großzügig und tolerant man ist.
1: Y siempre están enfatizando cuán tolerante somos.
0: Und immer weniger Evangelikale wagen dazu Stellung zu beziehen.
1: Y cada vez menos evangélicos realmente se arriesgan para oponerse a esta filosofía.
0: Ich war da vor kurzem bei einem Treffen von evangelikalen Ethikern.
1: Hace poco yo estaba en una reunión de éticos evangélicos.
0: Und die meisten waren sich schon einig, eigentlich ist das nicht in Ordnung.
1: La mayoría estaba de acuerdo que la homosexualidad no es correcta.
0: Aber als gefragt worden ist, wer denn mal bereit ist, etwas darüber zu schreiben, hat sich keiner gemeldet.
1: Y cuando se preguntó si alguien quisiera escribir algo sobre esto, nadie levantó la mano.
0: Weil alle haben dann gesagt, oh, dann bekomme ich ja Ärger, das geht nicht.
1: Todos decían, si hago algo de esa manera, yo voy a tener muchas dificultades.
0: Und sie haben recht, wenn man heute selbst bei Christen solche Stellung bezieht, bekommt man Ärger.
1: Y tienen razón. Si tú asumes una posición bíblica, puedes tener muchos problemas.
0: Und wie gesagt, diese Diskussion, die waren dann Anfang dieses Jahres, also noch nicht lange her.
1: Esa discusión se hizo al inicio de este año.
0: Und ich kann euch sicher sagen, bald werden auch die meisten evangelikalen Gemeinden in Deutschland genau denselben Kurs verfolgen.
1: Les puedo asegurar que no va a pasar mucho tiempo y todas las iglesias evangélicas en Alemania van a tener el mismo curso.
0: Und nicht, weil es da eine neue biblische Erkenntnis gibt.
1: No por un nuevo conocimiento bíblico,
0: sondern weil der Druck der Gesellschaft und der Politik so stark ist.
1: Sino por el hecho de que la presión de la sociedad es tan fuerte y la de la política también.
0: Und trotzdem glaube ich, dass wir an dieser Stelle eben nicht einfach mitgehen sollten.
1: Y yo creo que en ese asunto no debemos conformarnos a la filosofía de turno.
0: Aber wir müssen uns natürlich darauf einstellen, dass Menschen das dann nicht verstehen.
1: Pero debemos saber que nuestro alrededor no lo va a entender.
0: Und auch wenn das bei euch in Paraguay vielleicht noch nicht so weit ist,
1: si en Paraguay todavía no es así,
0: dann kann ich euch ziemlich sicher sagen, warte 20 Jahre und das wird genau dieselbe Diskussion
1: yo
0: sein.
1: Les puedo asegurar, esperen 20 años y será, tendrán la misma situación.
0: Denn das ging mit vielen anderen Fragen ja genauso.
1: Porque otros, con otras preguntas fue así.
0: Und nun ist die Frage der Homosexualität natürlich nicht die wichtigste auf der Welt.
1: Claro que la pregunta por la homosexualidad no es la más importante en el mundo.
0: Aber wenn wir so mit der Bibel umgehen, dann gehen wir eben auch mit allen anderen Aussagen der Bibel ähnlich um.
1: Pero si de esa forma interpretamos la Biblia como lo hacen los homosexuales, también lo hacemos con otros asuntos.
0: Denn genau dieselben Theologen rechtfertigen ja heute, dass auch Scheidung ganz in Ordnung ist.
1: Los mismos teólogos están justificando que el divorcio es sí, es legítimo.
0: Und manche reden auch gar nicht mehr über Abtreibung.
1: Y algunos ni hablan más del aborto.
0: Und bei vielen anderen ethischen Fragen passt man sich dann auch dem Zeitgeschmack an.
1: Y en muchas otras preguntas éticas, uno se adapta a la filosofía de nuestro tiempo.
0: Also das Problem ist nicht nur die Homosexualität.
1: El problema no es solamente la homosexualidad.
0: Sondern die eigentliche Frage ist, wie stehen wir zur Bibel bezüglich unseres Lebens?
1: La pregunta real es, ¿cómo es nuestra actitud hacia la Biblia.
0: Wollen wir der Bibel nur dann folgen, wenn sie das sagt, was wir gerne hören wollen?
1: Queremos seguir a lo que dice la Biblia cuando dice algo lo que con gusto escuchamos?
0: Oder sind wir bereit, auch der Bibel zu folgen, wenn es einmal eben nicht angesehen wird von der Umgebung, in der wir leben?
1: O queremos seguir a lo que dice la Biblia cuando el entorno dice totalmente algo diferente.
0: Das ist die eigentliche Frage.
1: Eso es la pregunta real.
0: Und in Deutschland ist das zwischenzeitlich richtig mühsam.
1: En Alemania es realmente dificultoso.
0: Wenn ich mal ein Interview habe mit irgendeinem weltlichen Journalisten.
1: Cuando tengo una entrevista con algún periodista secular.
0: Dann weiß ich immer schon vorher, was der fragen wird.
1: Ya sé lo que va a preguntar.
0: Denn die meisten weltlichen Journalisten haben ja keine Ahnung vom christlichen Glauben.
1: Porque la mayoría de los periodistas seculares no tienen ninguna noción de la fe cristiana.
0: Aber über evangelikale Christen wissen sie zwei Sachen, ganz sicher.
1: Pero sobre los cristianos evangélicos seguramente saben dos cosas.
0: Und das fragen sie meistens auch sofort.
1: Y esto preguntan enseguida.
0: Erste Frage.
1: Primera pregunta.
0: Glaubst du wirklich, dass die Welt in 6 Tagen geschaffen ist?
1: ¿Crees que el mundo fue creado en 6 días?
0: Und dann wissen sie ihre Vorurteile bestätigt.
1: Después de la pregunta saben que sus prejuicios se han confirmado.
0: Dann wissen sie, evangelikale Christen sind dumm und sie haben keine Ahnung von Wissenschaft.
1: Entonces saben que los cristianos evangélicos son tontos y no tienen ninguna noción de lo que dice la ciencia.
0: Denn jeder, der nur zur Grundschule gegangen ist, weiß doch, dass das nicht stimmt.
1: Porque todo que ha pasado por la escuela primaria sabe que la creación en 6 días no es cierta.
0: Also sie wollen eigentlich nur ihre Vorurteile bestätigt bekommen.
1: Lo que realmente quieren que se confirme a sus prejuicios.
0: Und die zweite Frage, die dir jeder deutsche Journalist stellen wird.
1: La segunda pregunta que te hace un periodista secular.
0: Bist du gegen die Homosexuellen?
1: Estás en contra de la homosexualidad.
0: Und wenn du dann noch sagst, ja.
1: Y si dices, respondes, sí.
0: Ja, dann ist klar, du bist nicht nur dumm, sondern du bist auch noch richtig intolerant.
1: Entonces está claro que no solamente eres un tonto, además eres un intolerante.
0: Und das ist das Schlimmste, was dir in Deutschland passieren kann.
1: Eso es lo peor lo que te puede pasar en Alemania.
0: Über den ganzen Rest deines Glaubens muss man gar nicht mehr sprechen.
1: Sobre el resto de la fe no necesitas hablar.
0: Und das finde ich eigentlich schlimm.
1: Eso realmente es muy malo.
0: Deshalb probiere ich bei Interviews dieses Thema zu umgehen.
1: Por eso trato de evadir ese tema cuando me entrevistan.
0: Weil es bringt nichts.
1: Porque no da nada, no.
0: Ich habe keine Zeit, eine halbe Stunde zu erklären, was ich eigentlich meine.
1: No tengo tiempo para explicar por media hora lo que realmente creo.
0: Und den Journalisten interessiert das auch gar nicht.
1: Y al periodista no le interesa.
0: Und ich habe selbst mal probiert, ihm das zu erklären.
1: Yo he probado a explicarle el asunto.
0: Und hinterher in der Zeitschrift stand dann nur 2 Sätze, genau wieder dasselbe. Christen glauben an 6 Tage und gegen Homosexuelle.
1: Y después en el informe, en el reportaje, habían 2 frases. Cristianos creen en la creación del mundo en 6 días y están en contra de la homosexualidad.
0: Und deshalb würde ich euch empfehlen, wenn ihr mit solchen Journalisten zu tun habt, redet gar nicht über das Thema.
1: Y les aconsejo, si están hablando con periodistas seculares, ni hablen sobre ese tema.
0: Denn es ist ja nicht das wichtigste Thema für uns Christen.
1: No es el tema más importante para nosotros los cristianos.
0: Wir sollten vielmehr über die positiven Dinge reden, die wir im Glauben haben.
1: Deberíamos hablar sobre las cosas positivas que tenemos en el Evangelio.
0: Über das, wo Gott uns befreit und unterstützt und wo er für Sexualität ist.
1: Deberíamos hablar sobre cómo Dios nos libera, cómo nos apoya, como habla en favor de la sexualidad.
0: Aber wo er uns damit auch einen Schutzrahmen aufstellt, damit diese Sachen uns nicht zerstören.
1: Pero donde también pone un cerco de protección y donde esas cosas no nos destruyen.
0: Denn sonst wird nur eben so ein falsches Bild geprägt.
1: Si no lo hacemos de esa manera, el mundo recibe una imagen falsa de nuestra fe.
0: Und ich weiß nicht, wie es bei euch ist, aber in manchen christlichen Kreisen in Deutschland müssen wir auch etwas selbstkritisch sein.
1: No sé cómo está en su caso, pero en muchos círculos cristianos deberíamos ser un poco más críticos con nosotros mismos.
0: Denn viele Christen haben einfach gemeint, sie schweigen über Homosexualität.
1: Porque muchos cristianos piensan, mejor nos callamos sobre la homosexualidad.
0: Sozusagen, das gibt es bei uns gar nicht.
1: No existe en nuestras iglesias.
0: Und wenn jemand mit Homosexualität zu tun hat, nee, mit dem reden wir gar nicht.
1: Y si alguien tiene que ver algo con la homosexualidad, con él no hablamos.
0: Und das war auch falsch.
1: Es falso.
0: In der Bibel wird doch ganz offen über diese Themen gesprochen.
1: En la Biblia se habla abiertamente de esos temas.
0: Warum sollten wir nicht auch ganz offen darüber sprechen?
1: ¿Por qué no deberíamos hablar abiertamente sobre esos temas en nuestras iglesias?
0: In der Gemeinde in Korinth waren ehemalige Homosexuelle.
1: En la iglesia de Corinto habían
0: und ehemalige Diebe und ehemalige Prostituierte.
1: Habían ex-prostitutas,
0: Diebe,
1: ladrones.
0: Und sie haben sich bekehrt und Gott hat sie verändert.
1: Se convirtieron y Dios
0: los cambió. Aber wir müssen dann lernen, offen darüber zu sprechen.
1: Debemos aprender a hablar abiertamente sobre esos asuntos.
0: Wir müssen die Sache nicht gutheißen und sagen, es ist alles in Ordnung.
1: No debemos decir sí a esas cosas, pero sí debemos tocar esos temas.
0: Aber wir müssen den Menschen auch nicht reduzieren, nur auf diese Eigenschaft oder diese Sünde.
1: No debemos reducir al hombre o a la mujer a ese un pecado.
0: Sozusagen, das ist das Schlimmste auf der Welt.
1: Diciendo, eso es lo peor que existe en el mundo.
0: Im Neuen Testament wird von zwei Sünden gesagt, sie seien die Wurzel allen Übels.
1: En el Nuevo Testamento se dice que se habla de dos pecados que son la raíz de todos los males.
0: Wisst ihr von welchen?
1: Ustedes saben cuáles?
0: Homosexualität und
1: Homosexualidad y
0: Nein. Sondern von Geiz und
1: Geiz ist Avaricia.
0: Ja, das gehört zusammen. Geiz und Habgier. Neid.
1: Envidia.
0: Avaricia und Envidia. Da wird gesagt, aus der Sicht von Paulus, das sind die schlimmsten Sünden in der Gemeinde.
1: Desde la perspectiva de Pablo, esos son los pecados más fuertes de
0: Geiz und Neid. Homosexualität wird da nicht genannt.
1: Avaricia y Envidia. No se menciona la homosexualidad.
0: Und jetzt will ich nicht sagen, Homosexualität ist deshalb in Ordnung.
1: No quiero decir con eso que la homosexualidad está bien.
0: Nur wenn wir lernen, den Blick der Bibel zu haben, dann müssen wir sehen, welche Sünden wirklich ganz zerstörerisch sind.
1: Pero si tenemos la perspectiva bíblica, debemos aprender cuáles de los pecados realmente son muy destructivos.
0: Aber manchmal ist es eben leichter, gegen die Sünden zu kämpfen, die uns nicht betreffen.
1: Muchas veces es más fácil combatir aquellos pecados que no nos tocan.
0: Und wenn ich nicht homosexuell bin, dann kann ich richtig gut sagen, boah, das ist ganz schlimm,
1: si no
0: und das
1: soy,
0: will ich gar nicht tun.
1: Si no soy homosexual, puedo criticar duramente a ese pecado.
0: Aber wenn ich selbst geizig bin,
1: pero si soy un avaro,
0: ja, dann ist es ja schwierig, darüber zu sprechen. Dann schlägt
1: es gleich
0: mein Gewissen.
1: Es muy difícil hablar sobre este asunto porque me toca también la conciencia.
0: Und dann muss ich ja überlegen, wie gehe ich mit meinem eigenen Geld um.
1: Entonces tengo que pensar cómo manejo mi propio dinero.
0: Aber da ist manchmal vielleicht die viel größere Herausforderung.
1: Pero a veces eso es el desafío más grande.
0: Und deshalb bei unserem Umgang damit, da müssen wir im Gleichgewicht bleiben.
1: En el trato de los pecados en la iglesia debe haber un balance.
0: Sonst werfen uns manche Menschen zu Recht vor, dass wir Heuchler sind.
1: Por eso, quizás muchas veces con razón, algunos nos dicen que somos algunos hipócritas.
0: Denn dann klingt das ja so ähnlich wie der Zöllner im Tempel.
1: Puede sonar más o menos similar cuando el publicano estaba en el templo.
0: Der sagt, oh, wie heilig bin ich halte alle Gebote und ich gebe den Zehnten und sieh da, der Sünder, der Zöllner.
1: Ja. El fariseo, ¿no?
0: Ja.
1: Como el fariseo en el templo, que decía, ah, yo soy tan santo y bueno, pero aquel publicano.
0: Ja, so kann das uns manchmal auch gehen.
1: Así nos puede pasar a nosotros.
0: Und in der Geschichte ist der Zöllner, der die Hand an die Brust legt und sei mir arm Sünder gnädig. Das ist der Gute.
1: En esta historia el publicano dice, ay Dios, tenga piedad de mí. Él es el que recibe perdón.
0: Und eben nicht der Pharisäer, der so fromm lebt.
1: Y no el fariseo que estaba tan piadoso.
0: Also nicht, dass ihr mich falsch versteht. Wir sollen fromm
1: leben. No me entiendan mal. Nur
0: wir sollen uns nicht darauf einbilden.
1: No, pero no debemos ser orgullosos sobre nuestra piedad.
0: Wir sollen auch nicht meinen, wir werden frömmer, weil wir die Sünden der anderen benennen.
1: No debemos pensar que somos más piadosos como los otros porque no hacemos sus pecados.
0: Aber wir dürfen auch nicht einfach das als gut erklären, was Gott sagt, was falsch ist.
1: Pero tampoco debemos decir es bueno lo que Dios ha dicho que es pecado.
0: Und das geht eben auch für die Homosexualität.
1: Eso vale también para la homosexualidad.
0: Ich will jetzt noch in der nächsten Stunde erstmal alle Stellen lesen, die in der Bibel über Homosexualität gehen.
1: En la próxima hora quiero leer todas las citas bíblicas que hablan sobre la homosexualidad.
0: Ich will auch noch darüber sprechen, wie ihr mit Homosexuellen in der Gemeinde umgehen könnt.
1: Quiero hablar sobre cómo manejar el asunto de los homosexuales en la iglesia.
0: Und ich will dann ja auch noch über Ursachen der Homosexualität sprechen.
1: Woher kommt das denn? Quiero también todavía hablar sobre las causas de la homosexualidad.
0: Aber jetzt habe ich die Uhr nicht im Blick.
1: Wir haben noch 40 Minuten haben wir bis 10 Uhr.
0: Und eine Fragezeit ja noch dann.
1: Ja, wir können jetzt vielleicht noch mal eine Fragezeit einräumen.
0: Genau.
1: Ja? Bis jetzt in einem Abschnitt?
0: Genau deshalb.
1: Estamos en un corte ahora y podemos tener un tiempo de preguntas. Han formulado preguntas, pueden entregar esas preguntas. Los sugieres, por favor.
0: Ja. Sonst komme ich zum nächsten Teil, dann will ich eben die biblischen Stellen ja. Durchgehen.
1: Dann werden wir
0: hier, dass wir einen kleinen Einschnitt haben und dann mache ich dann noch weiter.

0: cómo la iglesia enfrenta cuando la tendencia homosexual es inminente. Wie soll eine Gemeinde es angehen, wenn die homosexuelle Tendenz kurz bevorsteht?
1: Also es gibt jetzt zwei Ebenen. Die eine Ebene
0: hay dos niveles.
1: Betrifft den konkreten Menschen, mit dem man zu tun hat.
0: El primer nivel toca al hombre que es tocado por el problema.
1: Da müssen wir stärker seelsorgerlich reagieren.
0: Ahí tenemos que trabajar en consejería.
1: Wenn wir jetzt in der Gemeinde sind, wo gar niemand von homosexuell direkt betroffen ist,
0: si estamos en una iglesia donde nadie es si es tocado directamente por la homosexualidad,
1: dann sollten wir mehr lehrmäßig darauf reagieren.
0: Entonces deberíamos dar más enseñanza en cuanto a la situación.
1: Also wenn du jetzt merkst, dass in der Gemeinde immer mehr darüber geredet wird über Homosexualität und die Menschen verändern ihre Meinung.
0: Wiederholst du das mal?
1: Wenn du merkst, dass in deiner Gemeinde immer mehr Menschen über Homosexualität nachdenken und ihre Meinung verändern, dann solltest du ein Seminar machen, um offen vor der ganzen Gemeinde zu lehren, was die Bibel dazu sagt.
0: Cuando tú te das cuenta que en tu iglesia la gente empieza a cambiar en cuanto a su opinión a la homosexualidad, podrías realizar un seminario para enseñar lo que dice la Biblia en cuanto al tema.
1: Und da sollte man auch ganz offen die Argumente nennen, die immer wieder zu hören sind.
0: Se deberían nombrar todos los argumentos abiertamente que siempre se escucha.
1: Ich habe das jetzt ja versucht.
0: Yo he tratado de ser muy abierto.
1: Also gerade auch Argumente von denjenigen zu nennen, die Homosexualität rechtfertigen wollen.
0: He nombrado argumentos que de aquellos que están justificando a la homosexualidad.
1: Denn besser die Menschen in der Gemeinde sehen, dass du diese Gründe auch kennst.
0: Es mejor que la gente de la iglesia sepa que tú conoces a los argumentos.
1: Sonst hören sie irgendeinen Vortrag im Internet.
0: Si no, están escuchando alguna ponencia en el Internet.
1: Und dann denken sie, boah, hat der gute Argumente.
0: Ja, él que está hablando en el Internet tiene muy buenos argumentos.
1: Wahrscheinlich mein Pastor kennt die alle gar nicht.
0: Posiblemente mi pastor no lo conoce.
1: Und dann sind sie davon beeindruckt und übernehmen diese Meinung.
0: Y están impresionados por los argumentos del Internet.
1: Und dann ist es besser, du kennst schon viele dieser Argumente, du nennst sie, aber du entkräftest sie auch gleichzeitig.
0: Es mejor que tú conozcas a los argumentos, los nombras y después estás poniendo argumentos en contra de los mismos.
1: Dann sind die Gemeindeglieder gut darauf vorbereitet.
0: Entonces los miembros de la iglesia están preparados para el momento cuando llegue este asunto.
1: Und eben besser, man nennt ihn das schon, ehe sie von anderer Seite darauf stoßen.
0: Es mejor tratar el tema antes de que ellos encuentren pistas en otras partes.
1: Und dieses Thema wird in jedem Fall bei euch in der Gemeinde irgendwann auch auftauchen.
0: Sí o sí, ese tema va tocar a sus iglesias.
1: Und darüber zu reden ist ja auch nicht was ganz Schlimmes.
0: Y hablar sobre el tema no es nada malo.
1: Eben die Bibel tut das auch.
0: La Biblia lo hace.
1: Und wenn es um seelsorgerliche Situationen geht,
0: si se trata de una situación de consejería,
1: dann werde ich nachher noch näher darauf eingehen.
0: Después voy a hablar más de eso.
1: Aber das geht dann auf einer ganz anderen Ebene.
0: Es totalmente otro nivel.
1: Weil da geht es jetzt nicht so sehr darum, alles biblisch zu erklären, sondern persönliche Hilfe anzubieten.
0: Ahí la Biblia nos anima a ofrecer ayuda personal.
1: Vamos a tomar. Ja. Die Bibel sagt,
0: la Biblia dice,
1: Geldliebe ist eine Wurzel allen Übels und nicht die Wurzel, wie gesagt wurde. Gut.
0: La Biblia dice, el amor al dinero es una raíz de todo el mal, no la raíz. Así como fue dicho.
1: Ja, gut.
0: ¿Está bien?
1: Ja, danke für den Hinweis.
0: Gracias por la corrección.
1: Ja, aber das, was wir deutlich sehen, Homosexualität wird im Neuen Testament nicht als eine Wurzel allen Übels bezeichnet.
0: Lo que vemos es que la homosexualidad no se menciona en el Nuevo Testamento como una, ja, raíz de todo el mal.
1: Sondern es werden eben zwei besondere Sünden gesagt als Wurzel allen Übels. Das heißt, es ist nicht nur eine, sondern natürlich mehrere, die Plural.
0: Se menciona dos pecados como la raíz de todos los males.
1: Und wie gesagt, da will ich jetzt ja auch nicht sagen, Homosexualität ist vollkommen nebensächlich.
0: No quiere decir con eso que la Sexualidad es algo secundario.
1: Sondern ich will damit sagen, die wichtigsten Sünden sind diejenigen, mit denen du kämpfst.
0: Con eso quiero decir que los pecados más importantes son aquellos con los cuales tú estás luchando.
1: Denn verändern kannst du dich nur selbst.
0: Porque cambiarse tú mismo puedes.
1: Und das ist das ganz Schwierige.
0: Y eso es lo más difícil.
1: Und deshalb, manche reden gerne über die Sünden der anderen.
0: Muchos con gusto están hablando sobre los pecados de los otros.
1: Weil das eben viel einfacher ist.
0: Es más fácil.
1: Und das ist mein Punkt, auf den ich aufmerksam machen will.
0: Y ese es el asunto al cual yo quiero llamar la atención.
1: Es gibt eben Sünden in deinem Herzen und in deiner Gemeinde, die viel realer sind, weil sie dich betreffen.
0: Hay pecados en tu vida y en tu iglesia que son mucho más reales porque te tocan a ti.
1: Die meisten von euch werden in ihrem Leben nicht direkt mit Homosexualität zu kämpfen haben.
0: La mayoría de ustedes seguramente no van a luchar con la homosexualidad en su vida.
1: Weil ihr diese Gefühle nicht habt.
0: Porque no tienen esos sentimientos.
1: Die meisten, nicht alle.
0: La mayoría, no todos. Ja.
1: Aber ihr werdet mit anderen Dingen zu kämpfen haben.
0: Pero ustedes van a tener que luchar con otras cosas.
1: Mit Egoismus.
0: Con egoísmo.
1: Mit Lieblosigkeit.
0: Con falta de amor.
1: Mit Lüge.
0: Con la mentira.
1: Mit Neid.
0: Con la envidia.
1: Mit Geiz.
0: Con la avaricia.
1: Solche Sachen.
0: Y otras cosas.
1: Und da müssen wir kämpfen.
0: Ahí tenemos que luchar.
1: Und da müssen wir uns gegenseitig ermutigen,
0: ahí tenemos que animarnos.
1: Bei dem Maßstab Jesu zu bleiben. Bei dem Maßstab Jesu zu bleiben.
0: Debemos animarnos a quedar con las reglas de Cristo.
1: Und bei der Homosexualität müssen wir natürlich auch drüber reden.
0: Sobre la homosexualidad debemos hablar.
1: Ich will damit nur sagen, das ist nicht das Wichtigste in der Gemeinde.
0: Pero, quiero decir con eso que no es lo más importante en la iglesia.
1: Weil ich kenne in Deutschland die Gemeinden, die reden gar nicht mehr darüber, weil sie alles akzeptiert haben.
0: Porque conozco iglesias en Alemania que ya no hablan más sobre el tema,
1: und ich kenne,
0: lo han aceptado.
1: Und ich kenne andere Gemeinden, die reden nur noch darüber, als ob das einzige Thema sei.
0: Y hay otras iglesias que solamente hablan sobre ese tema como si eso es el único tema, ¿no?
1: Und dabei gibt es selbst im Bereich von Ehe und Sexualität Themen, die dann noch viel wichtiger sind.
0: No obstante, hay temas en cuanto al matrimonio y la sexualidad que son mucho más importantes.
1: Viele Gemeinden haben viel mehr Probleme mit Pornografie.
0: Muchas iglesias tienen mucho más problemas con la pornografía.
1: Viele Gemeinden haben viel mehr Probleme mit Sex vor der Ehe.
0: Muchas iglesias tienen que muchos problemas con la sexualidad prematrimonial.
1: Viele Gemeinden haben viel mehr Probleme mit Scheidung.
0: Muchas iglesias tienen más problemas con el divorcio.
1: Und diese Probleme, die müssen wir dann noch dringender lösen.
0: Y a esos problemas tenemos que dar solución.
1: Und Hilfe anbieten.
0: Y ofrecer auxilio.
1: Und deshalb, ja, Homosexualität ist ein wichtiges Thema, aber es ist nicht...
0: Sí, homosexualidad es un tema importante, pero no el más importante. So. La homosexualidad es una herencia familiar. Die Homosexualität, ist es ein familiäres Erbe oder es un pastor?
1: Gut,
0: aber es un poder demoníaco que se apodera de uno para que cambie de sexo. Oder es ist eine dämonische Macht, die dich überfällt, damit du dein Geschlecht anders.
1: Also da werde ich ja heute Abend noch ausführlicher darauf eingehen. Da geht es ja gerade darum, was sind die möglichen Ursachen der Homosexualität.
0: Sobre ese tema voy a hablar más esta noche.
1: Aber wir heben die Frage auf. Wenn sie dann noch nicht beantwortet ist, dann stell sie noch einmal oder
0: weiß
1: noch mal darauf.
0: Vamos dejar por ahora esta pregunta y si no se responde durante la noche, puedes lanzarla otra vez. ¿Por qué se observa comportamiento homosexual en la creación de Dios? Dios creó animales homosexuales. ¿Warum beobachtet man ein homosexuelles Benehmen in der Schöpfung? Hat Gott homosexuelle Tiere geschaffen?
1: Viele, die als Christen heute über Homosexualität diskutieren, die sagen, Homosexualität ist nicht natürlich.
0: Muchos que hablan sobre la homosexualidad dicen que la homosexualidad no es natural.
1: Ja, manche sagen, es ist wieder natürlich.
0: Dicen que es contra la naturaleza.
1: Diese Argumentation nennt man Naturalismus.
0: Esa argumentación se llama naturalismo.
1: Sie ist sehr weit verbreitet in der katholischen Kirche.
0: Es muy se ha expandido mucho en la iglesia católica.
1: Ich halte diese Argumentation für falsch.
0: Yo considero que esa argumentación es falsa.
1: Weil ob wir in der Natur irgendein Verhalten sehen oder es nicht sehen, sagt nichts darüber aus, ob dieses Verhalten gut ist oder nicht.
0: Si observamos en la naturaleza una conducta homosexual, eso no dice nada sobre el hecho, o sobre la evaluación de la conducta, si es bueno o malo.
1: Das, was wir alle wissen, ist, dass Sünde beispielsweise normal ist.
0: Lo que sí sabemos es que el pecado es normal.
1: Hätten wir einen Menschen, der nie in seinem Leben lügt,
0: si tendríamos a un hombre que nunca en su vida miente,
1: dann wäre das nicht normal, dann wäre das unnormal.
0: Entonces no sería normal, eso sería anormal.
1: Weil normal ist, dass alle Menschen lügen.
0: Porque lo normal es que todos mienten.
1: Und dir sagt uns die Bibel ja gerade.
0: Eso nos dice la Biblia.
1: Wir sind in Sünde geboren und wir denken,
0: hemos nacido en pecado.
1: Und da will uns Gott verändern und davon wegbringen.
0: Y por eso Dios quiere cambiarnos y sacarnos de esta conducta.
1: Und das gilt für die Tierwelt ja genauso.
0: Y eso también vale para el mundo animal.
1: Im ursprünglichen Paradies, da waren die Tiere alle nett zueinander.
0: En el paraíso, todos los animales estaban en armonía.
1: Da gab es auch keine Parasiten, die anderen aufgefressen haben.
0: Entonces, ahí no existía la ley del devorar y ser devorado.
1: Und einmal im Reich Gottes wird das genauso wieder sein.
0: Y en el reino de Dios será la misma condición.
1: Das lesen wir ja bei den Propheten.
0: Esto leemos en los profetas.
1: Da wird das Kind an der Höhle der Otter spielen.
0: Ahí el niño va a jugar cerca del agujero de la víbora.
1: Und da wird Lamm und Löwe zusammenliegen.
0: Ahí la oveja y el león estarán acostados juntos.
1: Aber in der Welt, in der wir jetzt leben, ist auch die Tierwelt von der Sünde gekennzeichnet.
0: Pero también en el mundo que hoy tenemos, también el mundo animal está caracterizado por el pecado.
1: Es gibt Grausamkeit und Brutalität.
0: Existe crueldad y brutalidad en el mundo animal.
1: Und es gibt eben auch sexuelle Verwirrung.
0: Y también hay, sí, distorsión sexual.
1: Wir können nicht einfach übernehmen, wie die Tiere es machen und sagen, das ist der Wille Gottes.
0: No podemos aceptar y decir, well, lo hacemos como lo hacen los animales y eso es la voluntad de Dios.
1: Und deshalb, ich würde sagen, argumentiert nicht, Homosexualität ist nicht natürlich. Argumentiert nicht, Homosexualität sei nicht natürlich.
0: No argumenten que la homosexualidad no sea natural.
1: Homosexualität ist natürlich.
0: Homosexualidad es natural.
1: Sie kommt in der Natur überall vor.
0: Se lo ve en la naturaleza.
1: Man hat Untersuchungen bei Schimpansen, bei Gorillas gemacht.
0: Se ha hecho investigaciones con los chimpanzes y gorillas.
1: Und einige von denen verhalten sich homosexuell.
0: Y algunos de ellos se comportan en forma homosexual.
1: Das könnt ihr in Fachbüchern über Biologie nachlesen.
0: Eso ustedes pueden investigar en libros de texto de biología.
1: Aber das heißt doch nicht, dass wir es nachmachen müssen.
0: Pero eso no significa que debemos imitar a estos animales.
1: Ja, gorillas leben auch in einer Horde.
0: También gorillas están viviendo en una comunidad, en una
1: ja, un grupo. Und dann gibt es da den Obergorilla.
0: Y ahí está el gorila jefe.
1: So mit einer silbernen Mähne.
0: Con una ¿cómo es? Melena gris.
1: Und der klopft sich dann immer auf die Brust. Und alle müssen sich ihm unterordnen.
0: Y todos tienen que subordinarse a él.
1: Und alle Weibchen gehören ihm.
0: Y todas las chicas le pertenecen.
1: Und er hat natürlich mehrere Frauen.
0: Y tiene varias esposas.
1: Wollt ihr das auch übernehmen, weil es natürlich ist?
0: Quieren imitar esto porque es natural?
1: Ich nicht.
0: Yo no.
1: Oder wenn einer dieser Gorillamännchen stirbt.
0: Cuando uno de esos gorillas machos muere.
1: Und dann kommt der nächste Gorilla und wird Chef.
0: Y viene el otro gorila macho y se hace jefe.
1: Dann schlägt erst einmal alle kleinen Gorillas tot, die von dem anderen gezeugt worden sind.
0: Entonces mata primero a todos los gorilas machos pequeños que fueron engendrados por el anterior macho gorila.
1: Dann sagen wir, das ist natürlich.
0: Decimos, eso es natural.
1: Oh, pass auf, wenn du einmal Witwe wirst.
0: Cuidado cuando tú llegas a ser viuda.
1: Dann kommt nachher der neue Mann und der sagt auch, was, das Kind ist nicht von mir, tot.
0: Viene el nuevo hombre y dice, este niño no es de mí, boom.
1: Und dann sagst du, ja gut, das ist doch natürlich, das ist eine Natur.
0: Tú puedes decir, es natural.
1: Nein, das, was in der Natur ist, ist Sünde, ist von Gott abgefallen.
0: Lo que vemos en la naturaleza es pecado, porque también el mundo ha caído.
1: Dass der Mensch sündigt.
0: Es ist natural que el hombre peca.
1: Es ist natürlich, dass der Mensch Ehe bricht.
0: Es natural que el hombre está adulterando.
1: Aber wir sollen eben übernatürlich sein und nicht natürlich.
0: Pero nosotros debemos ser sobrenatural y no natural.
1: Wir sollen gottgemäß handeln und nicht
0: debemos
1: wie wir geboren actuar sind.
0: Conforme a la palabra de Dios.
1: Und deshalb Homosexualität gibt es in der Natur.
0: Homosexualidad existe en la naturaleza.
1: Aber nur in der gefallenen Natur.
0: Pero solamente en la naturaleza caída.
1: Nicht im Paradies und auch nicht in der Ewigkeit.
0: No en el paraíso, pero tampoco en el reino futuro.
1: Aber hier in der Welt, in der wir leben.
0: Pero aquí en el mundo en el cual vivimos.

0: Wie hilft man homosexuellen Jugendlichen?
1: ¿Cómo se ayuda a jóvenes homosexuales?
0: Die an dem Versuch scheitern, heterosexuell glücklich zu leben.
1: Que fracasan en el intento de vivir felizmente en una relación heterosexual.
0: Und trotzdem dem Wunsch haben, Jesus nachzufolgen.
1: Y igualmente tienen el deseo de seguir a Jesucristo.
0: Auf diese Frage werde ich gleich in der nächsten Stunde ausführlicher eingehen, deshalb schiebe ich das auch erstmal noch auf.
1: Esa pregunta voy a tratar de responder en la próxima hora, por eso vamos a postergar la respuesta.
0: Ja. Welche Interessen verfolgt die Politik, indem sie die Homosexualität in den 70er Jahren und 80er Jahren so gefördert hat?
1: ¿Qué intereses tiene la política por el hecho de que han promovido tanto la homosexualidad en los años 60 a 80?
0: Im Grunde genommen ist das eine Weiterentwicklung der Emanzipation des Menschen.
1: En realidad es un seguimiento de la emancipación del hombre.
0: Und eine Frage der Toleranz.
1: Y una pregunta de la tolerancia.
0: Seit der Zeit der Aufklärung haben wir in Europa diese Tendenz, jede Art von Unterdrückung wegzunehmen.
1: Tenemos en Europa la tendencia de sacar toda opresión.
0: Zuerst war es dann die Unterdrückung des Staates.
1: Primeramente hemos sacado la opresión por parte del Estado.
0: Wie in der französischen Revolution.
1: Como en la Revolución Francesa.
0: Man wollte den König absetzen, das Volk sollte regieren.
1: Se destronaba al rey y el pueblo tenía que gobernar.
0: Der Ruf der französischen Revolution war Gleichheit, Freiheit, Brüderlichkeit.
1: El llamado de la Revolución Francesa era igualdad, hermandad, libertad.
0: Wir sollen alle gleich sein.
1: Debemos ser todos iguales.
0: Und wir sollen frei sein.
1: Y debemos ser libres.
0: Niemand soll über uns bestimmen.
1: Nadie debe gobernar sobre nosotros.
0: Und das ist in den letzten 200 Jahren immer weitergegangen.
1: Y eso en los últimos 200 años ha seguido.
0: Also zuerst die Regierung.
1: Primeramente,
0: und das zweite
1: gobierno.
0: War Gott und Religion.
1: Lo segundo era Dios y la religión.
0: Da wird auch gesagt, Gott und Religion nimmt dir deine Freiheit weg.
1: Se dice que Dios y la religión te sacan tu libertad.
0: Jetzt musst du befreit werden von dieser
1: Diktatur. Tienes que ser liberada de esa opresión.
0: Und dann sagte man als drittes, auch die gesellschaftlichen Normen müssen weg.
1: Y en tercer lugar se decía que también las normas sociales te oprimen y deben ser sacados.
0: Meinetwegen deine Familie oder dein Nachbar sagen, oh, das ist aber nicht in Ordnung.
1: Por mi parte, tu familia o tu vecino te dice que lo que no está en orden.
0: Sondern du bist ganz frei. Keiner darf dir sagen, was
1: du willst. Nadie puede decirte lo que debes hacer.
0: Und das ist der Geist, mit dem die Menschen in den 70er, 80er Jahren da herangegangen sind.
1: Y ese es el espíritu con el cual la gente durante los años 70, 80 empezaron a tratar este asunto.
0: Die haben gesagt, das ist doch böse, wenn jemanden den Homosexuellen verbietet, so sein zu wollen.
1: Decían que es malo prohibir a los homosexuales ser como son.
0: Sondern das Wichtigste ist deine persönliche Freiheit.
1: La máxima es tu libertad personal.
0: Das, was du eigentlich willst, das
1: lo que tú quieres es lo más importante.
0: Kein anderer darf dir irgendwie da hineinreden.
1: Nadie otro puede interferir en tus asuntos personales.
0: Und wenn wir diese Grundlage einmal akzeptieren, dann ist das nur eine konsequente Entwicklung.
1: Si nosotros aceptamos a este fundamento, el resto es solamente la consecuencia.
0: Wenn der Staat nicht zu sagen hat und Religion nicht zu sagen
1: si
0: hat,
1: el Estado no puede decir más nada, si la religión no puede decir más nada, si la sociedad no puede decir más nada,
0: wieso willst du dann Homosexualität noch verbieten?
1: ¿Por qué quieres prohibir la homosexualidad?
0: Wenn der andere das gerne will, dann lass ihn doch.
1: Si el otro lo quiere, déjalo.
0: Das ist die eigentliche Motivation.
1: Esa es la motivación de la política.
0: Und bei einigen wenigen ist es dann ein Hass auf den christlichen Glauben.
1: En algunos casos es un odio a la fe cristiana.
0: Die sind in einer strengen Familie aufgewachsen.
1: Han crecido en una familia autoritaria.
0: Und sie fühlten sich unterdrückt.
1: Se sienten oprimidos.
0: Und jetzt meinen sie sich befreien zu müssen.
1: Y piensan, ahora debemos liberarnos.
0: Solche Leute habe ich auch erlebt.
1: He conocido a gente de esa.
0: Häufig sind das sogar diejenigen, die am aggressivsten dafür kämpfen.
1: Muchas veces esos son la gente más agresiva en relación a la homosexualidad.
0: Weil dann mich eben so ein persönlicher Aspekt, so eine Verletzung mit einer Rolle spielt.
1: Porque ahí juega un rol muy importante la situación personal o una herida personal.
0: Und mit denen kannst du meistens gar nicht mehr vernünftig reden.
1: Y con esos casi no puedes hablar racionalmente.
0: Weil sie ganz schnell aggressiv werden.
1: Porque normalmente reaccionan muy agresivo.

0: ¿Qué le motiva a esos teólogos a apoyar a la homosexualidad? Was motiviert diese Theologen, die Homosexualität zu unterstützen? Aporte de la presión social, es ist ein Druck seitens der Gesellschaft, oder existen diferentes grupos que lo apoyan? Gibt es verschiedene Gruppen, die das unterstützen? Was motiviert diese Theologen?
1: Ja, das ist natürlich ganz schwer zu sagen, weil ich ja nicht in den Kopf der Person reinsehen kann.
0: Es difícil de decir porque no puedo ver o entrar en la cabeza de estos teólogos.
1: Deshalb kann ich das nur vermuten.
0: Por eso puedo intentar de explicarlo.
1: Oder manchmal kann ich es auch ableiten aus dem, was sie sagen.
0: A veces puedo deducir de lo que dicen ellos.
1: Und wie sie argumentieren.
0: Y cómo argumentan.
1: Ich habe ja vorhin schon ein paar Punkte genannt.
0: Yo dije algunos puntos anteriormente.
1: Für manche evangelikale Theologen ist es ganz, ganz wichtig, dass sie in der Gesellschaft anerkannt werden.
0: Para muchos teólogos evangélicos es importante que sean reconocidos en la sociedad.
1: Sie wollen auch gerne einen Titel haben.
0: Quieren un título.
1: Sie wollen auch gerne eine Anstellung an der Universität haben.
0: Quieren un cargo en la universidad.
1: Und sie wissen ganz genau, dass wenn sie diese Meinung vertreten, werden sie das nie bekommen.
0: Y saben, si tienen una opinión en contra de la homosexualidad, no van a encontrar lo que quieren tener.
1: Und das ist jetzt nicht nur meine Vermutung, das hat mir sogar jemand deutlich so gesagt.
0: Eso no solamente es una suposición, eso me ha dicho alguien que conozco personalmente.
1: Der hat mir gesagt, Michael, über das Thema schweige ich.
0: Me dijo, Michael, sobre ese tema, yo me callo.
1: Wenn ich einmal pensioniert bin, dann rede ich offen darüber.
0: Si un día, cuando tengo la jubilación, voy a hablar sobre ese tema.
1: Ja, ich habe ihm dann gesagt, ja, aber wenn du pensionierst, wirst, hörst keiner mehr zu.
0: Le dije, cuando tú un día tenés la jubilación, nadie te va a escuchar más.
1: Jetzt musst du zu seinen Studenten reden.
0: Ahora, cuando tenés los estudiantes delante de ti, debes hablarles.
1: Ja, aber er hat recht. Wenn er sich deutlich positionieren würde, dann würde er seine Stelle verlieren.
0: Tiene razón. Si él pusiera en claro su posición, perdería su cargo.
1: Und für viele ist das der entscheidende Punkt.
0: Y para muchos esto es el asunto decisivo.
1: Bei dem Michael Diener ist die Motivation anders.
0: Con el señor Michael Diener, la motivación era diferente.
1: Er sieht, dass Christen in Deutschland immer wieder angegriffen werden wegen Homosexualität.
0: Él ve que los cristianos son atacados por su posición en cuanto a la homosexualidad.
1: Und er möchte, dass die Medien sich mehr auf das konzentrieren, was uns als Christen eigentlich wichtig ist.
0: Y él quiere que los medios masivos se concentren sobre lo que realmente es importante para la fe cristiana.
1: Und deshalb versucht er, das Thema Homosexualität einfach aus der Welt zu schaffen, wegzumachen.
0: Y por eso trató de sacar el tema de la homosexualidad de la lupa de los periodistas.
1: Und das ist ja durchaus verständlich.
0: Es entendible.
1: Ich möchte auch nicht ständig nur darüber reden in der Öffentlichkeit.
0: No quiero hablar, yo tampoco quiero hablar constantemente sobre ese tema en público.
1: Nur aus meiner Sicht ist das eine ganz grundsätzliche Frage.
0: Pero según mi opinión, eso es una pregunta fundamental.
1: Inwiefern ich als Christ auch Positionen vertrete, die eben nicht dem Zeitgeist entsprechen.
0: Es una cuestión fundamental. ¿Qué posición, si tengo una posición que no corresponde a la filosofía de turno?
1: Denn das bleibt ja nie bei der Homosexualität stehen.
0: Porque no para con la homosexualidad.
1: Im Moment ist zum Beispiel die große Diskussion, darfst du überhaupt sagen, dass ein anderer Mensch verloren geht?
0: Actualmente existe una discusión sobre la pregunta o la cuestión, ¿puedo decir yo que otra persona se va a perder?
1: Jetzt gerade ein Bruder aus der Nachbargemeinde.
0: Un hermano de la iglesia vecina.
1: Hatte mir ein Schreiben geschickt, was er von der Stadt Detmold bekommen hat.
0: Me envió un escrito de la ciudad de Detmold.
1: Und er war in den Flüchtlingsheimen und hat da mit den Muslimen über den Glauben diskutiert.
0: Estaba en los hogares donde están los refugiados musulmanes y había hablado con ellos sobre la fe.
1: Und er hat deutlich gesagt, dass er glaubt, nur durch Jesus gibt es Rettung.
0: Y él dijo claramente, solamente en Jesús hay salvación.
1: Und die Muslime hatten keine großen Probleme damit.
0: Y las musulmanas no tenían problemas con eso.
1: Aber die deutschen Mitarbeiter.
0: Pero los colaboradores alemanes sí tenían problemas.
1: Die eben sehr säkularisiert gewesen sind.
0: Son gente secularizada.
1: Und die haben sich beschwert.
0: Ellos sí expresaron su Opposition.
1: Und jetzt hat der Mann von der Stadt eine Bescheinigung bekommen, Hausverbot. Er darf nicht mehr in das Asylbewerberheim.
0: Y ahora este hermano ha recibido de la ciudad de Detmold la prohibición de entrar en ese hogar de refugiados.
1: Eine andere Gemeinde in Schloss Holte-Stukenbrock.
0: Eine andere Iglesia in Schloss Holtenburg.
1: Schloss Holte-Stukenbrock in der Nähe.
0: Schloss Holte-Stukenbrock.
1: Schloss Holte.
0: Sea como sea, no?
1: Ja. Ist egal. Ja, also jedenfalls diese Gemeinde, die hatte sich auch gemeldet und gesagt, wir machen mit bei der Flüchtlingsarbeit.
0: Esta iglesia había dicho, nosotros participamos en ayudar a los refugiados.
1: Und dann hat die Stadt gesagt, ja, ihr dürft mitmachen, aber ihr dürft nicht über den Glauben reden.
0: Entonces la intendencia decía, sí, ustedes pueden participar, pero no es permitido hablar sobre la fe.
1: Und da hat die Gemeinde gesagt, nein, dann machen wir das auch nicht.
0: Entonces la iglesia dijo, no, entonces no participamos.
1: Aber an dem Beispiel möchte ich euch zeigen, wo müssen wir denn überall Zugeständnisse machen? Müssen wir hier auch, weil der Staat das will, dann sagen, okay, jeder wird gerettet?
0: Ahí, con esos ejemplos, les quiero mostrar dónde debemos retroceder y dónde no.
1: Weil du darfst in Deutschland in der Öffentlichkeit auch nicht sagen, die Bibel ist von Gott inspiriert.
0: En Alemania no puedes decir abiertamente que la Biblia es inspirada por Dios.
1: Dann sagen die Leute, du bist ein Fundamentalist.
0: Y ahí la gente te dice, ah, sos un fundamentalista.
1: Und Fundamentalisten sind auf derselben Stufe wie die Terroristen.
0: Y los fundamentalistas están en el mismo nivel que los terroristas.
1: Letzte Woche war ich in Sachsen.
0: La última semana yo estuve en Sajonia.
1: Im Osten Deutschlands.
0: En el este de Alemania.
1: Und der Sektenbeauftragte der sächsischen Landeskirche, der hat gerade ein Interview gegeben zu dem Zeitpunkt.
0: Y el encargado de sectas de la Iglesia Estatal de Sajonia.
1: Weil eine junge Frau aus der evangelischen Kirche hat sich der IS in Syrien angeschlossen.
0: Había dado entrevista porque una mujer se había hecho miembro del Estado Islámico en Siria.
1: Und dann wurde er interviewt, ja, was denn die Kirche jetzt machen wird dabei.
0: Y le preguntaron qué haría la iglesia en ese caso.
1: Und dann meinte er, das sei alles nicht so schlimm.
0: Y él decía, no, no es tan serio el asunto.
1: Viel schlimmer für die Kirche sind die evangelikalen Bibelkreise.
0: Mucho más peligroso para la iglesia son los círculos bíblicos en los hogares.
1: Weil da werden viel mehr junge Leute verführt.
0: Ahí muchos son desviados.
1: Denn das sind ja auch Fundamentalisten.
0: Son fundamentalistas.
1: Und die glauben, die Bibel sei absolut wahr.
0: Y ellos creen que la Biblia es absolutamente verdadera.
1: Ja, ich habe dann eine Pressemeldung dazu geschrieben.
0: Yo escribí una nota periodística.
1: Die wurde dann von einigen Zeitschriften auch übernommen.
0: Y algunos periódicos lo aceptaban y lo publicaban.
1: Wo ich gesagt habe, das geht doch wohl nicht.
0: Esto no puede ser.
1: Wir können doch nicht islamische Terroristen, die andere umbringen, vergleichen mit evangelikalen Christen, die in der Bibel lesen.
0: Yo dije ahí, no podemos comparar a terroristas islámicos con gente que están sentados juntos y leen.

0: Sagen wir das bei der Erlösung durch Jesus Christus.
1: O lo decimos cuando se trata del asunto de la salvación en Cristo.
0: Eine säkulare Gesellschaft mag das alles nicht.
1: Una sociedad secular todo no, todo eso lo que hemos mencionado no quiere escuchar.
0: Und wenn du an einer Stelle von der Bibel abrückst,
1: cuando en uno estás desviándote de la Biblia,
0: dann sagen mir sogar ungläubige Leute, mit denen ich diskutiere,
1: entonces me dicen gente incrédula con los cuales estoy discutiendo,
0: ja, die sagen, warum sagst du denn hier, das steht in der Bibel, und an der anderen Stelle steht das in der Bibel und da stehst du gar nicht mehr dazu.
1: Me dicen, sí, es, aquí estás argumentando con la Biblia, pero otras cosas también están en la Biblia y tú no las aceptas.
0: Und im Grunde genommen haben sie ja recht.
1: Y en cierto sentido tienen razón.
0: Wieso? Die eine deutliche Aussage sage ich, das stimmt heute nicht mehr, und die andere Aussage, sie stimmt.
1: ¿Por qué decir esa expresión de la Biblia tiene razón y otra no?
0: Und das ist eben dann ein Problem, warum Menschen so damit umgehen. Manchmal, sie wollen eben, dass nicht mehr darüber diskutiert wird. Sie wollen über andere Themen sprechen. Und das ist ja eigentlich ein gutes Anliegen.
1: Por eso la gente no quiere discutir más sobre esos asuntos, quieren discutir sobre asuntos más importantes.
0: Und bei manchen Seelsorgern ist das, dass sie so viel Mitleid haben mit den Homosexuellen.
1: Muchos consejeros tienen mucha compasión con los homosexuales.
0: Und dann sagen sie vollkommen richtig, wir müssen diesen Menschen ja nachgehen. Gott liebt sie auch.
1: Y con razón dicen, sí, debemos tratar de ayudarles. Dios ama a los homosexuales.
0: Aber dabei vergessen sie manchmal, dass Gott natürlich diese Homosexuellen liebt, aber trotzdem sagt, Homosexualität ist falsch.
1: Pero algunas veces olvidan que Dios sí ama a estos homosexuales, pero olvidan que Dios llama a la homosexualidad pecado.
0: Das ist ja meinetwegen auch wie bei dem Alkoholismus.
1: Es más o menos similar con el alcoholismo.
0: Ich hoffe, ihr geht auch den Menschen nach, die Alkoholiker sind.
1: Yo opino que ustedes están también tratando con la gente que están adictos al alcohol.
0: Und ihr helft ihnen.
1: Y están ayudándolos.
0: Aber das heißt ja nicht, dass Gott Alkoholismus deshalb nicht mehr schlimm findet.
1: Eso no significa que Dios no encuentra malo el alcoholismo.
0: Aber eben manche, die lieben die Leute so sehr, dass sie ihnen nicht das übers Herz bringen zu sagen, das ist jetzt eine Sünde und das ist falsch.
1: Pero algunos aman tanto a esos a esa gente que no pueden decirles que lo que están haciendo es pecado.
0: Aber damit helfen wir ihnen letztendlich nicht wirklich.
1: Pero en realidad no les estamos ayudando si no les decimos claramente lo que dice la Biblia.
0: Ja, also die Motivation von Christen ist unterschiedlich, warum sie das
1: la motivación de los cristianos es diferente.

0: lo que dice Pablo.
1: Denn hier ist ja schon ein Ansatz der Bibelkritik.
0: Aquí ya encontramos la primera etapa de la crítica bíblica.
1: Der sagt nämlich, das ist ja nur die Meinung von Paulus.
0: Que dice, eso solamente es la opinión de Pablo.
1: Aber Paulus selbst schreibt doch, das, was ich euch sage, kommt nicht von mir, sondern kommt von Gott.
0: Pero Pablo dice, lo que yo os escribo no viene de mí, sino de Dios.
1: Und das ist ja genau die Inspirationslehre, die wir glauben.
0: Y eso es la doctrina de la inspiración que estamos enseñando.
1: Deshalb lesen wir überhaupt die Bibel.
0: Por eso estamos leyendo la Biblia.
1: Wenn das nur die Meinung von Paulus wäre, dann könnte ich ja auch sagen, ja gut, jetzt lese ich dann halt Bücher von Calvin und von Zwingli, die sind ja genauso gut.
0: Si sería solamente la opinión de Pablo, podría leer los libros de Calvino, de Lutero y otros grandes teólogos.
1: Ja, vielleicht ist Luther ja sogar noch klüger als Paulus.
0: Quizás Lutero es más sabio que Pablo.
1: Also müsst ihr jetzt nicht mehr in den Briefen des Paulus lesen, sondern im Katechismus von Luther.
0: Entonces no necesitan más leer a Pablo, sino el catecismo de Lutero.
1: Oder natürlich beim Mennoniten müsste man sagen, ihr lest jetzt das Grundlagenbuch von Menno Simons.
0: Sí, y a los menonitas deberíamos decir, ustedes deben leer a partir de ahora el libro El Fundamento de la Fe de Menno Simons, que está abajo en idioma castellano. Ja.
1: Das ist doch richtig gut, ne?
0: Esto es lo más importante.
1: Ja. Aber da müssen wir sagen, nein, als Christen. Das Wort Gottes ist ganz anders als das, was Menschen hinterher geschrieben haben.
0: Debemos decir que la palabra es totalmente diferente a lo que después escribieron los hombres.
1: Wir lesen doch gerade im Timotheusbrief, dass jedes Wort von Gott eingegeben ist nützlich zur Lehre und so weiter. Da steht ja inspiriert, also von Gott eingegeben ist das Wort Gottes.
0: En 2 Timoteo 3, 16 leemos que toda palabra es inspirada por Dios. Cada palabra, cada letra.
1: Und das gilt genauso für die Briefe von Paulus wie die von Petrus und wie von Jakobus und wie die Aussagen Jesu. Und manche Leute wollen euch aufs Glatteis führen, indem sie sagen, oh, es gilt nur noch, was Jesus sagt.
0: Algunos quieren llevarles a una pista muy resbaladiza, diciendo, solamente vale lo que dice Jesús.
1: Und das klingt ganz fromm.
0: Y eso suena muy piadoso.
1: Aber in Wirklichkeit ist das gar nicht fromm.
0: Pero en realidad no es muy Cristiano.
1: In Wirklichkeit tun die Leute das nur, damit ihnen keiner in ihre Meinung mehr reinreden kann.
0: In realidad lo hacen para que nadie les venga con otra opinión.
1: Weil Jesus eben über ganz viele Sachen gar nichts sagt, dann meint, oh, da kann ich dann frei entscheiden, wie ich das gerne will.
0: Por el hecho de que Jesús no habla sobre muchos de los temas, yo puedo decidir cómo manejarlo.
1: Aber die Bibel ist eine Einheit.
0: Pero la Biblia es una unidad.
1: Wir dürfen die nicht gegeneinander ausspielen.
0: Y no podemos contrarrestar una parte con la otra.
1: Und deshalb müssen wir sagen, bei Homosexualität, da hat Jesus gar nichts zugesagt.
0: Y debemos decir, en cuanto a la homosexualidad, Jesús no dijo nada.
1: Ja, vielleicht ein kleines bisschen.
0: Quizás un poco.
1: Also er spricht dann von denen, die verschnitten sind.
0: Él habla de los que están cortados.
1: Und da sagt er, manche sind von Menschen verschnitten und manche sind von Natur aus verschnitten.
0: Y él dice, algunos son castrados por el hombre y otros por la naturaleza.
1: Und dann sagt er, die sind nicht fähig zur Ehe.
0: Y dice que esos no son capaces para el matrimonio.
1: Und es wäre eventuell möglich, dass Jesus damit auch Homosexualität meint.
0: Podría ser que Jesús también estaba pensando en la homosexualidad.
1: Weil ein Homosexueller, der ja keine Frau liebt, ja, der ist eben nicht fähig zur Ehe.
0: Porque un homosexual que no puede amar a una mujer no es capaz al matrimonio.
1: Weil das ist ja die Voraussetzung dafür.
0: Porque eso es el fundamento para el matrimonio.
1: Und es könnte sein, dass an dieser Stelle, wo Jesus sagt, von Natur aus verschnitten,
0: ahí donde Jesús dice destruido o castrado o cortado por naturaleza,
1: dass er damit eben sagen will, naja, der ist von Natur aus kein richtiger Mann.
0: Quiere decir que por su naturaleza no es un hombre en el pleno sentido de la palabra.
1: Der empfindet eben nicht so, wie ein Mann eigentlich empfinden sollte.
0: No siente como un hombre.
1: Und dass er deshalb sagt, naja, und dann sollte er am besten auch nicht heiraten.
0: Y entonces, mejor que no se case.
1: Das ist vielleicht eine der Stellen, wo Jesus eventuell über Homosexualität spricht.
0: Y eso eventualmente es uno de los pasajes donde Jesús está hablando sobre la homosexualidad.
1: Aber für uns gelten genauso die Aussagen von Paulus wie die von Jesus, denn beide kommen direkt von Gott.
0: Para nosotros valen tanto las expresiones de Pablo como las de Jesús. Gracias.
1: dann. Machen wir jetzt gleich eine Pause. Ihr könnt auch gerne noch mit Fragen in der Pause kommen. Und in der Pause habe ich hier auch noch zwei Hinweise. Also ihr habt hier unten einige Literatur auch auf Spanisch und ich

0: Homosexualität im Alten Testament und auch im Neuen Testament.
1: Estas son los pasajes principales donde la Biblia menciona la homosexualidad en el Antiguo y en el Nuevo Testamento.
0: Ja, mein nächster größerer Teil wäre ja, dass wir darüber sprechen, wie gehen wir mit Menschen um, die homosexuell sind.
1: La otra parte grande es cómo tratar con personas que son homosexuales.
0: Dann fange ich damit nicht mehr an.
1: No voy a empezar con esto.
0: Aber dann haben wir vielleicht noch Fragen, die wir
1: vamos a tener todavía algunas preguntas.
0: Also dann hoffe ich, dass ihr heute Abend wieder kommt. Heute Abend geht es also darum, wie gehen wir um mit Menschen, die homosexuell sind, und die Frage, wo sind Ursachen der Homosexualität? Also ist es angeboren, genetisch, sonst irgendwie etwas, dann werde ich dem nachgehen. Und dann eben ganz wichtig noch, wie gehen wir um mit Menschen, die homosexuell sind, außerhalb der Gemeinde und in der Gemeinde. Denn wir werden davon ausgehen müssen, dass wir immer häufiger auf Menschen treffen, die homosexuell sind.
1: Bueno, el tema para hoy, para la noche, va a ser en parte eso de cómo aconsejar a personas que son homosexuales, pero también es la pregunta si es genéticamente predestinado, si sos o no homosexual. Porque cada vez más vamos a tener que lidiar con personas que tienen esos sentimientos o que tienen esas tendencias. Sie haben gesagt, dass man den Reportern nicht mehr antworten sollte über Homosexualität. Wenn die Kirche nicht spricht, wie werden die Leute dann unsere Meinung erkennen?
0: Ja.
1: Si usted dijo no responder a los periodistas sobre homosexualidad, si la iglesia no habla, ¿cómo las personas van a saber nuestra postura?
0: Also erst einmal sage ich, wir müssen uns für die Öffentlichkeit auf die Hauptsache konzentrieren.
1: Tenemos que concentrarnos para lo que es el público a lo que es esencial.
0: Und die Hauptaussage ist, dass wir Menschen auf Jesus Christus aufmerksam machen.
1: Y lo esencial es que nosotros le hagamos conocer a la persona Jesucristo.
0: Auch wenn Paulus gepredigt hat irgendwo.
1: Cuando Pablo predicó,
0: der ist nicht in Athen aufgetreten und hat gesagt, oh ihr Homosexuellen, hört endlich auf damit.
1: Él no se fue a Atenas, al aeropuerto y dijo, oh ustedes homosexuales, dejen eso.
0: Sondern er hat den Römern geschrieben, das waren schon Christen.
1: Él escribió a los romanos, que ya eran cristianos.
0: Wir können nicht erwarten, dass ein ungläubiger Mensch das versteht. Du musst erst einmal gläubig werden, um dann auch so handeln zu können.
1: No, no tenemos que tener la esperanza que alguien que no es creyente lo va a entender. Primeramente tendría que convertirse, entonces va a poder actuar de esta manera.
0: Also für die Öffentlichkeit müssen wir uns zuerst auf das Wichtigste konzentrieren.
1: Para lo que es el público, tenemos que concentrarnos a lo esencial, en lo esencial.
0: Das heißt auf Jesus Christus, auf die
1: Erlösung, en la salvación,
0: und auf die Wichtigkeit der Bibel.
1: Y sobre la importancia de la Biblia.
0: Und wenn die Menschen das wirklich verstanden haben, dann kommen wir auch mal zur Homosexualität.
1: Y si han entendido eso, entonces podemos seguir hablando sobre el tema de la homosexualidad.
0: Wenn du in Deutschland in der Öffentlichkeit anfängst über Homosexualität,
1: si empezás a hablar en Alemania en el público sobre homosexualidad,
0: dann hört dir keiner mehr zu, wenn du
1: nadie te escucha. Und dann, si vas a hablar de Jesús.
0: Und dann würde ich sagen, dann lass es erst einmal, das muss später dran kommen.
1: Entonces yo diría, bueno, deja de hablar de la homosexualidad, primero predica a Jesús y deja
0: eso. Wir müssen darüber reden.
1: Tenemos que hablar sobre eso.
0: Und ich rede manchmal auch öffentlich zu Ungläubigen darüber.
1: Y a veces hablo de manera pública a personas incrédulas sobre eso.
0: Aber nur dann, wenn ich auch entsprechend Zeit habe, das zu erklären.
1: Solamente cuando tengo el suficiente tiempo para explicarlo.
0: Wenn ich ein Interview mit einem Journalisten habe,
1: si tengo una entrevista con un periodista,
0: dann weiß ich, dass er meine Aussagen manipulieren wird und am Ende steht nur der Homo-Hasser.
1: Ja. Si entonces yo tengo una entrevista con un periodista, ya sé que va a manipular mis expresiones y al fin y al cabo solamente voy a quedar como el que odia a los homosexuales.
0: Und dann hilft das gar keinem.
1: Y no le ayuda a nadie.
0: Und dann hilft das auch nicht den Leuten, die das lesen.
1: Y no le ayuda a la persona que van a leer.
0: Die denken am Ende nur, oh, was für ein Spinner.
1: Y entonces solamente van a quedar, qué tonto que tipo.
0: Und dafür müssen wir so etwas nicht machen.
1: Y para eso necesitamos hacer eso.
0: Da sagt ja auch Jesus, du musst den Säulen nicht die Perlen vorwerfen.
1: Y Jesús también dice, no tenés que tirarle las perlas a las
0: sondern hier brauchen wir die Weisheit, was müssen wir an welcher Stelle sagen.
1: Tenemos que usar la sabiduría, qué es lo que vamos a decir, en qué lugar y en qué tiempo.
0: Und dafür muss man bei Menschen zumindest ein bisschen Offenheit sein.
1: Para eso necesitas por lo menos un poquitito de apertura en el pensamiento de la persona.
0: Ganz anders sieht das natürlich aus, wenn ihr in eurem Freundeskreis miteinander sprecht.
1: Claro que es diferente si ustedes entre amigos van a hablar sobre lo
0: que die Leute kennen euch.
1: Se conocen.
0: Ihr habt noch mehr Zeit miteinander zu sprechen. Und dann bekommst du vielleicht mit, dass in einer Familie, da ist ein Junge, der findet homosexuell.
1: Y quizás te das cuenta, hay una familia donde hay un joven que tiene esos sentimientos homosexuales.
0: Ja, dann musst du dir auch mal Zeit nehmen, darüber zu reden.
1: Entonces tenés que tomarte el tiempo para hablar.
0: Und vor allem müssen wir heute darum kämpfen, dass wir überhaupt erstmal in der Gemeinde die gleiche Überzeugung bekommen.
1: Nuestra lucha principal es que como iglesia tengamos una postura unificada en ese asunto.
0: Ehe wir uns an die Welt wenden.
1: Primero, eso

0: que nos quiere y hablemos al mundo.
1: Ich habe euch ja gesagt, in Deutschland der Vorsitzende der Evangelischen Allianz sagt, na, man kann das nicht mehr so genau sagen.
0: Como dije, el que preside la Alianza Evangélica ya dice, ah, bueno, eso ya no se puede decir de esa manera.
1: Und dann müssen wir erstmal Klarheit unter uns als Christen gewinnen.
0: Tenemos que primero ganar la claridad entre nosotros cristianos.
1: Denn sonst gehe ich nach außen und dann sagen die Ungläubigen, sagen, ihr seid euch doch selbst gar nicht einig.
0: Pues entonces, si no es así, entonces me voy al mundo y voy afuera, entonces me dicen, pues ustedes como cristianos no tienen la misma opinión.
1: Und dann bringt die ganze Diskussion relativ.
0: Y entonces la discusión no sirve.
1: Also deshalb, ich würde schon sagen, zu den Maßstäben der Bibel stehen, aber zu dem Zeitpunkt, wo wir auch etwas erreichen können, nicht da, wo wir von Journalisten nur missbraucht werden.
0: Es importante tomar postura, pero ahí donde realmente sirve de algo, no ahí donde los periodistas pueden manipular lo que estamos diciendo. Okay. En Estados Unidos y Canadá ya existen iglesias menonitas que hacen casamiento entre homosexuales, incluso hay pastores menonitas homosexuales. Existe una división en la Conferencia Mundial al respecto. Iglesias han salido divididos a esta posición. Incluso hoy hay los movimiento homosexual menonita. ¿Cómo actuar al respecto? Es gibt en USA y Canadá mittlerweile schon menonitische Gemeinden, die Heirat zwischen Homosexuellen befürworten und das auch durchführen. Es gibt Pastoren, menonitische Pastoren, die homosexuell sind. Es gibt eine große Scheidung oder eine Trennung in der Konferenz. Einige Kirchen sind ausgetreten. Es gibt die Menno-Pink-Bewegung, eine homosexuelle mennonitische Bewegung. Wie können wir da uns verhalten dagegen?
1: Tja, es gibt leider eine große Verwirrung in der Welt.
0: Lastimosamente hay una gran confusión en el mundo.
1: Und da finde ich ja gerade die Mennoniten spannend.
0: Justamente los menonitas son muy interesantes en este aspecto.
1: Weil es gibt nichts, was es in der Welt gibt, was es nicht auch irgendwo bei Mennoniten gibt.
0: Pues no hay nada que existe en el mundo que no exista también en el mundo menonita.
1: Das siehst du dann bei mennonitischen Welttreffen.
0: Eso lo ves en las conferencias mundiales entre menonitas.
1: Da findest du alles, was du willst.
0: Lo encontras todo lo que buscas.
1: Da gibt es glühende Anhänger für den Krieg.
0: Ahí están los menonitas que apoyan ferozmente la guerra.
1: Und da gibt es überzeugte Pazifisten.
0: Ahí los pacifistas.
1: Und dann gibt es die meinen, wir müssen sozial die ganze Welt verändern.
0: Y están los que piensan que tenemos que cambiar de manera social todo el mundo.
1: Und die anderen, die sagen, nein, wir müssen einfach auf die Ewigkeit warten.
0: No, y los otros solamente, no, tenemos que esperar solamente a la eternidad.
1: Ja, und dann gibt es halt die einen, die finden Homosexualität toll und die anderen lehnen sie ab.
0: Y bueno, estas los que están a favor de la homosexualidad y los que no.
1: Und da ist man ja ganz fasziniert, alles sind Mennoniten.
0: Y lo interesante, todos se denominan menonitas.
1: Also hier muss man nicht nur darauf achten, was Mennoniten weltweit machen, sondern ihr müsst sehen, was man hier in eurer Gemeinde.
0: Acá no tenemos que mirar tanto lo que hacen menonitas en el mundo, sino ustedes tienen que estar, tienen que preocuparse qué hacen ustedes en su iglesia.
1: Denn ihr hier seid nicht verantwortlich für die Mennoniten in Kanada.
0: Pues su responsabilidad no son los menonitas en Canadá.
1: Die sind für Gott verantwortlich.
0: Ellos se responsabilizan frente a Dios.
1: Ihr seid für das verantwortlich, was ihr hier in eurer Gemeinde macht.
0: Ustedes son responsables por lo que hacen ustedes aquí en sus iglesias.
1: Und deshalb, wenn ihr diese Geschwister trefft, dann hört sie an.
0: Si ustedes se encuentran con esos hermanos, escúchenles.
1: Überprüft die Argumente.
0: Prueben los argumentos.
1: Und wenn sie schlecht sind, dann vergesst es wieder.
0: Y si son malos, olvídenlos.
1: Das heißt ja nicht, dass ihr in jedem anderen Punkt auch falsch sein müsst.
0: No necesariamente están equivocados en todos los demás puntos también.
1: Manchmal haben sie vielleicht in anderen Punkten der Bibel eine gute Erkenntnis.
0: Quizás en otros puntos tienen una buena, un buen conocimiento.
1: Und deshalb, wir dürfen Menschen nicht einfach abwehren, nur weil sie in diesem Punkt falsch sind.
0: No tenemos que echarle a personas solamente porque en ese punto no están bien.
1: Aber ihr müsst eure Gemeinde in die Lage versetzen, selbst entscheiden zu können.
0: Pero ustedes tienen que poner a su iglesia en la posición de que pueda tomar decisiones por sí misma.
1: Und dann müsst ihr das vielleicht so ähnlich machen, wie wir das gerade gemacht haben.
0: Quizás lo tienen que hacer como nosotros lo hemos hecho.
1: Das heißt, erst einmal müsst ihr das Vertrauen in die Bibel stärken.
0: Primero tienen que fortalecer la fe, la esperanza, la confianza en la palabra de Dios.
1: Und dann zeigt ihr den Menschen, was in der Bibel drinsteht.
0: Y les muestra qué es lo que dice esta palabra de Dios.
1: Und dem sollen sie vertrauen.
0: Y a esto hay que confiar.
1: Und was in der Bibel ist, ist wichtiger, als was irgendein Theologe sagt.
0: Y lo que dice la Biblia es más importante de lo que dice algún teólogo.
1: Und wichtiger, was der Zeitgeist sagt.
0: Y es más importante de lo que dice la filosofía de turno.
1: Und das müsst ihr der Gemeinde vermitteln.
0: Y eso es lo que ustedes tienen que enseñarle y transmitirle a las iglesias.
1: Also ihr müsst schon zur Kenntnis nehmen, dass es so etwas gibt.
0: Tienen que saber que existe eso.
1: Zu tun, als ob es das nicht gibt, ist ganz schlecht.
0: Hacer como si no exista es muy malo.
1: Weil dann sind irgendwelche Gemeindeglieder, die schauen im Internet nach und lesen dann diese Artikel.
0: Pues si ustedes no lo hacen, los miembros de ustedes van a estar mirando en cualquier artículo de internet y van a leer y van a hacer, se van a dar cuenta de eso.
1: Und hinterher dann sagen sie, ah, unser Pastor ist ein bisschen dumm, der versteht das noch nicht ganz.
0: Entonces dirán, nuestro pastor es un poco tonto, no todavía no entiende lo que realmente pasa.
1: Und deshalb musst du dich als Pastor damit auseinandersetzen, um deiner Gemeinde zu zeigen, du kennst die Argumente schon.
0: Y por eso como pastor tenés que tratar con esos argumentos para demostrar, bueno, yo sí conozco muy bien esa argumentación.
1: Aber du hast noch bessere Argumente dagegen.
0: Pero tenés argumentos mejores en contra de eso.
1: Und was die Gemeinde natürlich auch merken muss, dass du diese Menschen, die Homosexuellen, nicht hast, sondern dass du sie liebst und erreichen willst.
0: Lo que es muy importante que la iglesia se dé cuenta que no odias a las personas homosexuales, sino a las amas y les quieres ayudar.
1: Weil das ist ja das Hauptargument, was immer wieder kommt.
0: Pues el argumento central que muchas veces recibimos.
1: Dass die Christen, die sagen, Homosexualität ist falsch, alle verachten, die damit zu tun haben.
0: Los cristianos que dicen que homosexualidad es mala, se burlan y menosprecian a todos los que son homosexuales, se nos dice.
1: Und hier müssen wir sehen, auch diese Menschen wollen wir fürs Evangelium erreichen.
0: Y tenemos que saber, a estas personas también queremos ganarlas para el Evangelio.
1: Und wir können sie nicht nur reduzieren auf ihre Sexualität.
0: Y no las reduzcamos a su sexualidad.
1: Sondern zu ihrem Menschsein gehört ja noch viel mehr.
0: Pues para su ser hay muchos aspectos más.
1: Und wenn wir darüber klar sind, dann sind, glaube ich, diese anderen Entscheidungen, die andere Melodien treffen, nicht mehr so wichtig.
0: Si tenemos claro en eso las decisiones que tomen otros menonitas no son tan importantes. Muchas gracias por su presencia. Vielen Dank für Ihr Dabeisein. Sollen wir nochmal sagen, für Abend?
1: Heute Abend seid ihr herzlich wieder eingeladen. Das Thema geht ja weiter, wir sind noch nicht am Ende.
0: Una invitación muy cordial para hoy a la noche. El tema todavía no terminó, va a seguir a la noche.
1: Deshalb kommt auch heute Abend.
0: Vengan a las 7:30.
1: Ist noch ein wichtiger Teil vom Fall der Homosexualität.
0: Una parte muy importante que tiene que ver con la homosexualidad.
1: Und falls ihr noch Fragen habt, könnt ihr zwischendurch auch auf mich zukommen.
0: Acérquense si tienen preguntas.
1: Hier vorne sind noch einige meiner Bücher über Kirchengeschichte.
0: Algunos libros todavía disponibles.
1: Und wartet einen Moment, ich will noch mit euch beten.
0: Esperen un poco, quiero todavía orar con ustedes.
1: Denn wenn wir über Theologie sprechen, dann ist es immer wichtig, dass wir uns auch an Gott wenden.
0: Hablando de teología es importante que nos también hablemos con Dios.
1: Also, lass uns zusammen beten.
0: Oremos.
1: Vater im Himmel, wir danken dir dafür, dass du Sexualität geschaffen hast.
0: Padre Santo, te agradecemos porque creaste a la sexualidad.
1: Vielen Dank, dass du uns als Männer und Frauen geschaffen hast.
0: Gracias por habernos creado como hombres y mujeres.
1: Dass du Ehe, Liebe und Treue willst.
0: Que querés el matrimonio, el amor y la fidelidad.
1: Danke, dass wir in deinem Wort Anweisungen haben für unser alltägliches Leben.
0: Gracias que tu palabra nos indica y nos da linajes para la vida cotidiana.
1: Und dass du uns als Menschen verstehst, wie wir empfinden, denken, fühlen.
0: Y que tú nos conoces y nos entiendes como nosotros pensamos, como nosotros sentimos.
1: Führe du uns, dass wir dein Wort richtig erkennen können.
0: Guíanos a entender tu palabra de manera adecuada.
1: Und gib du uns Weisheit, das, was wir erkannt haben, auch anderen weiterzugeben.
0: Danos sabiduría por lo que hemos entendido también que lo podamos transmitir a otros.
1: Bewahre du uns vor Versuchung im sexuellen Bereich.
0: Protégenos de tentaciones en el ámbito sexual.
1: Hilf uns richtig darauf zu reagieren, wenn unsere Umwelt immer mehr deine Maßstäbe über Bord wirft.
0: Ayúdanos a reaccionar de manera correcta si nuestro entorno cada vez está tirando más lejos a tus reglamentos y mandamientos.
1: Hilf du uns, dass wir dabei nicht nur gesetzlich werden.
0: Ayúdanos a no ser legales.
1: Sondern hilf du uns, dass Menschen merken, dass die Liebe zu dir und deinem Wort uns treibt.
0: Ayúdanos a que la gente se dé cuenta que el amor a ti y a tu palabra es lo que nos mueve.
1: Lass du all das in Erinnerung bleiben, was wir heute Morgen gesprochen haben und was von dir ist.
0: Deja que podamos recordar lo que hemos hablado hoy a la mañana y que viene de ti y de tu palabra.
1: Dass wir es an der richtigen Stelle einsetzen können, da wo wir es brauchen.
0: Que lo apliquemos en el momento y en el lugar indicado.
1: Wir danken dir für die Zeit, die wir hier gemeinsam verbringen
0: Gracias
1: dürfen.
0: Este tiempo, que podemos
1: Begleite du uns auch durch den Rest dieses Tages.
0: Acompáñanos en el resto de la jornada.
1: Amen.
0: Amen.
2: Son las 15 horas.

0: Ja, ich vermute, dass die meisten, die heute Abend gekommen sind, auch heute Morgen mit dabei gewesen sind.
1: Parto de que la mayoría que han venido hoy a la noche también estuvieron a la mañana.
0: Und da ist es ja auch gut, dass ihr dann den zweiten Teil hört.
1: Y es bueno que escuchen la segunda parte, la ponencia.
0: Es ging heute Morgen um den Atheismus.
1: A la mañana tratamos el tema del ateísmo.
0: Insbesondere habe ich die Argumente genannt, die Atheisten anführen gegen Gott.
1: Sobre todo he mencionado argumentos que ateístas usan para decir que no existe un Dios, en contra de Dios.
0: Und ich habe versucht zu zeigen, dass diese Argumente eigentlich nicht wirklich stichhaltig sind.
1: Y he tratado de demostrar que sus argumentos no son tan fuertes y no son tan lógicos como aparentan ser.
0: Dass da logische Fehler vorliegen.
1: Existen errores de lógica.
0: Oder dass man Beobachtungen macht, wie Menschen mit Religion und Gott umgehen, die aber nicht deutlich machen, dass es keinen Gott gibt.
1: O que se hacen observaciones de cómo personas hablan y trabajan con la religión, pero no son una evidencia en contra de su existencia.
0: Und ich habe deutlich gemacht, dass es notwendig ist, wenn wir mit Menschen sprechen, die Atheisten sind, erst einmal ihre Gründe zu hören und die dann zu entkräften.
1: Es importante si nosotros vamos a hablar con ateístas que primeramente escuchemos sus argumentos, su argumentación, antes de empezar a hablar con ellos y argumentar con ellos.
0: Und das gilt natürlich genauso für dich, falls du selbst einmal in Zweifel kommst.
1: Y eso también va para ti, si por ahí vas a empezar a dudar de la existencia de Dios en tu propia vida.
0: Dann sei auch kritisch gegenüber deinem Zweifel.
1: Entonces, sé también crítico con tu propia duda.
0: Viele Menschen glauben erst einmal eher ihrem Zweifel als dem, was sie sonst gewohnt sind.
1: Muchas personas creen más en sus dudas de que en otras cosas que normalmente creen.
0: Und das ist eigentlich nicht korrekt.
1: Y eso no es correcto.
0: Man muss auch dem Zweifel gegenüber kritisch sein.
1: Porque también en contra de la duda uno tiene que ser crítico.
0: Denn in fast allen Bereichen unseres Lebens gibt es nicht nur eine unbezweifelbare Wahrheit.
1: Porque en casi todos los ámbitos de nuestra vida no existe solamente una verdad de la cual no se duda.
0: Sondern es gibt verschiedene Positionen.
1: Sino hay diferentes posiciones.
0: Und am Ende entscheiden wir uns für die, die am wahrscheinlichsten ist.
1: Y al final y al cabo nos decidimos por esta que nos parece la más adecuada, la que es más, que tiene más plausibilidad.
0: So macht das beispielsweise auch jeder Arzt.
1: Así lo hace cada médico.
0: Kommst du mit Bauchschmerzen zum Arzt?
1: Si vienes con dolor de estómago al médico.
0: Dann geht erst einmal von der wahrscheinlichsten Lösung aus.
1: Entonces parte de la opción más probable.
0: Und dann gibt dir irgendein Medikament.
1: Te da algún medicamento.
0: Und wenn es nicht hilft, dann sucht er nach anderen
1: Ursachen. Y si no funciona, sigue buscando otras causas de este mal estomacal.
0: Eben normalerweise machen wir das immer so.
1: Normalmente siempre lo hacemos de esa manera.
0: Es ist nicht alles, was immer ganz genau untersucht werden kann und dann entschieden werden kann.
1: No todo puede siempre ser investigado con diligencia y después tomar una decisión.
0: Und heute Abend sind wir dann bei dem Thema, gibt es jetzt Beweise für die Existenz Gottes?
1: Y hoy a la noche vamos a seguir con el tema, si existe evidencia a favor de la existencia de Dios.
0: Und meine erste Antwort wird vielleicht manchen überraschen.
1: Y mi primera respuesta quizás le va a sorprender a muchos.
0: Indem ich sage, es gibt keine eindeutigen Beweise für die Existenz Gottes.
1: No existe ninguna evidencia contundente a favor de la existencia de Dios.
0: Und ich glaube, dass wir uns das auch als Christen immer wieder klar machen müssen.
1: Y eso tenemos que concientizar. Tenemos que estar conscientes de eso como cristianos.
0: Es geht in der Beschäftigung mit Gott nicht um eindeutige Beweise.
1: Cuando nosotros tratamos el tema Dios, no podemos trabajar con evidencias contundentes.
0: Und jetzt sagen manche Leute, ja, wenn es keine Beweise gibt, dann gibt es Gott also nicht.
1: Muchos dicen, si no hay evidencia contundente, no existe Dios.
0: Nein, die Beweise haben nichts mit der Existenz Gottes zu tun, sondern mit unserer Fähigkeit, etwas nachweisen zu können.
1: Las evidencias no tienen nada que ver con la existencia de Dios, sino con nuestra capacidad de demostrar la existencia.
0: Ich habe heute Morgen das Beispiel der Relativität, der radioaktiven Strahlung genannt.
1: Hoy a la mañana mencioné la radioactividad como un ejemplo.
0: Und vor 200 Jahren hat kein Mensch die Möglichkeit gehabt, die Radioaktivität nachzuweisen.
1: Hace 200 años ninguna persona pudo mostrar la existencia de la radioactividad.
0: Und trotzdem gab es sie natürlich.
1: Y existía.
0: Und heute können wir es nachweisen und jetzt wissen wir, dass es
1: hoy en día sí podemos demostrarlo y sabemos que existe y que es cierto.
0: Aber ob es Radioaktivität gibt oder nicht, hängt nicht daran, ob wir es beweisen können.
1: Pero si existe o no la radioactividad no depende si podemos demostrarlo o no, podemos encontrar una evidencia o no.
0: Und genauso ist es natürlich auch mit Gott.
1: Y así es con Dios.
0: Egal, ob wir Gott nachweisen können oder nicht, das macht keinen Unterschied, ob er existiert oder nicht.
1: No importa si podemos probar la existencia de Dios o no, eso no tiene influencia a su existencia.
0: Aber es gibt natürlich gute Gründe für Gott.
1: Pero existen buenas razones para Dios.
0: Und die sollten wir wissen und die sollten wir auch anderen weitergeben.
1: Estas deberíamos saber y también decirle a otras personas.
0: Aber absolut sichere intellektuelle, also absolute intellektuelle Sicherheit kann es dabei nicht geben.
1: Pero una certeza intelectual absoluta no puede existir ahí.
0: Wer sich mit der Erkenntnistheorie auseinandersetzt, weiß allerdings, dass das für alle Bereiche der Wissenschaft gilt.
1: El que trata el tema del conocimiento, de la teoría del conocimiento, sabe que eso es válido para todas las ciencias.
0: Absolute Sicherheit gibt es auch in den Wissenschaften nicht.
1: Seguridad absoluta no existe en las ciencias.
0: Es gibt immer nur Wahrscheinlichkeitsaussagen.
1: Existe la plausibilidad o la Wahrscheinlichkeit. Probabilidad, fallos probables.
0: Und deshalb gibt es ja auch wissenschaftlichen Fortschritt.
1: Y por eso también hay avance científico.
0: Würde man immer alles hundertprozentig wissen, dann bräuchte man ja nicht weiter forschen.
1: Si siempre sabríamos todo al 100%, no tendríamos que seguir investigando.
0: Einer der bekanntesten Erkenntnistheoretiker der letzten Jahrzehnte, Sir Karl Popper.
1: Karl Popper, uno de los teóricos del conocimiento más populares,
0: hat deshalb formuliert: Wissenschaft kann immer nur etwas falsifizieren, nicht verifizieren.
1: Él dijo: La ciencia siempre puede solamente puede falsificar algo, pero no verificar algo.
0: Das heißt, Wissenschaft kann immer nur zeigen, wenn etwas falsch ist, aber nicht, dass es richtig ist.
1: Ciencia solamente puede demostrar si algo no está correcto o es falso, pero no puede demostrar si es verdad o es verídico.
0: Und die meisten Wissenschaftler stimmen ihm zu.
1: Y la mayoría de los científicos apoyan su postura.
0: Und deshalb sollte man innerhalb einer Wissenschaft auch immer versuchen, neu zu überprüfen, stimmt das, was man bisher behauptet hat oder nicht.
1: Por eso es importante en la ciencia siempre volver a repetir, a probar, si es cierto lo que hemos propuesto o no.
0: Und wenn man nachweisen konnte, dass etwas falsch ist, dann muss man die Theorie über Bord werfen.
1: Y si se puede evidenciar de que algo fue falso, entonces hay que desechar la teoría.
0: Und die meisten Wissenschaftler tun das allerdings nicht.
1: Pero la mayoría de los científicos no lo hace.
0: Weil Wissenschaftler eben auch Menschen sind.
1: Porque son seres humanos.
0: Und dann gibt es einen Wissenschaftler, der hat seine Doktorarbeit über irgendein wichtiges Thema geschrieben.
1: Y si escribió el científico un trabajo doctoral sobre algún tema.
0: Und er möchte natürlich nicht, dass seine Theorie irgendwann als falsch erklärt wird.
1: Obviamente no quiere que su teoría sea falsificada.
0: Wofür hat er sich dann jahrelang eingesetzt?
1: O sea, que se encuentre la argumentación de que su hallazgo fue falso, pues para qué invirtió todo su tiempo.
0: Und deshalb halten die meisten Wissenschaftler lebenslang an ihren grundlegenden Theorien fest.
1: Por eso la mayoría de los científicos siempre va a mantener sus teorías.
0: Thomas Kuhn, ein bekannter Wissenschaftshistoriker,
1: Thomas Kuhn, un historiador de la ciencia,
0: hatte ein Buch geschrieben mit dem Titel Die Struktur wissenschaftlicher Revolution.
1: Escribió un lindo libro con un lindo título.
0: Und darin schreibt er und weist das auch nach, dass große Veränderungen in der Wissenschaft immer passiert sind, wenn eine Generation von Forschern ausgestorben ist.
1: Él ha demostrado en este libro que grandes hallazgos científicos siempre se da cuando una serie de científicos mueren y vienen nuevos científicos, más jóvenes. Entonces, cuando se dan los cambios grandes en los hallazgos científicos.
0: Vor 100 Jahren waren sich alle Physiker einig, dass die Zeit eine feste Konstante ist.
1: Hace 100 años, todos los físicos estaban de acuerdo que el tiempo es una constante fija.
0: Und als dann Albert Einstein aufgetreten ist und gesagt hat, nein, auch die Zeit ist abhängig von anderen Faktoren.
1: Y si, cuando vino Albert Einstein y dijo, no, también el tiempo depende de otros factores.
0: Die Zeit ist veränderlich.
1: Que el tiempo se puede cambiar.
0: Das ist ja eine der Haupterkenntnisse der Relativitätstheorie.
1: Es una de las hallazgos más centrales de la teoría de la relatividad.
0: Dann haben die meisten seiner Professorenkollegen das strikt abgelehnt.
1: La mayoría de sus colegas profesores negaban ese hallazgo.
0: Und ganz gleich, wie viele gute Gründe er präsentiert hat, sie wollten das nicht.
1: Y no les importaban las razones que él daba para eso, simplemente no querían aceptarlo.
0: Das widersprach ihrer festen Überzeugung.
1: Estaba en contra de su más profundo convicción.
0: Und so hat sich die Relativitätstheorie erst durchgesetzt, nachdem diese ganzen Professoren gestorben waren und eine nächste Generation offen war.
1: Y por eso la teoría de la relatividad recién pudo tomar, o sea, empezó a ser aceptada después de que estos profesores hayan fallecido.
0: Und das heißt eben, dass auch in der Wissenschaft nicht nur die reine Objektivität eine Rolle spielt.
1: Importante saber es que en la ciencia no la mera objetividad no siempre es tan obvia, no tiene el lugar preferido.
0: Sondern Menschen hängen auch an ihren Lieblingsideen.
1: Seres humanos también se mantienen agarrados a sus ideas favoritas.
0: Und was für die Physik und die Chemie und die Biologie gilt, das gilt natürlich auch für Glaubensfragen.
1: Lo que es válido para física, química y biología también va para preguntas en la teología.
0: Und wir müssen uns auch darüber klar werden, wenn wir etwas beweisen wollen.
1: Tenemos que estar conscientes si queremos demostrar, de probar algo.
0: Dann müssen wir den Gegenstand erst einmal untersuchen können.
1: Entonces tenemos que poder analizar el objeto.
0: Wie wollen wir etwas untersuchen, wenn wir keinen Kontakt dazu herstellen können?
1: ¿Cómo queremos analizar algo? ¿Cómo queremos analizar el objeto si no podemos tener un contacto con él?
0: Das wäre ungefähr so, als wenn ich dir sage, du sollst mir einen Planeten beschreiben, der 1 Million Lichtjahre entfernt ist, aber du kannst ihn nicht sehen, du kannst auch nicht hinfahren und du kannst auch nichts von dort bekommen.
1: Es más o menos si yo te pido que describas un planeta que está a 1000 años luz y no lo puedes ver, ni lo puedes tocar, ni puedes irte para analizarlo.
0: Wie willst du je beschreiben können?
1: ¿Cómo quieres describirlo?
0: Das geht nicht.
1: Es imposible.
0: Und wenn ich das jetzt auf Gott anwende, dann ist ja die Frage, wie sollen wir denn Gott untersuchen können?
1: Si lo aplico a Dios, entonces la pregunta es, ¿cómo podemos analizarle a Dios?
0: Gibt es irgendeine Methode innerhalb der Physik, der Chemie, der Biologie, der Geologie, die uns Methoden zur Verfügung stellt, um Gott untersuchen zu können?
1: Existe algún método en la biología, en la química, en la física que nos muestre cómo analizar a Dios?
0: Natürlich nicht.
1: Obviamente que no.
0: Und deshalb sollten wir vorsichtig sein, wenn Wissenschaftler auftreten und sagen, wir können Gott nicht beweisen.
1: Por eso deberíamos estar cautelosos si científicos se levantan y dicen, no podemos probar, no podemos evidenciarle a Dios.
0: Dann haben sie natürlich recht.
1: Obviamente tienen razón.
0: Aber es liegt nicht daran, dass es Gott nicht gibt, es liegt daran, dass sie gar keine Methoden haben, um Gott untersuchen zu können.
1: Pero la razón no es la inexistencia de Dios, sino la falta de métodos, de metodología para analizarle a Dios.
0: Und wir alle haben keine Möglichkeit, Gott untersuchen
1: zu können. Nadie de ustedes tiene una posibilidad de analizarle a Dios.
0: Wenn Gott sich nun entschieden hätte, im hintersten Winkel des Universums sich zurückzuziehen.
1: Si Dios decidió retirarse al último rincón del universo.
0: Wie würdest du je etwas von ihm wissen können?
1: ¿Cómo podrías saber algo de él?
0: Nie.
1: Nunca. Es imposible.
0: Wir können von Gott nur etwas wissen, weil Gott sich entschieden hat, sich uns mitzuteilen.
1: Solamente podemos saber algo de Dios porque él decidió revelarse.
0: Und dann können wir nur das wissen, was er von sich
1: mitgeteilt hat. Podemos saber lo que él decidió revelarnos.
0: Also was wir tun können, ist nicht ihn zu beweisen.
1: No podemos probar su existencia, no podemos evidenciarlo.
0: Sozusagen in irgendein Labor einzusperren und dann zu beobachten.
1: Ponerlo en un laboratorio y observarle.
0: Sondern wir können nur seine Spuren sehen.
1: Solamente podemos ver sus pasos.
0: Und diese Spuren müssen wir deuten.
1: Y estos pasos tenemos que interpretarlos.
0: Und dann können wir sagen, sehr viel spricht dafür, dass es Gott gibt.
1: Y entonces podemos decir, hay muchas razones para la existencia de Dios.
0: Aber ein Beweis im wissenschaftlichen Sinne kann es gar nicht.
1: Pero una evidencia en el sentido científico no puede haber.
0: In der Vergangenheit war man da manchmal viel optimistischer.
1: En el pasado, en este punto, científicos han sido mucho más optimistas.
0: Klassisch waren da beispielsweise die 5 Gottesbeweise von Thomas von Aquin.
1: Sí, clásicos son las 5 evidencias de Dios de Tomás de Aquino.
0: Und die laufen alle recht ähnlich.
1: Y todos van muy parecidos, son muy parecidos los 5.
0: Er beobachtet etwas in der Gegenwart und dann baut er eine argumentatorische Kette auf in die Zukunft oder in die Vergangenheit.
1: Él observa algo en el presente y arma una cadena argumentatoria hacia el futuro y hacia el pasado.
0: Zum Beispiel stellt die Frage, woher kommt die Welt, die wir haben?
1: Él se hace la pregunta de dónde viene el mundo que tenemos.
0: Und dann sagt verschiedene Ursachen, also du bist einmal geboren worden und deine Eltern sind geboren worden und die Großeltern sind geboren worden.
1: Y menciona ciertas razones, bueno, tú naciste, tus padres nacieron, tus abuelos.
0: Und dann sagt irgendwann am Anfang muss etwas stehen, was eben nicht geboren worden ist.
1: Y en alguna parte, al inicio, tiene que haber algo que no nació.
0: Und das ist dann Gott.
1: Y eso entonces es Dios.
0: Oder argumentiert mit der Bewegung. Da sagt
1: él argumenta con el movimiento.
0: Alles auf der Erde, was in Bewegung ist, muss irgendwo angestoßen worden sein.
1: Todo lo que está en movimiento tiene que haber empezado a moverse en algún punto. Tiene que haber un impulsor.
0: Und dann sagt ganz am Anfang gab es den unbewegten Beweger.
1: Y entonces al inicio estaba el... Bueno, el que movía, pero él mismo no estaba en movimiento.
0: Und das nennt dann Gott.
1: Y eso para él es Dios.
0: Und genauso geht dann weiter in die Zukunft.
1: Y así se va también al futuro.
0: Zum Beispiel mit der Frage des Zwecks.
1: Por ejemplo, con la pregunta del sentido.
0: Dann zum Beispiel ist die Frage, welchen Zweck hat das Messer?
1: ¿Qué sentido tiene el cuchillo?
0: Da sage ich, das Messer hat den Zweck, das Brot zu schneiden.
1: El cuchillo tiene el sentido de cortar el pan.
0: Und wofür muss das Brot geschnitten werden?
1: Y pero por qué tiene que ser cortado el pan?
0: Damit der Mensch essen kann.
1: Para que el hombre pueda comer.
0: Und warum muss der Mensch essen?
1: Porque tiene que comer el hombre.
0: Damit der Mensch leben kann.
1: Para que pueda vivir.
0: Und warum soll der Mensch leben?
1: Y por qué debería vivir el ser humano?
0: So, und dann fragt man immer weiter und weiter und weiter.
1: Y así seguís preguntando y preguntando.
0: Und der letzte Zweck von allem, wofür die Welt da ist, das Universum da ist, das ist dann Gott.
1: Y el último sentido por qué existe el mundo, el universo, es Dios.
0: Also eine Kette von Beobachtungen, die in der Gegenwart starten und dann entweder fortgesetzt werden bis in die Zukunft oder die Vergangenheit.
1: Es una cadena de argumentos o observaciones que empiezan con una observación en el presente y van hacia el pasado o hacia el futuro.
0: Und an der Erkenntnis ist durchaus etwas daran.
1: Y en este hallazgo hay algo.
0: Wenn wir uns zum Beispiel die Frage stellen nach dem Sinn unseres Lebens.
1: Si nos hacemos la pregunta sobre el sentido de nuestra vida.
0: Dann brauchen wir einen letzten festen Punkt.
1: Necesitamos un último punto fijo,
0: der unserem Leben Sinn gibt.
1: Que nos da sentido a nuestra vida.
0: Manche Leute, die ich nach dem Sinn ihres Lebens frage, die sagen, ich lebe für meine Kinder.
1: Algunas personas a las cuales les pregunto cuál es su sentido de vida, dicen que estoy viviendo para mis hijos.
0: Aber rein logisch gesehen ist das unsinnig.
1: Pero es un bueno, so del punto de vista lógico no tiene sentido eso.
0: Denn jetzt müsste ich ja fragen, und welchen Sinn hat das Leben deiner Kinder?
1: Y tengo que preguntar qué sentido tiene la vida de tus hijos.
0: Und dann sagt ja, die haben wieder Kinder.
1: Y bueno, ellos van a tener otra vez niños.
0: Und welchen Sinn hat das, dass sie wieder Kinder haben?
1: Y bueno, qué sentido tiene para que tengan otra vez niños,
0: o sea, hijos. Und dann merken wir, die Frage wird einfach nur verschoben auf eine nächste Generation.
1: Y entonces nos damos cuenta que la pregunta solamente se desplaza hacia la próxima generación.
0: Aber sie wird nicht wirklich beantwortet.
1: Pero no se responde la pregunta.
0: Und wenn mein Leben keinen Sinn hat, wieso soll das Leben meiner Kinder plötzlich einen Sinn haben?
1: Y si mi vida no tiene sentido, ¿cómo la de mis hijos va a tener sentido?
0: Oder manche sagen, auch der Sinn meines Lebens ist Gutes zu tun.
1: Otros dicen, el sentido de mi vida es hacer cosas buenas.
0: Ich will anderen Menschen helfen.
1: Ayudo a otras personas.
0: Und das ist ja eine gute Sache.
1: Es muy buena cosa.
0: Aber es ist nur dann sinnvoll, wenn das Leben der anderen Menschen sinnvoll ist.
1: Pero solamente hace sentido si las vidas de los otros de las otras personas tiene sentido.
0: Wenn ich beispielsweise mein ganzes Leben lang einen Stein pflegen würde.
1: Si toda mi vida iba a preocuparme por una piedrita.
0: Ich streichle ihn.
1: Le voy a dar cariño.
0: Und ich mache eine Decke über ihn.
1: Le voy a poner una
0: frazada. Und ich rede mit ihm.
1: Voy a hablar con esa piedrita.
0: Wahrscheinlich würdet ihr denken, ich bin verrückt.
1: Posiblemente estarían pensando, estoy loco.
0: Weil das keinen Sinn macht.
1: Porque no tiene sentido.
0: Weil wir sagen, egal ob man mit dem Stein redet oder nicht, der hat keinen Sinn.
1: Porque decimos, no importa si hablas o no con esa piedra no tiene sentido.
0: Und wenn wir einem anderen Menschen helfen, ist das nur sinnvoll, wenn das Leben dieses Menschen einen Sinn hat.
1: Y si ayudamos a otra persona, solamente tiene sentido si la vida de esa otra persona tiene sentido.
0: Und genau das macht Thomas von Aquin deutlich.
1: Y eso es lo que demuestra Tomás de Aquino.
0: Es braucht irgendwo einen letzten Sinn, der dann allem
1: necesitamos
0: anderen, was
1: vorherkommt, Sinn gibt. Necesitamos un último punto que nos da sentido, de lo cual todo el sentido parte.
0: Und das ist für uns heute durchaus noch nachvollziehbar.
1: Y eso para nosotros hoy en día todavía no podemos reconstruir bastante bien.
0: Einen anderen Gottesbeweis hat Anselm von Canterbury formuliert.
1: Anselm de Canterbury es otro que ha formulado una evidencia a favor de Dios.
0: Auch ein wichtiger Theologe aus dem Mittelalter.
1: Un importante teólogo de la Edad Medieval.
0: Und das ist bis heute bekannt als der ontologische Gottesbeweis.
1: Y hasta hoy en día se conoce como la evidencia ontológica de Dios.
0: Also für uns heute als Menschen ist das manchmal etwas schwer nachzuvollziehen.
1: Para nosotros es un poco difícil de reconstruirlo.
0: Er ging nämlich davon aus, was man damals den Realismus nannte.
1: Él partía de lo que en aquel entonces se denominaba como el realismo.
0: Und er sagte, jeder Begriff hat auch eine Entsprechung in der Wirklichkeit.
1: Él dice, cada término tiene su equivalente en la realidad.
0: Und deshalb hat er zuerst versucht, den Begriff Gott genau zu definieren.
1: Y por eso trató de definir el término Dios.
0: Und dann hatte er gesagt, Gott ist das, über das hinaus es nichts Höheres gibt.
1: Y entonces él dijo, Dios es esto sobre lo cual no hay nada más mayor.
0: Und das ist ja durchaus philosophisch erstmal nachvollziehbar.
1: Y eso de manera filosófica es bastante congruente.
0: Gott ist das, über das hinaus nichts Höheres gedacht werden kann.
1: Dios es aquello sobre lo cual ya no se puede pensar algo más grande.
0: Und dann stellte er sich die Frage,
1: y se hizo la pregunta,
0: was ist nun höher?
1: ¿Qué es más alto?
0: Das, was ich nur denke,
1: lo oder, que pienso,
0: oder das, was auch wirklich existiert?
1: O lo que existe de verdad.
0: Also an einem einfachen Beispiel, du nimmst einen Geldschein.
1: Un ejemplo, tomas un billete.
0: Beziehungsweise du stellst dir einen Geldschein vor.
1: Te imaginas un billete.
0: Was ist nun besser, der Geldschein, der wirklich existiert, oder den, den du dir nur vorstellst?
1: ¿Qué es mejor, el billete que existe de verdad o el que te lo imaginas?
0: Also in der Vorstellung sind wahrscheinlich viele von euch schon Millionäre.
1: En su imaginación, muchos de ustedes serán millonarios.
0: Aber in der Realität ist das dann manchmal schwierig.
1: Pero en la realidad a veces es difícil.
0: Wobei ich glaube, bei eurer Währung kann man noch schneller Millionär
1: sí,
0: werden.
1: Con nuestra cotización es bastante fácil ser millonario, ¿verdad?
0: Ja, mit Euro oder Dollar ist das dann schon schwierig.
1: Con Euro y Dólar es un poco más difícil.
0: Ja, aber in jedem Fall wissen wir, das, was wirklich existiert, ist natürlich höher als das, was
1: sabemos
0: wir uns
1: que lo que existe de verdad es más alto de lo que nos imaginamos.
0: Und jetzt sagt er, wenn Gott das ist, über das hinaus nichts Höheres gedacht werden kann, dann muss ihm auch die Eigenschaft der Existenz zugesprochen werden.
1: Si Dios es aquello sobre lo cual ya no puedes pensar algo más alto, entonces también tenemos que decir que su existe de verdad.
0: Denn sonst könnte ich mir ja noch etwas Höheres vorstellen.
1: Pues entonces, si no existiría de verdad, existiría algo en lo imaginativo que podría ser más alto.
0: Nämlich ein Gott, der wirklich existiert.
1: Un Dios que realmente existe.
0: Und da müssen wir sagen, das klingt in sich schon logisch.
1: Y tenemos que decir, en sí, eso ya suena muy lógico.
0: Nur die meisten Menschen heute lassen sich davon nicht überzeugen.
1: Pero la mayoría de las personas hoy en día no se dejan convencer de eso.
0: Weil wir heute eher zu den Universalisten gehören und
1: porque
0: nicht zu den Realisten. Nosotros
1: hoy en día somos más universalistas y no tanto realistas.
0: Und die Universalisten sagen, ach, Begriffe kann ja jeder erfinden, wie er will.
1: Y los universalistas dicen, bueno, términos cada uno puede imaginarse como quiere.
0: Und deshalb sagt es nicht unbedingt etwas aus, ob etwas existiert.
1: Eso no necesariamente dice algo sobre la existencia.
0: Aber für einen Realisten des Mittelalters war das richtig überzeugend.
1: Pero para un realista de la edad medieval era bastante convincente esa argumentación de Anselm.
0: Es gibt ein paar andere Argumente, die heute gerne für die Existenz Gottes genannt werden.
1: Existen otros argumentos que con mucha frecuencia se mencionan a favor de la existencia de Dios.
0: Und diese Argumente sind durchaus gut.
1: Y son buenos argumentos.
0: Aber sie sind keine Beweise im eigentlichen
1: Sinn.
0: Pero no
1: son evidencias.
0: Sondern sie erhöhen die Wahrscheinlichkeit, dass es Gott geben
1: aumentan
0: muss.
1: La probabilidad de que exista Dios.
0: Und das ist, glaube ich, ihr eigentlicher Wert.
1: Y eso es su valor.
0: Vielleicht habt ihr auch schon Vorträge gehört, dann wurde auf die Komplexität der Schöpfung hingewiesen.
1: Quizás han escuchado alguna ponencia que está hablando de la complejidad de la creación.
0: Und nach Paulus im Römerbrief gibt es
1: Pablo
0: ja drei
1: Romanos,
0: Hinweise auf die Existenz Gottes.
1: Existen tres evidencias, no evidencias, sino indicios a la existencia de Dios.
0: Da argumentiert er ja zuerst, dass jeder Mensch auf der Welt Gott erkennt durch sein Gewissen und durch die Natur.
1: Bueno, él primeramente dice que cada persona en el mundo conoce o reconoce a Dios, puede conocer a Dios por su conciencia y por su
0: das Gewissen und die Natur.
1: Y la naturaleza.
0: Und Paulus behauptet dann, dass jeder Mensch eigentlich religiös geboren wird.
1: Y Pablo dice que en realidad cada persona nace de manera con algo de religiosidad.
0: Und dass ein Mensch erst zum Atheismus erzogen werden muss.
1: Y que alguien tiene que ser enseñado, educado para el ateísmo.
0: Und tatsächlich merken wir, dass Kinder sind generell offen gegenüber dem Übernatürlichen.
1: Y nos damos cuenta que niños en el principio están abiertos sobre para lo sobrenatural.
0: Wenn du einem Kind irgendein Märchen erzählst,
1: si le cuentas algún cuento de hadas,
0: dann sind sie fest davon überzeugt, dass irgendwelche Feen zaubern können oder Wunder geschehen.
1: Están convencidos de que alguna alguna hada puede hacer milagros, de que existe de verdad.
0: Die Kinder sind von Geburt an offen für das Religiöse.
1: Niños desde el nacimiento son abiertos para lo sobrenatural y lo religioso.
0: Und meistens erst durch die Gesellschaft wird ihnen das dann ausgetrieben.
1: Y es la sociedad que los quita.
0: Und das ist das, was Paulus meint. Der Mensch hat von Natur aus ein Wissen von Gott.
1: Y eso es lo que Pablo menciona. El ser humano desde su nacimiento tiene un saber de Dios.
0: Und das ist die tiefe Ahnung, die im Menschen drin sitzt.
1: Y es algo muy profundamente en el interior del ser humano.
0: Das ist das Gewissen,
1: also la conciencia.
0: Das Spüren von Gut und Böse,
1: zumindest el sentir de lo bueno y lo malo, por lo menos en el principio.
0: Und dann sagt Paulus drittens.
1: Y la tercera cosa que menciona Pablo.
0: Gibt es dann die Offenbarung. Von
1: existe
0: Gott.
1: La revelación de Dios.
0: Und Gott offenbart sich durch die Propheten und durch seine Heilige Schrift.
1: Dios se revela a través de los profetas y la palabra de Dios.
0: Und das gibt uns noch viel mehr Informationen, genau wie Gott ist.
1: Y eso nos da mucha más información de cómo es Dios.
0: Also nicht nur, dass es ihn gibt, sondern no auch wie er ist, welchen Charakter er hat.
1: No solamente su existencia, sino también cómo es su carácter.
0: Das sind aus der Sicht des Paulus die drei grundlegenden Gottesbeweise.
1: Del punto de vista de Pablo son los tres fundamentales las fundamentales posturas que evidencian la existencia de Dios.
0: Und von christlicher Seite aus gibt es einige Vorträge und Bücher, die die Komplexität der Schöpfung beschreiben.
1: Y existen de la parte de los cristianos varias ponencias que describen la complejidad de la creación.
0: Und die dann konsequent sagen, eine so komplexe Schöpfung kann nicht durch Zufall entstanden sein.
1: Y dicen que una creación tan compleja no puede haberse originado por casualidad.
0: Und dann werden irgendwelche Beispiele dafür genannt.
1: Y entonces se toman cualquier cantidad de ejemplos.
0: Zum Beispiel die Entstehung des Auges.
1: Por ejemplo, la creación o sí, el crecimiento del ojo.
0: Und dann wird beschrieben, wie viele verschiedene Faktoren es braucht, ehe ein funktionierendes Auge entsteht.
1: Y se describe cuántos factores influyen hasta que haya y crezca en el embrio un ojo que funcione.
0: Und wenn ihr euch das einmal anschaut, ist das wirklich sehr beeindruckend.
1: Y si ustedes miren una película o un video sobre eso, es bastante impresionante.
0: Ja, da braucht es erstmal eine Netzhaut.
1: Bueno, ahí los términos Netzhaut. Se necesita una córnea, primeramente.
0: Ja. Und jede einzelne Zelle in der Netzhaut ist schon hochkompliziert.
1: Y cada célula en la córnea es altamente compleja.
0: Und das muss natürlich alles durchblutet werden.
1: Y obviamente necesita el flujo de sangre.
0: Und dann braucht es einen Glaskörper.
1: Y necesitamos un cuerpo de vidrio.
0: Und dann braucht es eine Linse dazu.
1: Linse? Bueno, ahí no sé, es una parte del ojo que no puedo, no sé los términos ja. Ahora. Perdónenme.
0: Ja. Ja. Okay. Und dann, was ganz wichtig ist, es braucht natürlich eine Nervenverbindung vom Auge zum
1: Importante
0: Gehirn.
1: Es la conexión de los nervios del ojo al cerebro.
0: Und im Gehirn braucht es die entsprechende Software, die das Ganze verarbeitet.
1: El cerebro necesita la software para que todo eso funcione.
0: Sonst geht das nicht.
1: Si no, no funciona.
0: Ihr wisst vielleicht alle noch aus eurem Physikunterricht.
1: Quizás saben de sus clases de física.
0: Dass unser Auge alles auf dem Kopf sieht.
1: Que nuestro ojo todo lo ve al revés, en realidad.
0: Ne, ihr wisst, die Strahlen überkreuzen sich und dann wird das Bild sí. Umgekehrt
1: projiziert. La imagen en realidad es cabeza abajo.
0: Und euer Gehirn baut das immer gleich um.
1: Y su cerebro siempre lo transforma.
0: Ihr würdet ja auch durcheinander kommen, wenn ihr immer alles auf dem Kopf sehen würdet.
1: Y ustedes también se pondrían de, o sea, no sabrían dónde está arriba y abajo si siempre todo lo ven al revés.
0: Und es gibt Versuche, die Mediziner gemacht haben.
1: Existen pruebas que han hecho médicos.
0: Dann haben sie Menschen eine Prismenbrille aufgesetzt.
1: Le pusieron un lente de prisma.
0: Und die hat dann wieder alles umgedreht.
1: Que volvió a poner de cabeza abajo a todo lo que están viendo.
0: Und die Menschen waren vollkommen irritiert. Plötzlich liefen alle an der Decke.
1: Y las personas no sabían qué es lo que pasaba porque todos estaban caminando sobre el cielo raso.
0: Aber so nach zwei Wochen hat sich das Gehirn daran gewöhnt und plötzlich sahen die Menschen mit der Prismenbrille alles richtig herum.
1: Después de dos semanas, el cerebro hizo el cambio y las personas podían ver a través de esos lentes de manera completamente normal.
0: Und sobald sie die Brille abgesetzt haben, oh, dann war wieder alles durcheinander.
1: Y si se sacaban el lente, todo estaba otra vez al revés.
0: Ja. Und was wir daran merken, ist, wie das alles ganz fein aufeinander abgestimmt
1: ist. Nos damos cuenta como todo encaja de manera muy, muy extraordinaria.
0: Wie unser Gehirn die Daten verarbeitet.
1: Como nuestro cerebro trabaja los datos que recibe.
0: Wie ein ziemlich komplexes Organ, wie das Auge die Lichtstrahlen aufnimmt und zuordnen kann.
1: Como un órgano tan complejo como el ojo puede recibir la luz y todo lo transforma el cerebro en lo que nosotros hoy vivemos.
0: Und dann sagen viele zu Recht, so etwas kann nicht einfach nur durch Zufall entstanden sein.
1: Y muchos dicen, eso no puede ser casualidad.
0: Und schon allein, wenn wir uns überlegen, wie die erste Zelle entstanden sein
1: soll. Si solamente nos ponemos a pensar cómo la primera célula debe haberse originado.
0: Ist das nicht wirklich vernünftig erklärbar?
1: No es realmente explicable con la casualidad.
0: Weil jede einzelne Zelle ist dann noch aufgebaut nach ganz verschiedenen Regeln.
1: Porque cada célula tiene sus propias reglas de cómo es concebida.
0: Es gibt eine Zellhülle.
1: Bueno, está la cápsula.
0: Und dann gibt es den Zellkern.
1: Está el núcleo de la célula.
0: Und dann gibt es die Erbinformation.
1: Está la información genética adentro.
0: Und dann gibt es meistens noch die Mitochondrien.
1: Bueno, eso también existe.
0: Ja, und dann gibt es das Zytoplasma, was da drin ist.
1: Y el citoplasma que está dentro de la célula.
0: Und nur wenn all diese Dinge drin sind, dann kann eine Zelle funktionieren.
1: Y solo si todas esas cosas se juntan, una célula puede funcionar.
0: Und das, was für uns vielleicht ganz einfach aussieht, ist sehr kompliziert.
1: Y lo que nosotros, de nuestro punto de vista, es bastante simple, es super, super complejo.
0: Und wenn dann jemand sagt, das ist einfach nur durch Zufall entstanden, klingt das unglaubwürdig.
1: Y si alguien dice, esto se originó por casualidad, entonces no suena muy convincente.
0: Und dann haben Christen, glaube ich, recht, wenn sie sagen, das deutet doch eher darauf hin, dass jemand das konstruiert haben
1: entonces,
0: muss.
1: Yo creo que cristianos tienen razón cuando dicen que esto nos es un indicio más claro a que exista alguien que los ha creado de que esto se originó por casualidad.
0: Schon Christen vor 200 Jahren haben gesagt,
1: ya cristianos hace 200 años dijeron,
0: wenn du irgendwo eine Uhr findest,
1: si encuentras un reloj,
0: dann würdest du zuerst davon ausgehen, die hat jemand verloren.
1: Si lo encuentras, bueno, pensás que alguien se le perdió.
0: Und natürlich würde man sagen, die hat irgendwann einen Uhrmacher hergestellt.
1: Y todos diríamos que algún fabricante de relojes lo hizo alguna vez.
0: Oder heute würden wir sagen, irgendeine Maschine hat die hergestellt.
1: Bueno, hoy diríamos alguna máquina la hizo.
0: Aber wenn jetzt jemand zu dir kommt und sagt, oh, ich habe eine Uhr gefunden, die ist einfach von selbst entstanden.
1: Pero si alguien viniese y te dijera, bueno, encontré un reloj y ese reloj simplemente se originó así nomás.
0: Da lag einfach eine lange Zeit lang Müll in meinem Garten und plötzlich ist eine Uhr raus geworden.
1: Durante mucho tiempo había basura en mi patio y de repente se originó, se creó un reloj de eso.
0: Dann würden wir wahrscheinlich sagen, du machst einen Scherz, das kann ja gar nicht passieren.
1: Bueno, diríamos, estás, bueno, bromeando. Eso no puede ser.
0: Weil so etwas passiert in unserem Leben nicht.
1: Porque algo así no pasa en nuestra vida.
0: Aber Menschen, die die Welt ohne Gott erklären,
1: pero personas que explican al mundo sin Dios,
0: die behaupten genau das.
1: Justamente eso es lo que nos dicen.
0: Sie behaupten nicht nur, dass der Mensch oder eine kleine Zelle,
1: no solamente que el ser humano, una pequeña célula,
0: sondern die ganze komplexe Natur mit all ihren Regelmechanismen einfach so durch Zufall entstanden ist.
1: Sino que se originó toda la compleja naturaleza con todos sus mecanismos, se originó por casualidad.
0: Und da müssen wir sagen, hier ist die Erklärung von Gott einfach viel, viel wahrscheinlicher als ohne Gott.
1: Y ahí tenemos que decir que es más plausible esa explicación con la existencia de Dios que sin él.
0: Man kann auch die Welt ohne Gott erklären. Manche tun das ja, aber es ist eben viel unwahrscheinlicher.
1: Se puede explicar el mundo sin la existencia de Dios, pero no es tan plausible.
0: Das ist
1: tan probable.
0: Das ist kein hundertprozentiger Beweis, aber es ist ein guter Hinweis darauf, dass es einen Gott geben muss.
1: Eso no prueba la existencia de Dios al 100%, pero es un indicio hacia su existencia.
0: Oder Astronomen sprechen beispielsweise von der Goldilocks-Zone.
1: Wie heißt die Zone?
0: Goldilocks-Zone.
1: Bueno,
0: Astronomen, ja.
1: Astrologos hablan de la Goldilocks-Zone.
0: Und zwar damit bezeichnen sie die Zone, in der sich die Erde um die Sonne dreht.
1: Esa es la zona en la cual la Tierra gira alrededor del Sol.
0: Und dann geben sie ungefähr 100 Faktoren an, warum nur in dieser engen Zone, nur einem ganz schmalen Bereich Leben möglich ist, wie wir es heute haben.
1: Y mencionan unos 100 argumentos por qué solamente en esa franja tan pequeña en comparación con el universo es posible la existencia de vida como nosotros la hoy en día la tenemos sobre la Tierra.
0: Wären wir ein bisschen weiter von der Sonne weg,
1: si solo nos alejaríamos un poquitito del Sol,
0: dann wäre es hier viel zu kalt, Leben könnte nicht entstehen.
1: Nosotros tendríamos mucho frío y no podríamos existir.
0: Wären wir ein bisschen näher,
1: estaríamos un poco más cerca,
0: dann wäre es zu heiß.
1: Bueno, nos quemaríamos.
0: Gäbe es auf der Erde kein Wasser,
1: si no, si no existe agua, no hay vida.
0: Wenn es keine Atmosphäre gegeben hätte, könnte ebenfalls kein Leben entstehen.
1: Si no existe la atmósfera, tampoco puede existir vida.
0: Und dann nennen sie ungefähr 100 Faktoren, unter denen überhaupt das Leben, wie wir es kennen, nur möglich ist.
1: Y mencionan más o menos 100 factores debajo de los cuales recién es posible que haya vida como nosotros la tenemos.
0: Und diese ganzen Faktoren treffen ganz genau auf die Erde zu.
1: Y todos esos factores se juntan y se dan en la Tierra.
0: Und würde nur ein Faktor nicht hinhauen, wäre kein Leben möglich.
1: Y si solamente un factor falla de esos 100, no es posible la vida.
0: Und dass das alles zum selben Zeitpunkt am selben Ort geschieht, ist sehr, sehr unwahrscheinlich.
1: Y que todo esto en el mismo tiempo, en el mismo lugar, suceda por casualidad, es muy poco probable.
0: Und deshalb könnten wir sagen, da muss ein Gott dahinter stehen, der das genauso geordnet hat.
1: Y entonces podemos decir, ahí tiene que haber un Dios que justamente lo arregló de esa manera.
0: Seit Jahrzehnten suchen Astronomen im Weltall nach Planeten, die einen ähnlichen Zustand haben wie die Erde.
1: Hace décadas astronautas están buscando planetas en el universo que tengan características similares a la de nuestra Tierra.
0: Und obwohl es ja mehrere Milliarden Sterne gibt und noch mehr Planeten.
1: Y aun por la existencia de varios millares de estrellas y más planetas todavía,
0: hat man bisher keinen einzigen Planeten entdeckt, auf den genau diese Faktoren zutreffen.
1: No se ha encontrado ningún otro planeta en el cual estos factores se dan como en nuestra Tierra.
0: Außer auf die Erde.
1: Solamente en nuestra Tierra.
0: Und da merken wir, das lässt sich eher so erklären, dass jemand es genauso gemacht hat.
1: Y es una mejor explicación si nosotros decimos es porque alguien así lo quiso hacer.
0: Und auch das ist eben ein deutlicher Hinweis darauf, dass es wohl einen Gott geben muss.
1: Y es un fuerte indicio a la existencia de Dios.
0: Es ist kein hundertprozentiger Beweis.
1: No es una evidencia 100%.
0: Oder dann sehen wir zum Beispiel solche Gebetserhörungen.
1: O vemos que nuestras oraciones se cumplen.
0: Da beten Menschen und es passiert genau das, worum sie gebeten haben.
1: Personas oran y justamente por lo que han orado esto pasa.
0: Kluge Atheisten sagen natürlich darauf, na ja, aber manchmal beten Menschen auch und es passiert nicht so.
1: Y bueno, ateístas iban a decir, bueno, a veces la gente ora y no pasa.
0: Gut, da müssen wir sagen, ein erhörtes Gebet ist wohl ein Beweis für Gott, ein nicht erhörtes ist aber kein Beweis gegen Gott.
1: Entonces tenemos que decir, si una oración se cumple, es un indicio a la existencia de Dios, pero no podemos hacer la reversa, no podemos decir, porque una oración no se cumple, no existe Dios.
0: Warum?
1: ¿Por qué?
0: Weil Gott ja kein Naturgesetz ist, sondern Gott ist eine freie Person.
1: Dios no es una ley natural, sino una persona libre.
0: Und er kann natürlich entscheiden, dass er unsere Bitte nicht erhört.
1: Y puede decidir de no escuchar nuestra petición.
0: Das ist kein Beweis dafür, dass er nicht existiert.
1: No es una evidencia a la no existencia de su persona.
0: Aber wenn er unser Gebet erhört, dann ist es ja wohl ein Hinweis darauf, dass jemand da ist,
1: der zuhört. Pero si nos escucha, nuestras oraciones es un indicio a su existencia.
0: Also nehmen wir einmal das Beispiel von meinem Sohn.
1: Tomemos el ejemplo de mi hijo.
0: Als unser Sohn noch klein war,
1: cuando era chico,
0: dann hat er gesehen, ich habe aus meiner Tasche ein Taschenmesser mit rausgeholt.
1: Vio como yo saqué de mi bolsillo un cuchillo.
0: Ja.
1: Cortapluma.
0: Ich habe meistens ein Taschenmesser bei mir.
1: Normalmente tengo un cortapluma.
0: Nein, eben sonst hätte ich es euch gezeigt.
1: Ahora no, porque pues si no yo les mostraría este.
0: Aber das liegt nur daran, weil ich im Flugzeug keines haben darf.
1: Y solamente es porque en el avión no puedo tenerlo.
0: Ja, sonst habe ich immer eines bei mir.
1: Siempre tengo el cortaplumas en mi bolsillo.
0: Das ist ja praktisch, ne?
1: Porque es muy práctico.
0: Da kann ich dann gegen einen Terroristen kämpfen, wenn er kommt.
1: Puedo luchar contra un terrorista si viene por ahí.
0: Nein, das ist bisher noch nicht passiert.
1: No, eso no pasó todavía.
0: Aber ich kann mir ein Brot schmieren damit.
1: Puedo hacerme un pan, cortar un pan.
0: Oder das Auto reparieren, wenn
1: puedo reparar mi auto.
0: Irgendwie so etwas.
1: Algo así por el estilo.
0: Also, auf jeden Fall hat mein Sohn das Taschenmesser gesehen.
1: Bueno, mi hijo vio este cortaplumas.
0: Und er war vielleicht 4 Jahre alt.
1: tenía 4 años más o menos.
0: Und er hatte gesagt, Papa, gib mir auch ein Taschenmesser.
1: Y él dijo, Papa, dame para mí un cortaplumas.
0: Da habe ich gesagt, nein, bekommst du nicht.
1: No necesitas.
0: Aber wenn du ein paar Jahre älter bist, schenke ich dir eins.
1: Sí, pero si vas a ser un poco más grande, te voy a regalar uno.
0: Zwischenzeitlich ist er ein paar Jahre älter.
1: Bueno, mientras tanto, él creció.
0: Und ich habe ihm auch ein Taschenmesser geschenkt.
1: Le regalé un cortaplumas.
0: Wobei er nicht so dringend das jetzt mehr haben will wie damals.
1: Aunque ahora ya no estaba pidiendo tanto por ese cortaplumas como antes.
0: Und jetzt könnte mein Sohn ja argumentieren, mein Papa hat meinen Wunsch nicht erhört, also gibt es ihn nicht.
1: Bueno, mi hijo podría argumentar, mi papá no escuchó mi petición, por eso mi papá no existe.
0: Er hat mir das Taschenmesser nicht gegeben, also
1: no me dio
0: mi
1: el cortapluma, por eso no existe.
0: Und so argumentieren manche Leute bei Gott.
1: Ja, algunas personas argumentan con Dios.
0: Weil Gott nicht alle meine Wünsche erhört, deshalb gibt es ihn nicht.
1: Porque Dios no escucha todos mis deseos, por eso no existe.
0: Aber das ist ja nicht logisch.
1: Pero eso no es lógico.
0: Sondern es könnte ja durchaus sein, dass Gott aus anderen Gründen das nicht erhören will.
1: Podría ser que Dios por otras razones no quiere escuchar esa oración.
0: Er ist ja nicht gezwungen, dass er unsere Wünsche erhört.
1: No es obligado a escuchar nuestras peticiones.
0: So ähnlich, wie das manchmal in einem Märchen vorkommt.
1: Así como a veces pasa en los cuentos de hadas.
0: Vielleicht kennt ihr das auch, Aladdin und die Wunderlampe.
1: Bueno, Aladdin y la lámpara del milagros es un cuento.
0: Und dann
1: muss man
0: der Lampe reiben und dann kommt irgendein Geist.
1: Bueno, tenés que tocar la lámpara y entonces sale un espíritu.
0: Und der Geist muss tun, was er sagt.
1: Y el espíritu tiene que hacer lo que le digas.
0: Ja, so geht das in irgendwelchen Märchen.
1: Así funciona un cuento de hadas.
0: Aber in der Wirklichkeit mit Gott geht das natürlich nicht
1: Pero
0: so.
1: Pero la realidad con Dios no funciona.
0: Sondern Gott entscheidet, was er macht
1: Dios
0: und was er nicht
1: decide
0: macht.
1: Lo que hace y lo que no hace.
0: Aber wenn wir um etwas bitten, was Pero, normalerweise nie passiert,
1: Pero si nosotros pedimos algo que normalmente no puede pasar
0: und es passiert eben doch,
1: y pasa,
0: dann ist das ein ziemlich deutlicher Hinweis
1: entonces auf Gott. Es un indicio bastante fuerte a la existencia de Dios.
0: Ein Beispiel bei uns aus der Gemeinde.
1: Un ejemplo de nuestra iglesia.
0: Wir haben ein Ehepaar und die haben ein Kind bekommen, was von Geburt an Diabetes hat.
1: Bueno, había una pareja en su iglesia cuyo hijo nació con diabetes. Ya nació con diabetes.
0: Es gibt ja unterschiedliche Formen von Diabetes, Altersdiabetes, aber auch welche, die von Geburt an ist.
1: Existen diferentes formas de diabetes, algunos que vienen con la edad y otros que ya desde el nacimiento están.
0: Und ihr könnt gerne einen Arzt fragen.
1: Bueno, pueden preguntar a un médico.
0: Dieses Kind wurde von mehreren Ärzten untersucht.
1: Varios médicos analizaron o...
0: Und die waren sich alle ganz einig, das Kind hat Diabetes, kann man nichts machen.
1: Y todos decían, bueno, este niño, este chiquitito tiene diabetes, no podemos hacer más nada.
0: Und wir haben in der Gemeinde intensiv für das Kind gebetet.
1: Y estuvimos orando intensivamente en la iglesia por este niño.
0: Und dann gingen die Eltern ins Krankenhaus, um sich zeigen zu lassen, wie sie nun das Kind spritzen müssen.
1: Bueno, entonces los padres se fueron al hospital para dejarles, para que se les muestre cómo inyectar y todas esas cosas con la diabetes.
0: Und die Ärzte im Krankenhaus stellen keine Diabetes fest.
1: Y los médicos se dan cuenta que no tiene.
0: Vorher sind mehrere Ärzte, die haben das festgestellt
1: varios
0: und plötzlich
1: médicos,
0: hat das Kind keine Diabetes
1: varios
0: mehr.
1: Médicos vieron que tenía diabetes y ahora de repente no tenía más.
0: Wie willst du das erklären?
1: ¿Cómo querés explicar eso?
0: Da gibt es keine Erklärung dafür.
1: No existe una explicación lógica.
0: Diabetes verschwindet nicht einfach so.
1: Diabetes no simplemente desaparece.
0: Aber wir haben gebetet und plötzlich war das Kind wieder gesund.
1: Estuvimos orando y de repente ese chico estuvo sano otra
0: und
1: vez.
0: Wie gesagt, es waren mehrere Ärzte, die die Krankheit festgestellt
1: y fueron
0: haben.
1: Fueron varios médicos que tomaron, o sea, todos llegaron a la misma, sí, al mismo resultado.
0: Und ich könnte euch mehrere Beispiele sagen, wo ich in meinem Leben genau solche Gebetserhörungen erlebt habe.
1: Podría contarles varias experiencias donde justamente así Dios escuchó mis oraciones en mi vida.
0: Ein anderes Beispiel.
1: Un ejemplo.
0: Ich fahre morgens mit meinen Kindern zur Schule.
1: Me voy a la mañana. A la mañana normalmente yo llevo a los chicos a la escuela.
0: Und meistens habe ich ein altes Auto.
1: Normalmente tengo un auto viejo.
0: Weil die neuen Autos so teuer sind.
1: Porque los nuevos son muy caros.
0: Und aber ich sehe darauf schon, dass sie einigermaßen in Ordnung sind.
1: Pero siempre trato de que estén bastante bien.
0: Und dann sind wir ein paar Kilometer von zu Hause weg.
1: Bueno, salimos unos pocos kilómetros de casa.
0: Und plötzlich bleibt das Auto stehen.
1: Y de repente el auto se para.
0: Also ich drücke das Gaspedal, es passiert nichts.
1: Acelero, no pasa nada.
0: Es kommt nur schwarzer Qualm aus dem Auspuff.
1: Solamente sale humo negro por el escape.
0: Und ich versuche das Auto zu starten.
1: Trato de arrancar.
0: Y bueno, und ich mache es noch einmal und noch einmal und noch
1: trato de hacer una vez más y una vez más y una vez más.
0: Und langsam wird die Batterie leer.
1: Y bueno, la batería pierde su fuerza.
0: Jetzt überlege ich schon, was mache ich, wie kommen die Kinder zur Schule.
1: Y estoy pensando, ¿qué voy a hacer? ¿Cómo logro que los niños vayan a la escuela?
0: Und im Auto dann schimpfe ich darüber, ah, wieso dieses dumme Auto.
1: Estoy enojado, este auto lindo, y etcétera, etcétera.
0: Ja. Und dann ist eine meiner Töchter, die sagt, Papa, wir können doch beten.
1: Y entonces una de mis hijas dice, Papá, podemos orar.
0: Und dann habe ich gedacht, oh, peinlich.
1: Hey, dije,
0: uy. Ich bin doch der Bibelschullehrer.
1: Yo soy el profesor de teología.
0: Ja, und sie ist doch meine Tochter.
1: Y ella es mi hija.
0: Ja, und dann habe ich gesagt, aber du hast recht.
1: Y dije, bueno, tenés razón.
0: Und dann haben wir gebetet im Auto.
1: Entonces oramos.
0: Dann haben wir für das Auto gebetet.
1: Oramos por el carro.
0: Und dann drehe ich den Schlüssel einmal um.
1: Toqué la llave.
0: Und das Auto fährt.
1: Y el auto
0: und dieses
1: andaba.
0: Problem ist nie wieder aufgetaucht.
1: Y ese problema nunca volvió a aparecer.
0: Ohne dass ich irgendeinen Mechaniker besucht
1: nunca
0: habe.
1: Nunca me fui al mecánico.
0: Wie willst du das erklären?
1: ¿Cómo querés explicar eso?
0: Wieso geht das Auto nicht an, wenn ich 10-mal starte?
1: ¿Por qué no arranca el auto cuando 10 veces trato de arrancarlo?
0: Aber dann nach dem Gebet plötzlich geht es.
1: Y después de la oración de repente funciona.
0: Also für mich ist die wahrscheinlichste Erklärung, da hat Gott eingegriffen.
1: Mi buena like.